0: noch eine Schneise, die ein Ausbreiten möglicher Brände verhindern soll. Thomas Brock, Nachrichtenredaktion.
1: Die SPD macht innerhalb der Bundesregierung Druck für einen besseren Schutz vor Hitze, Niedrigwasser und weiteren Folgen des Klimawandels. Es brauche eine Kraftanstrengung des gesamten Staates, heißt es in einem Papier von SPD-geführten Ministerien.
2: Bund, Länder, Städte und Gemeinden müssen an einem Strang ziehen beim Klimaschutz. Das ist im deutschen System aber gar nicht so einfach. Dafür müsste das Grundgesetz geändert werden. Etwa damit der Bund Dinge mitfinanzieren kann, die eigentlich in den Händen der Kommunen liegen. Mehr Hitzeschutz in Kliniken oder mehr Grün in Städten. Die SPD-Minister schlagen außerdem einen nationalen Hitzeaktionsplan vor. Allein in diesem Jahr hat die starke Hitze zu mehr als 12.000 Toten geführt. Deutlich mehr als sonst in ganzen Jahren. Thomas Bremser, Nachrichtenredaktion.
1: Zum Sport. Frederik Rupert ist erstmals Europameister über 3000 Meter Hindernis. Der 29-Jährige siegte im Finale in Birmingham. Das deutsche Traumergebnis machte Karl Bebendorf als Dritter perfekt. Die gemischte deutsche Sprintstaffel sicherte sich über 4x100 Meter in Birmingham die Silbermedaille. Sensationell gewann auch Speerwerferin Julia Ulbricht Silber. Deutsche Medaillen gab es auch bei der Schwimm-EM in Paris. Isabel Gose hat EM-Silber über 400 Meter Freistil gewonnen. Die 24-Jährige schlug hinter der überragenden Italienerin Simona Quadarella an. Dritte wurde Goses Teamkollegin Maja Werner. Bei den Männern gewann Lukas Mertens EM-Bronze über 400 Meter Freistil.
3: Das Wetter. Bei 16 bis 12 Grad bringen die Wolken, die stellenweise unterwegs sind, immer mal wieder neuen Regen mit. Auch am Tag tröpfelt es hier und da mal. Zum Nachmittag bleibt es dann länger trocken. Und die Temperaturen gehen zum Wochenstart rauf auf bis zu 23 Grad.
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5: Zurzeit liegen uns keine Meldungen vor. Wir wünschen allen unterwegs gute Fahrt.
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3: So, holt schon mal den Ramazzotti raus, den Sati oder auch den Aperol Spritz, denn gleich wird's italienisch mit Eros Ramazzotti für euch jetzt in der Nacht. Aber vorher noch schnell ein Schlückchen vom irischen Whisky mit Ray Garvey. Und wer's alkoholfrei mag, dann gibt's jetzt erstmal Lil Nas X und Star Walking. Kommt gut durch die Nacht. Ich bin Sven Sandbote und begleite euch rein in den Montag. Es ist der 17. August.

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3: Alkohol wird öfter mal eingesetzt. Weiß ich nicht, um den anderen schön zu saufen, um ihn gefügig zu machen. Das Problem ist, ich kann das nicht. Alkohol kann ich nicht einsetzen, weil ich vertrage kein Alkohol. Ich kann das nicht abbauen. Ich weiß, ich bin sofort besoffen. Ein Moscherie, ich gebe um. Ich vertrage das nicht so gut. Und mein Vater hat mich auch immer gewarnt vor Alkohol. Er hat gesagt, Kaya, wenn du Alkohol trinkst, ich mach dich kaputt. Kein Alkohol, ich erzieh dich gut, anständiger Mensch. Mein Vater war streng, sehr streng. Wenn du das machst, ich hau dich weg, ich mach dich kaputt. Der war aber auch sehr großzügig, der hat mir mal alles gegeben. Ich geb dir gleich. Papa, krieg Alkohol, ich geb dir Alkohol. Das ist aber nett von dir. Puh, oh fuck, diese. Sehr streng, aber unfreiwillig komisch. Der hat immer Sätze gebracht, die haben keinen Sinn gemacht. Ey, pass auf, wenn du das machst, du sitzt in Pfanne. Ich sitze in der Pfanne? Halt die Fresse, man sagt Deutschland so. Wenn du Alkohol trinkst, du bist betrunken, du sitzt in Pfanne.
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0: Das Wetter.
1: Die Nacht ist mal grauer, dann wieder klarer und das bei Tiefstwerten von 16 bis 12 Grad. So ein bisschen Regen, der kann hier und da auch mal runterkommen. Ja, die Natur braucht's, aber es ist eh viel zu wenig, was da runtertröpfelt. Auch der Montag kommt stellenweise noch mit etwas Regen daher. Ansonsten ist die neue Woche erstmal gut grau mit sommerlichen 23 Grad maximal. So in Richtung Nachmittag, da haben wir bessere Chancen auf die Sonne.
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3: Zurzeit liegen uns keine Meldungen vor. Wir wünschen allen unterwegs gute Fahrt.
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1: Gleich gibt's einen 90er-Sound für euch vom unvergessenen Meatloaf. Vorher aber erstmal ein Mädelstrio aus Großbritannien, nennen sich Flow. Leak It ist ihr aktueller Song. Bekommt ihr nach diesem positiven Vibes hier. Das sind Train und Hey Soul Sister. So geht's durch die Nacht. Und ich bin Sven Sandbote. Grüße euch.

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1: Ich bin Dirk Zeitler. Von der angeordneten Evakuierung mehrerer Straßenzüge in der Eifelstadt Monschau infolge der nahen Waldbrände sind nach Angaben der Stadtverwaltung etwa 30 Menschen in 17 Häusern betroffen. Wegen des Großbrands im Naturschutzgebiet Hoherfenn sei dieser Schritt vorsorglich zum Schutz der Bevölkerung ergriffen worden. Wenn der Wind dreht, haben wir auf jeden Fall eine starke Rauchbelastung, sagte der Stellvertreter der Bürgermeisterin. Bis zum späten Abend war man auch in Monschau davon ausgegangen, dass Evakuierungen nicht nötig seien. SPD-Chef Klingbeil hat angesichts schwacher Umfragewerte und interner Kritik für den Kurs seiner Partei in der schwarz-roten Bundesregierung geworben. Wir alle machen uns Gedanken, wie wir stärker werden können, sagte der Vizekanzler bei einer Veranstaltung der rheinland-pfälzischen SPD in Hasloch.
2: An der SPD-Basis rumort es. In den Umfragen geht es eher nach unten und das vor den wichtigen Landtagswahlen im September. Außerdem finden viele, dass sich die Partei in der Koalition nicht genug durchsetzt. Zuletzt wurde deshalb auch die Kritik an den Parteichefs Baas und Klingbeil immer lauter und es gab Rufe nach einem Sonderparteitag. Den lehnt Klingbeil ab und er verteidigt die Kompromisse mit der Union. Die demokratische Mitte dürfe jetzt nicht streiten, sondern müsse das Land auf Vordermann bringen,

0: und so auch verhindern, dass die Rechtsextremen die Macht übernehmen. Thomas Brock, Nachrichtenredaktion.
1: Grünchef Banaschak fordert von der CDU nach den Ostlandtagswahlen Gesprächsbereitschaft auch mit der Linkspartei über eine mögliche Regierungsbildung ohne die AfD. Im ZDF-Sommerinterview sagte Banaschak.
2: In einer Situation, in der man befürchten muss, dass am Ende Antidemokraten und Verfassungsfeinde Einfluss auf die Politik bekommen, müssen Demokraten miteinander gesprächsfähig sein.
1: Das erwarte er von linken SPD und von der Union, so der Grünen-Chef. Bei der CDU gibt es einen generellen Unvereinbarkeitsbeschluss, wonach sie Koalition und ähnliche Formen der Zusammenarbeit mit Linke und AfD ablehnt. Zum Sport. Frederik Ruppert ist erstmals Europameister über 3000 Meter Hindernis. Der 29-Jährige siegt im Finale bei der Leichtathletik-EM in Birmingham. Das deutsche Traumergebnis machte Karl Bebendorf als Dritter perfekt. Die gemischte deutsche Sprintstaffel sicherte sich in Birmingham die Silbermedaille. Sensationell gewann auch Speerwerferin Julia Ulbricht Silber.
3: Das Wetter.
4: Im Moment ist es nur gering bewölkt, meistens trocken. Nur selten kommt mal noch ein kurzer Schauer runter bei aktuell 16 bis 12 Grad. Der Montag wird ansonsten deutlich kühler, 20 bis 23 Grad. Und dazu gibt es einen Sonne-Wolken-Mix. Wenn es regnet, dann nur ganz leicht.
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6: A40 Essen-Dortmund zwischen Dortmund-Barob und Dortmund-Hombruch. 1 Kilometer Stau. Wir wünschen allen unterwegs gute Fahrt.
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4: Kurz nach drei durchhalten. Die Nachtschicht ist hoffentlich bald geschafft. Und ein bisschen Motivation dazu spiele ich uns vom Bibi Rexha. Hier ist New Religion. Ich bin Patrick Rickert.

0: Michael Schulte und Lovesick, damit geht's durch die Nacht. Und ja, der ein oder andere hat auch gerne mal eine schlaflose Nacht. Da können wir aber helfen mit Serientipps. Film- und Streaming-Experte Jörg Albrecht, was können wir uns denn angucken?
1: Ja, zum Beispiel schon wieder was Neues vom wohl fleißigsten Serienproduzenten, den es gibt, nämlich Ryan Murphy, auf dessen Konto gehen Serien wie American Horror Story oder auch die True-Crime-Serie Monster über berühmte Kriminalfälle wie den Serienkiller Ed Gein. Und beim Stichwort Serienkiller sind wir auch schon direkt bei Murphys neuester Serie The Shards.
2: Ich finde es unheimlich, dass immer wieder Jugendliche in dieser Stadt verschwinden.
3: Vielleicht steckt der Trawler dahinter.
2: Wer?
3: Der Serienmörder, der in dieser Gegend unterwegs ist.
1: Der Trawler sorgt Anfang der 1980er Jahre in L.A. und Umgebung für Schlagzeilen mit seinen brutalen Taten. Und der 17-jährige Brad, der auf eine Elite-Schule geht, der hat jetzt den Verdacht, dass der mysteriöse Neuzugang Robert etwas mit diesen Morden zu tun hat.
0: Anders als bei der Monsterreihe basiert diese Geschichte aber nicht auf realen Verbrechen, oder?
1: Nee, The Shards ist keine True-Crime-Serie. Der Trawler, der ist reine Erfindung, nicht aber die Hauptfigur, der Schüler Brad. Der soll nämlich Brad Easton Ellis sein, der amerikanische Kultautor, der American Psycho geschrieben hat. Auch wenn, wie oft bei Ryan Murphy-Produktionen in letzter Zeit, vieles komplett rüber ist und manche Figuren eher Karikaturen sind, The Shards unterhält bestens. Zum Cast gehören auch Homer Gear und Kea Gerber. Die beiden, die haben berühmte Eltern, nämlich Richard Gear und Cindy Crawford.
0: Bleibt nur noch die Frage, wo können wir The Shards gucken? Bei Disney Plus. So, und jetzt, Jörg, wechseln wir das Streaming-Portal. Wir gehen zu Prime Video, da läuft die Serie Sterling Point.
1: Ja, und auch da spielt der Sohn eines Hollywood-Stars mit, nämlich der von Mark Ruffalo. Gene heißt er und er spielt den Bruder der Hauptfigur in Sterling Point. Auch die ist 17, sie heißt Annie, lebt in New York und stößt nach dem Tod ihres Großvaters Gordon, den sie nie kennengelernt hat, auf eine Reihe von Briefen.
4: Gordon hat uns unser Leben lang Briefe geschrieben und Dad versteckt sie in einem Safe.
5: Gordon ist nicht mal biologisch verwandt mit uns. Jetzt ist er tot, also wen juckt das?
4: Mich, denn unser Vater belügt uns und ich will wissen, wieso.
1: Also fliegt Annie nach Kanada, wo Grandpa gelebt hat. Es kommen Familiengeheimnisse ans Tageslicht und auf Annie wartet auch noch die erste Liebe. Starker Auftritt für Ella Rubin, die Annie spielt. Sterling Point ist zwar eine Teenie-Serie, macht aber auch Spaß zu gucken, wenn man schon lange kein Teenie mehr ist.
0: Sterling Point bei Prime Video und The Shards auf Disney Plus. Zwei neue Serien, vorgestellt von Film- und Streaming-Experte Jörg Albrecht. Dankeschön.
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0: Das Wetter.
1: Heute Morgen gehen wir mit 16 bis 12 Grad in die neue Woche. Meistens ist es trocken. Der Tag wird auch dann insgesamt nur noch 20 bis 23 Grad warm. Dazu gibt es einen Sonne-Wolken-Mix. Regen kommt nur selten runter. Wenn was kommt, auch nicht viel.
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2: A40 Essen-Dortmund zwischen Dortmund-Barob und Dortmund-Hombruch. 1 Kilometer

0: Genau, wir wünschen allen unterwegs gute Fahrt.
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2: Patrick Rickert ist hier. Guten Morgen, jetzt mit dem 2000er von Avril Lavigne, hier ist Skaterboy.

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1: Ich bin Dirk Zeitler. Wegen des enormen Waldbrandes im Hohen Venn haben die Behörden eine Evakuierung in Teilen der nordrhein-westfälischen Stadt Monschau angeordnet. Betroffen davon sind nach Angaben der Stadtverwaltung etwa 30 Menschen in 17 Häusern. Wegen des Großbrands im Naturschutzgebiet Hoher Venn sei dieser Schritt vorsorglich zum Schutz der Bevölkerung ergriffen worden. Der Grund, sollte der Wind drehen, könnte die Rauchbelastung unerträglich werden. Bis zum späten Abend war man auch in Monschau davon ausgegangen, dass Evakuierungen nicht nötig seien. Die SPD macht innerhalb der Bundesregierung Druck für einen besseren Schutz vor Hitze, Niedrigwasser und weiteren Folgen des Klimawandels. Es brauche eine Kraftanstrengung des gesamten Staates, heißt es in einem Papier von SPD-geführten Ministerien.
2: Bund, Länder, Städte und Gemeinden müssen an einem Strang ziehen beim Klimaschutz. Das ist im deutschen System aber gar nicht so einfach. Dafür müsse das Grundgesetz geändert werden. Etwa damit der Bund Dinge mitfinanzieren kann, die eigentlich in den Händen der Kommunen liegen. Mehr Hitzeschutz in Kliniken oder mehr Grün in Städten. Die SPD-Minister schlagen außerdem einen nationalen Hitzeaktionsplan vor. Allein in diesem Jahr hat die starke Hitze zu mehr als 12.000 Toten geführt. Deutlich mehr als sonst in ganzen Jahren. Thomas Bremser, Nachrichtenredaktion.
1: Grünchef Banaschak fordert von der CDU nach den Ostlandtagswahlen Gesprächsbereitschaft auch mit der Linkspartei über eine mögliche Regierungsbildung ohne die AfD. Im ZDF-Sommerinterview sagte der Grünchef:
3: In einer Situation, in der man befürchten muss, dass am Ende Antidemokraten und Verfassungsfeinde Einfluss auf die Politik bekommen, müssen Demokraten miteinander gesprächsfähig sein.
1: Das erwarte er von Linken, SPD und von der Union. Bei der CDU gibt es einen generellen Unvereinbarkeitsbeschluss, wonach sie Koalitionen und ähnliche Formen der Zusammenarbeit mit Linke und AfD ablehnt. Zum Sport.

0: Deutsche Medaillen bei der Schwimm-EM. Isabel Gose hat in Paris EM Silber über 400 Meter Freistil gewonnen. Die 24-Jährige schlug hinter der überragenden Italienerin Simona Quadarella an. Dritte wurde Goses Teamkollegin Maja Werner. Bei den Männern gewann Lukas Mertens EM-Bronze über 400 Meter Freistil.
1: Das Wetter.
2: Heute Morgen ist es meistens trocken, dazu aktuell 16 bis 12 Grad. Der Wochenstart wird grundsätzlich kühler. Höchstwert an diesem Montag 23 Grad und dazu wechseln sich Sonne und Wolken ab. Nur ganz selten sind leichte Schauer möglich.
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4: A40 Essen-Dortmund zwischen Dortmund-Barob und Dortmund-Hombruch. 1 Kilometer Stau. Wir wünschen allen unterwegs gute Fahrt.
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2: Wir gehen gemeinsam ganz entspannt durch die Nacht mit Musik von Leonie. Hier ist Don't Worry. Ich bin Patrick Rickert. Guten Morgen. 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
1: 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Atze Schröder ist auf die Suche nach den Promi-Sommerthemen gegangen und das Schönste, oder besser gesagt, die Schönste, hat er

0: gefunden und auch sofort im Podcast verbraten.
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4: Nennt mich Nostradamus. Hab ich es nicht neulich noch gesagt? Sommer ist erst, wenn die Hunziker planschen geht. Und bitteschön, sie tut es dieses Jahr auf Sardinien. Ja, natürlich nicht alleine. Sie hat, wie üblich, die gesammelten Paparazzi von Bild, Bunte und Frau im Glück eingeladen, um im besten Sundowner-Licht von ihnen ganz unerwartet und zufällig überrascht zu werden. Wie sie mit ihrem aktuellen Summer-Lover-Boy im Mittelmeer sauigelt und planscht. Mit anderen Worten, Michelle hat der Welt ihren neuen Stelzbock präsentiert. Dr. Love. Ja, da ist der Name Programm. Und es sind wieder so schöne Bilder geworden. So schön. Und da sieht man doch mal, dass auch die durchschnittliche Hausfrau wie Michelle, Mutter und Oma, alles in einem nochmal ein Happy End erleben kann. Toi, toi, toi, liebe Michelle, dass es diesmal das große Glück wird für unsere europäische Obermilf. Ja, Leute, wisst ihr was? Ich rufe sie gleich mal an und frage nach, wie lange das alles noch so gehen soll und ob sie für den nächsten Sommer 27 schon irgendwo gebucht hat. Ich bin auf jeden Fall beruhigt, weil ich auch gesehen habe, dass der alte Badeanzug von Wetten, das noch passt. Ja, wie eine zweite Haut. Toll. Hoffentlich wurde der mit dem ZDF ordnungsgemäß abgerechnet. Ja, nee, ist klar.
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0: Das Wetter.
1: Im Moment ist es nur gering bewölkt, meistens trocken. Nur selten kommt mal noch ein kurzer Schauer runter bei aktuell 16 bis 12 Grad. Der Montag wird ansonsten deutlich kühler, 20 bis 23 Grad. Und dazu gibt es einen Sonne-Wolken-Mix. Wenn es regnet, dann nur ganz leicht.
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3: Zurzeit liegen uns keine Meldungen vor. Wir wünschen allen unterwegs gute Fahrt.
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1: Guten Morgen, Patrick Rickert hier. Wir starten gemeinsam in die neue Woche mit Katy Perry. Hier kommt Teenage Dream im besten Mix.

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1: Ich bin Dirk Zeitler. Das Feuer im Naturschutzgebiet Hohes Venn rückt auf die erste Wohnbebauung auf deutschem Gebiet vor. Die Flammen stünden etwa 300 Meter vor den vor einigen Stunden evakuierten Gebäuden, sagte Monschaus Feuerwehrsprecher Tobias Schell. Die Häuser in den Ortslagen Rützhof und Geisberg mit rund 30 Bewohnern waren gegen 22 Uhr evakuiert worden. Die Brandbekämpfer hoffen, die Häuser retten zu können. SPD-Chef Lars Klingbeil hat angesichts schwacher Umfragewerte und interner Kritik für den Kurs seiner Partei in der schwarz-roten Bundesregierung geworben. Wir alle machen uns Gedanken, wie wir stärker werden können, sagte der Vizekanzler bei einer Veranstaltung der rheinland-pfälzischen SPD in Hasloch.
2: An der SPD-Basis rumort es. In den Umfragen geht es eher nach unten und das vor den wichtigen Landtagswahlen im September. Außerdem finden viele, dass sich die Partei in der Koalition nicht genug durchsetzt. Zuletzt wurde deshalb auch die Kritik an den Parteichefs Baas und Klingbeil immer lauter und es gab Rufe nach einem Sonderparteitag. Den lehnt Klingbeil ab und er verteidigt die Kompromisse mit der Union. Die demokratische Mitte dürfe jetzt nicht streiten, sondern müsse das Land auf Vordermann bringen und so auch verhindern, dass die Rechtsextremen die Macht übernehmen. Thomas Brock, Nachrichtenredaktion.
1: Grünchef Banatschak fordert von der CDU nach den Ostlandtagswahlen Gesprächsbereitschaft auch mit der Linkspartei über eine mögliche Regierungsbildung ohne die AfD. Im ZDF-Sommerinterview sagte der Grünchef.
3: In einer Situation, in der man befürchten muss, dass am Ende Antidemokraten und Verfassungsfeinde Einfluss auf die Politik bekommen, müssen Demokraten miteinander gesprächsfähig sein.
1: Das erwarte er von Linken, SPD und von der Union. Bei der CDU gibt es seit 2018 einen generellen Unvereinbarkeitsbeschluss, wonach sie Koalitionen und ähnliche Formen der Zusammenarbeit mit Linke und AfD ablehnt. Zum Sport. Frederik Ruppert ist erstmals Europameister über 3000 Meter Hindernis. Der 29-Jährige siegte im Finale bei der Leichtathletik-EM in Birmingham. Das deutsche Traumergebnis machte Karl Bebendorfer als Dritter perfekt. Die gemischte deutsche Sprintstaffel über 4x100 Meter sicherte sich in Birmingham die Silbermedaille. Sensationell gewann auch Speerwerferin Julia Ulbricht Silber.
4: Das Wetter. Heute Morgen gehen wir mit 16 bis 12 Grad in die neue Woche. Meistens ist es trocken. Der Tag wird auch dann insgesamt nur noch 20 bis 23 Grad warm. Dazu gibt es einen Sonne-Wolken-Mix. Regen kommt nur selten runter, wenn

0: Was kommt, auch nicht viel.
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2: A42 Kamp-Lindfort-Dortmund zwischen Moers-Nord und Duisburg-Bekerwerth. 1 Kilometer Stau, 29 Minuten Zeitverlust. Wir wünschen allen unterwegs gute Fahrt.
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0: Kurz nach 5 und wir werden wach mit Ed Sheeran. Hier ist Azizam, Patrick Rickert im Radio. Guten Morgen.

0: Luis Capaldi und Forget Me. Damit gehen wir in die 5. Sommerferienwoche.
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0: Kevin Zimmer aus der Redaktion, womit starten wir denn in die vorletzte volle Ferienwoche?
2: Und vielleicht habt ihr es ja in den Ferien auf den Autobahnen selbst gespürt. Ich würde es euch nicht gönnen, aber trotzdem. Ja, manche Autofahrer sind halt sehr aggressiv unterwegs. Da wird gehupt, gerast oder links geblieben.

0: Alm. Heute wird in Berlin eine Langzeitstudie zum Verkehrsklima in Deutschland vorgestellt. Das wird mit Spannung erwartet. Schwerpunkt der Untersuchung, wie aggressiv sind Autofahrer hier bei uns auf den Straßen und Autobahnen unterwegs.
1: Oh, wie das Ergebnis ausfällt, kann ich mir gut vorstellen. Aber wir warten es besser mal ab. Dann wird es heute noch mal sehr emotional für Fans der britischen Sängerin Bonnie Tyler.
0: Ja, die wird heute in ihrer Heimat in Wales beigesetzt. Sie war ja Anfang Juli in ihrer Wahlheimat Porto geworden. Heute findet ein Trauerzug durch Skerwen, ihrem Heimatort, statt. Zudem sind ausdrücklich auch Fans eingeladen, am Straßenrand zu stehen und dort, ja, ihrem Star noch mal einen letzten Gruß zu senden. Die Beisetzung findet dann im engsten Familienkreis statt. Bonnie Tyler wurde 75 Jahre alt.
1: Und wettertechnisch können wir in dieser Woche durchatmen, Kevin.
0: So wie es aussieht, werden wir an keinem Tag in dieser Woche über 30 Grad erreichen. Und vielleicht kommt auch mal ein bisschen Regen runter. Der wird ja in NRW gerade dringend erwartet.
1: Kevin Zimmer mit allem, was wichtig ist heute. Dankeschön.
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0: Das Wetter.
1: Heute Morgen ist es meistens trocken, dazu aktuell 16 bis 12 Grad. Der Wochenstart wird grundsätzlich kühler. Höchstwert an diesem Montag 23 Grad und dazu wechseln sich Sonne und Wolken ab. Nur ganz selten sind leichte Schauer möglich.
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2: Zurzeit liegen uns keine Meldungen vor. Wir wünschen allen unterwegs gute Fahrt.
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1: Guten Morgen, Patrick Rickert hier. Wir starten gemeinsam in die neue Woche. Und damit wir auch richtig wach werden, lasse ich uns Musik von Lady Gaga da. Hier ist Just Dance.

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0: Musik aus den 90ern, TLC und Waterfalls. Gleich gibt es ganz neue Musik von den Sportfreunden Stiller. Ohne dich gehe ich kaputt. Gehst du mit?
1: Augenblick mal.
2: Heute ist der Black Cat Appreciation Day, der Tag der schwarzen Katze. Seit 2010 gibt es diesen Aktionstag, um den Ruf der dunklen Fellnasen gerade zu rücken. Der Aberglaube sieht in ihr eine Unheilsbotin. Bloß keiner schwarzen Katze über den Weg laufen. Es gibt Menschen, die wirklich Angst davor haben. Unsere schwarze Katze zu Hause heißt Amy. Sie ist eigentlich ein recht friedsames Wesen, lebt bescheiden zwischen Futternapf, Sofa und Bett. Vielleicht zuweilen ein bisschen eigenwillig. Manchmal ist sie total verschmust und im nächsten Moment lässt sie dich links liegen. Aber Unglück hat Amy uns in den 8 Jahren, in denen sie bei uns lebt, noch nie gebracht. Ganz im Gegenteil, sie ist eine hervorragende Krankenpflegerin, wenn sie sich geduldig ans Bein legt. Eine beeindruckende Seelsorgerin,

wenn sie dir mit ihren Knopfaugen intensiv ins Gesicht schaut, aber vor allem ist sie zu einem Mitglied der Familie geworden. Schwarze Katzen sind schwarze Katzen, nicht besser oder schlechter als andere Lebewesen auf dieser Erde. Die Message des Tags der schwarzen Katze reicht aber noch viel weiter. Der Aberglaube führt zu nichts, er macht höchstens Angst und Angst engt ein. Ich freue mich lieber an Gottes vielen Kreaturen, auch an den schwarzen Katzen.

0: bei uns. Gehst du mit? 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
1: Spart, Freunde Stiller. Ohne dich geh ich kaputt. Gehst du mit?
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2: Gleich geht's weiter mit guter Laune und

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1: Mit Thorsten Adolfs. Guten Morgen. Die Waldbrandlage im belgischen Naturschutzgebiet Hohes Venn bleibt angespannt. Das Feuer rückt mittlerweile auf die ersten Häuser auf deutschem Gebiet vor. Kritisch ist die Lage vor allem in der Stadt Monschau. Malte Albrecht aus dem News-Team. Dort mussten am späten Abend die ersten Menschen Hals über Kopf ihre Wohnungen und Häuser verlassen.
2: Richtig. Ein Sprecher der Feuerwehr hat gesagt, dass die Flammen etwa 300 Meter von den Gebäuden weg sind, die evakuiert werden mussten. Gegen 22 Uhr wurden 17 Häuser in den Monschauer Ortsteilen Rützhof und Geisberg geräumt. Rund 30 Menschen sind betroffen. Sie kamen entweder bei Verwandten, Freunden oder in einer Schule in Simmerath unter. Die Brandbekämpfer hoffen nun, die Häuser retten zu können. Zu ihrem Schutz wurden Wiesen in der Umgebung komplett mit Wasser getränkt. Der Brand in Belgien wütet seit Freitag und hat schon rund 30 Quadratkilometer Fläche zerstört. Einsatzkräfte aus der Region Aachen, den Niederlanden, Schweden und Luxemburg sind zu Hilfe gekommen.
1: Wie sieht es in Hürtgenwald aus, wo zuletzt ja sogar tausende Menschen in Sicherheit gebracht wurden?
2: Da ist der Großbrand inzwischen unter Kontrolle. Rund 2000 Menschen konnten noch Samstagabend nach Gaid zurückkehren. Die Löscharbeiten dauern aber weiter an, denn in dem etwa 300 Hektar großen Brandgebiet gibt es noch Glutnester. Ein Hubschrauber mit Wärmebildkamera überwacht deshalb die Lage und auch zwei Löschhubschrauber bleiben erstmal vor Ort.
1: Dankeschön, Malte. Und jetzt weitere Themen im Überblick. Das Niedrigwasser im Rhein macht Baustoffe teurer und bringt Bauprojekte ins Stocken. Weil die Schiffe weniger laden können, werden Materialien wie Sand und Kies knapper und damit auch teurer. Branchenverbände warnen, je länger die Lage anhält, desto größer werde das Risiko von Engpässen und Verzögerungen auf Baustellen. Die EU will die Sanktionen gegen Russland im Herbst massiv verschärfen. Die Zahl der sanktionierten Personen, Firmen und Organisationen soll dann um ein Drittel steigen. Das hat die EU-Außenbeauftragte Kallas angekündigt. Die bisherigen Strafmaßnahmen hätten Russland schon über 1 Billion Euro gekostet, sagte sie. Mit den zusätzlichen Sanktionen soll der Druck auf Moskau noch mal erhöht werden. Immer mehr abgelehnte Asylsuchende verlassen Deutschland freiwillig. Die Zahlen steigen in diesem Bereich deutlich. Im ersten Halbjahr reisten knapp 9.300 Menschen über staatliche Förderprogramme aus, rund 2.000 mehr als im gleichen Zeitraum des Vorjahres. Der Staat unterstützt dabei mit Reisekosten und einer Starthilfe von 1.000 Euro pro Person. Finanzminister Klingbeil will Start-ups in Deutschland besser unterstützen, und zwar steuerlich. Damit das gelingt, will die schwarz-rote Koalition dafür sorgen, dass deutlich mehr privates Kapital in junge, innovative Unternehmen fließt. Das hat Klingbeil dem RND gesagt. So will er erreichen, dass die, Zitat, Weltmarktführer von morgen in Deutschland gegründet und hier groß werden können. Zusätzliches Kapital gilt als Voraussetzung dafür, dass Start-ups den nächsten Wachstumsschritt erreichen können und nicht schon in der Anfangsphase scheitern. Das waren die Nachrichten mit Thorsten Adolfs.
3: Die große Hitze, die ist weg bei uns in Essen. Wir starten heute mit 15 Grad an unserer Radio Essen Wetterbude im Nordviertel. Die Höchstwerte, die liegen heute Nachmittag tatsächlich nur bei 19 Grad. Es ist meistens bewölkt heute, vor allem jetzt am Morgen und auch am Vormittag kann es auch mal ein bisschen regnen. Morgen sieht's dann ganz ähnlich aus beim Wetter. 6:02, guten Morgen zum Radio Essen Verkehrsservice. Da gibt's noch keine Staus auf den Autobahnen oder im Essener Stadtverkehr. Aber ich sag euch mal kurz, wo die Knöllchenkalle Blitzeranhänger stehen zum Start in die neue Woche. Und zwar auf der Moltke Straße Richtung Stehler Straße, dann auf dem Sachsenring in Richtung Dahlhausen und auf der Stauder Straße in Richtung Katernberg.
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3: Und wir starten jetzt in Ferienwoche Nummer 5 und ich bin schon wieder da. Hier ist Christian Barnier. Guten Morgen.
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0: Guten Morgen, 10 nach 6, hier ist Radio Essen für euch. Wenn ihr in der Innenstadt unterwegs seid und eine Toilette braucht, ja, da gibt es sicherlich ein paar Möglichkeiten, bald aber eine weniger auf dem Kopfstadtplatz. Die öffentliche Toilette, die ist ja eigentlich schon länger zu, soll jetzt demnächst noch abgerissen werden. Madeleine Gehrig aus den Radio Essen Nachrichten, guten Morgen.
1: Guten Morgen.
0: Gibt es denn eigentlich genug Alternativen, genug Möglichkeiten, wo man mal eben hingehen kann?
1: Also so viele öffentliche Toiletten gibt es nicht in der Innenstadt, das weiß die Stadt auch. Die arbeitet deswegen an einem neuen Konzept und setzt da vor allem auf Restaurants, wo man auch aufs Klo gehen kann, wenn man da jetzt nichts bestellt hat. In der Innenstadt sind das bisher 5 Restaurants, die da mitmachen. Es sollen aber noch mehr werden. Und auch mobile Toiletten zum Beispiel in den Grillzonen gibt es ja. Also da möchte die Stadt auch noch mehr Möglichkeiten schaffen.
0: Also die Stadt Essen macht sich Gedanken, wie es funktionieren kann mit den stillen Örtchen, vor allen Dingen rund um die Essener Innenstadt. Die alte Toilette auf dem Kopfstadtplatz, die soll jetzt auf jeden Fall in den nächsten Tagen verschwinden. Hier ist Radio Essen. Guten Morgen.

0: Guten Morgen, lasst uns hier bei Radio Essen jetzt mal einen Blick auf diese riesigen Waldbrände werfen im Hohen Venn in Belgien. Ja, auch auf deutscher Seite, da sind einige Anwohner betroffen. In Monschau, in der Nähe von Aachen ist das. Gestern Abend mussten wieder Menschen ihre Häuser verlassen. Die Flammen sind nur noch etwa 300 Meter von diesen Wohngebäuden entfernt. Das sagt Tobias Schell von der Feuerwehr in Monschau.
1: Wir gehen da auf Nummer sicher und haben da wirklich sofort gehandelt. Es handelt sich dort um einen Nadelwald, der relativ schnell abbrennen kann. Die Windrichtung mussten wir auch noch mit bedenken und daher haben wir schnell reagiert.
0: Also nach wie vor keine Entwarnung im Hohen Venn und auch in der Region Aachen. Mehr als 2700 Hektar Moorgebiet, die stehen in Belgien da im Moment in Flammen. Da brodelt's im Boden. Diese Woche soll es aber zum Glück ein bisschen regnen. Also vielleicht haben wir da die Chance in den nächsten Tagen, dass sich die Lage dann doch nochmal so ein bisschen entspannt. Radio Essen ist hier gleich 20 nach 6. Und mit diesem Song hier ist Anastasia vor gut 25 Jahren wirklich weltweit bekannt geworden mit ihrer unglaublichen

0: 20 nach 6 durch. Guten Morgen, ihr seid bei Radio Essen.
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0: Einen schönen Start in die neue Woche wünschen wir hier bei Radio Essen. Jetzt gibt's das Aktuelle aus der Stadt mit Madeleine Gehrig aus den Radio Essen Nachrichten.
1: Guten Morgen.
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1: Die alte Eisenbahnbrücke zwischen Heisingen und Kupferdreh wird aktuell saniert. Sie ist schon seit Januar gesperrt und soll dann nächstes Jahr im Februar fertig sein. Darauf freuen sich die Menschen an beiden Ufern der Ruhr.
3: Da man sonst über die neue Kampmannbrücke fahren muss, ist es ein Umweg. Es ist dann auch da sehr voll.
4: Ja, seitdem die gesperrt ist, machen wir keine Runde mehr um den Baldeneysee, wenn wir fahren, sondern drehen dann am Stauwehr und fahren dann die gleiche Seite wieder zurück.
5: Klar, das ist jetzt die 2,5 Kilometer mehr, die andere Brücke entlang, aber hier... Es ist einfach schöner.
1: Die Brücke bekommt vor allem neue Holzbretter, die kosten fast 1,7 Millionen Euro. Öffentliche Toiletten, davon gibt es bei uns in Essen nur wenige. Die Stadt arbeitet deswegen an einem neuen Konzept. Sie setzt vor allem auf Restaurants, in denen auch Menschen aufs Klo gehen können, die dort nichts bestellt haben. In der Innenstadt sind das bisher aber nur 5 Restaurants. Gerade da fordern Anwohnerinnen und Anwohner mehr Toiletten, weil sonst oft ihre Hauseingänge herhalten müssen. Die Stadt selbst hat allerdings kein Geld für öffentliche Toiletten. Und das ist wichtig in NRW. In Monschau in der Eifel mussten gestern Abend nochmal rund 30 Menschen ihre Häuser verlassen. Dort ist der große Waldbrand aus Belgien immer näher gerückt. Im Moment ist die Lage stabil. Es hilft, dass es windstill ist und leicht regnet, sagt die Feuerwehr.
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1: Rund 1,2 Millionen Euro für Menschen in Not. So viel haben die Menschen im Bistum Essen im letzten Jahr gespendet. Das Geld ist an das Auslandshilfswerk Caritas International gegangen. Das konnte so zum Beispiel Menschen in den Kriegsgebieten in Gaza und der Ukraine unterstützen oder in Myanmar und Thailand nach dem Erdbeben dort. Und das waren die Radio Essen Nachrichten mit Madeleine Gehrig. 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
0: Und das war's jetzt erstmal mit dem warmen Wetter bei uns in der Stadt. Heute liegen die Höchstwerte nur bei 19 Grad, also keine Spur mehr von dieser Hitze. Im Moment haben wir 15 Grad in der Radio Essen Wetterbude in Frohnhausen. Es bleibt heute meistens bewölkt mit so ein bisschen Regen zwischendurch, vor allem jetzt am Morgen und am Vormittag. Morgen wird's dann ganz ähnlich sein. Und hier ist jetzt für euch um kurz nach 6:30 der Radio Essen Verkehrsservice. Da ist noch nicht viel los auf den Autobahnen oder im Essener Stadtverkehr. Ihr kommt also prima durch.
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0: In dieser halben Stunde mit einem der ganz großen Stars der 90er, DJ Bobo. Heute Morgen tatsächlich hier in der Radio Essen Frühschicht auf der Playlist. Mit einem Titel, der so richtig nach Sommer klingt. Lasst euch überraschen.

0: Überraschen in ein paar Minuten. Ich bin Christian Barnier. Guten Morgen.
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0: Um gleich 20 vor 7 machen wir jetzt hier bei Radio Essen einen kleinen Ausflug an den Baldeneysee. Da ist es noch schön ruhig um diese Uhrzeit. Die schöne alte Eisenbahnbrücke zwischen Heisingen und Kupferdreh. Die ist ja seit Januar schon komplett gesperrt. Irgendwelche Züge von Zechenbahnen oder Autos fahren da schon sehr lange nicht mehr drüber. Aber für Radfahrer und Spaziergänger war diese alte Brücke eben nach wie vor super. Schnell mal rüber auf die andere Seite der Ruhr und dabei noch diese wunderbare Aussicht aufs Wasser genießen. Jetzt tut sich was bei der gesperrten Brücke. Arbeiter bauen Gerüste auf. Bald werden dann diese morschen Holzbohlen ausgetauscht, die gefährlich sind. Und darüber freuen sich die Menschen am Baldeneysee. Unter anderem Heiko, Vanessa, Manuel und Christine.
1: Da man sonst über die neue Kampmannbrücke fahren muss, ist es ein Umweg. Es ist dann auch da sehr voll. Und die Brücke, die fehlt, dass man da nicht mehr drüber fahren kann oder drüber gehen kann im Moment.
2: Ja, seitdem die gesperrt ist, machen wir keine Runde mehr um den Baldeneysee, wenn wir fahren, sondern drehen dann am Stauwehr und fahren dann die gleiche Seite wieder zurück.
3: Ja, der Riegel schöner darüber, ne? Durchaus, ja klar. Ja.
4: Klar, das ist jetzt die 2,5 Kilometer mehr oder was das ist, die andere Brücke entlang, aber hier... Es ist einfach schöner.
0: Es ist eben der schönste Weg von Kupferdreh nach Heisingen. Ende Februar soll da alles wieder fertig sein bei der Brücke, wenn nichts mehr dazwischen kommt.
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Im Mai, da war sie bei uns in Essen. Tiffany Harris und Vertigo habt ihr gerade gehört bei Radio Essen. Damals ist sie aufgetreten hier bei Essen Original auf dem Burgplatz. Und jetzt, wie versprochen, einer der ganz, ganz Großen der 90er. Damals ist er als Vorgruppe von Michael Jackson mit auf Tournee gegangen. Später hat er in seinen eigenen Tourneen dann Vorgruppen gehabt wie die Backstreet Boys oder auch NSYNC mit Justin Timberlake. DJ Bobo, Musik aus der Schweiz, Musik aus den 90ern jetzt hier bei Radio Essen. Everybody, 20 vor 7, guten Morgen.

0: Morgen zum Durchlüften ist das heute. Hier ist Radio Essen. 7:10 haben wir es gleich. Guten Morgen. Das war aber wirklich warm und trocken in den letzten Tagen und Wochen. Manche Bäume draußen bei uns in Essen, die sehen schon richtig herbstlich aus. Genau das ist auch das Problem. Bei so einer großen Trockenheit, da verfärben sich die Blätter zu früh und die Bäume, die vertrocknen. Försterin Carla Paul, die weiß ganz genau, woran das liegt.
1: Das liegt am Klimawandel. Wir haben ja immer mehr solche langanhaltenden Extremperioden wie Trockenheit oder dann auch plötzlich auftretende Starkregenereignisse, die genauso schlecht für den Wald sind, weil der Regen gar nicht im Boden ankommen kann.
0: Normal sind diese Hitzewellen also nicht. Und was die Natur und die Wälder jetzt bräuchten, das ist auch klar.
1: Der Wald bräuchte jetzt mehrere Tage, am besten vielleicht sogar mehrere Wochen, wirklich anhaltenden Regen, aber nicht in Extremen, sondern mäßig.
0: Ja, so ein bisschen Regen haben wir ja tatsächlich ab heute auch bei uns in Essen. Aber reichen wir das dem Wald wohl noch lange nicht. Guten Morgen bei Radio Essen.

0: Guten Morgen hier bei Radio Essen. 5:05 haben wir es.
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1: Mit Thorsten Adolfs. Guten Morgen. Es gibt gute Nachrichten aus der Eifel. Der schwere Waldbrand im Hohen Venn steuert im Moment nicht mehr auf die deutsche Grenze zu. Walter Albrecht aus den Nachrichten, du verfolgst für uns die Lage vor allem in Monschau. Wie sieht's da aktuell aus?
2: Ja, die Situation hat sich erstmal stabilisiert. Leichter Regen, kaum Wind und hohe Luftfeuchtigkeit helfen den Einsatzkräften. Das ist gut für uns, sagte ein Feuerwehrsprecher. Vorher waren die Flammen bis auf 300 Meter an die deutsche Grenze herangerückt. Es gab die Befürchtung, dass der Wind auffrischt, sich vielleicht auch noch ungünstig dreht und die Flammen weiter Richtung Deutschland treibt. Deshalb wurden gestern später abends, so gegen 22 Uhr, vorsichtshalber 17 Häuser in Monschau, Rützhof und Geisberg evakuiert. Nicht nur wegen des Feuers, sondern auch wegen der gefährlichen Rauchentwicklung übrigens. Rund 30 Anwohner waren betroffen. Die Feuerwehr hat die Wiesen vor ihren Wohnhäusern komplett unter Wasser gesetzt, um ein Übergreifen der Flammen zu verhindern.
1: Es ist mit 3000 Hektar der größte Waldbrand in der Geschichte Belgiens. Entwarnung können die Löschkräfte noch nicht geben, oder?
2: Nein, noch lange nicht. Besonders zu schaffen macht den Einsatzkräften der vergleichsweise starke und, wie schon gesagt, ständig drehende Wind. Hinzu kommt das Problem, dass große Teile des belgischen Nationalparks Hochmoore sind und Moorbrände sind tückisch. Das Feuer brennt nämlich tief im Torfboden und ist somit unsichtbar. Die Glutnester können sich meterweit unter der Oberfläche ausbreiten.
1: Danke Malte und jetzt weitere Themen im Überblick. US-Präsident Trump will die gemeinsamen Militärübungen mit Südkorea, die heute beginnen, deutlich kleiner ausfallen lassen. Er hält sie für zu teuer und sieht darin ein falsches Signal gegenüber Nordkorea. Offiziell befinden sich Nord- und Südkorea noch immer im Krieg miteinander. Der Koreakrieg endete 1953 nur mit einem Waffenstillstand. Hurricane Lala hat Hawaiis größte Insel Big Island mit heftigen Winden und Starkregen getroffen. Mindestens ein Mensch kam ums Leben. Mehr als 220.000 Haushalte sind ohne Strom, Straßen sind gesperrt und weite Teile der Insel stehen unter Wasser. Die US-Schauspielerin Hayden Panettiere ist tot. Sie wurde nur 36 Jahre alt. Die ehemalige Verlobte von Ex-Boxweltmeister Wladimir Klitschko spielte unter anderem in der Musikserie Nashville und im Horrorfilm Scream 4 mit. Zu den Umständen ihres Todes wurden bis jetzt keine Angaben gemacht. Cold Case-Ermittler in NRW haben eine wichtige neue Spur ausgewertet. Sie hatten lange gehofft, einen Zusammenhang zwischen den Fällen von Deborah Sassen und Claudia Ruf aus dem Jahr 1996 zu finden, weil beide Mädchen in der Nähe der A46 in Düsseldorf bzw. Grevenbruch verschwunden waren. Die DNA-Spur des Verdächtigen im Fall Sassen passt aber nicht zu den Beweisen aus dem Mordfall Claudia Ruf. Damit haben sich die Vermutungen der Polizei, dass ein und derselbe Täter hinter beiden Verbrechen stecken könnte, erst einmal nicht bestätigt. Soweit die Meldungen mit Thorsten Adolfs.
3: Ich sehe gerade offene Schirme hier bei uns in der Essener Innenstadt. 16 Grad sind es an der Radio Essen Wetterbude in Burgaltendorf. Es regnet zwischendurch immer mal so ein bisschen, so wie jetzt gerade. Vor allen Dingen den Morgen über und auch am Vormittag kommen noch so ein paar Tropfen runter in Essen. Die Höchstwerte liegen heute bei 19 Grad und morgen wird sich beim Wetter nichts ändern. Und damit kommen wir auch schon zum Radio Essen Verkehrsservice. Es sind Sommerferien, das merkt man immer noch auf den Straßen. Da gibt es keine größeren Staus.
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3: Hier ist Christian Bannier. Schönen guten Morgen. Früher ist da mal eine Zechenbahn drüber gefahren. Später war die Brücke dann vor allem für Spaziergänger und Fahrradfahrer wirklich super. Ich spreche von der Brücke zwischen Kupferdreh und Heisingen am Ende des Baldeneysees. Jetzt ist die gesperrt. Wie es weitergeht mit dieser Brücke und was die Spaziergänger dazu sagen, darum geht's gleich hier bei mir in der Radio Essen Frühschicht.
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0: Shania Twain zeigt sich unbeeindruckt. That don't impress me much aus den 90ern hier bei Radio Essen. Guten Morgen. Wir sprechen jetzt hier über diese schöne frühere Eisenbahnbrücke zwischen Heisingen und Kupferdreh. Also die Brücke über die Ruhr am Ende vom Baldeneysee, die bekommt neue Holzbohlen. Seit Januar ist die schon gesperrt, weil das Holz ist eben morsch. Das wäre jetzt gefährlich, da drüber zu laufen oder drüber zu fahren. Und jetzt tut sich endlich was. Freuen sich viele Spaziergänger und Radfahrer, die wir getroffen haben. Die alte Brücke ist für sie nämlich einfach die schönste Verbindung über die Ruhr zu den beiden Stadtteilen. Ganz eindeutig ist das so, mein Vanessa und Heiko aus Freisenbruch.
1: Ja, seitdem die gesperrt ist, machen wir keine Runde mehr um den Baldeneysee, wenn wir fahren, sondern drehen dann am Stauwehr und fahren dann die gleiche Seite wieder zurück.
2: Es fehlt einfach, hier über die Brücke zu fahren. Diese schöne alte Eisenbahnbrücke mit einer Stahl- und Holzkonstruktion. Es hat immer was, hier drüber zu fahren.
0: Vanessa ist mit Inlinern unterwegs gewesen, Heiko mit dem E-Bike. Manuel und Christine aus Holsterhausen, die haben wir da auch noch getroffen an dieser Brücke. Die sind meistens zu Fuß unterwegs am See. Sie müssen diesen Umweg über die Kampmannbrücke jetzt im Moment nehmen. Die ist zwar nicht so besonders weit weg, aber nicht annähernd so schön wie die alte Eisenbahnbrücke.
3: Ja, der Trick ist schöner da drüber, ne? Durchaus, ja klar.
4: Ja. Ja. Ja, wir gehen hier ganz oft spazieren am Baldeneysee und umrunden den auch immer mal wieder. Und klar, das ist jetzt die 2,5 Kilometer mehr oder was das ist, die andere Brücke entlang, aber hier ist es einfach schöner.
0: Da hat sie recht. Die 100 Jahre alte Brücke, die wird jetzt saniert in einem halben Jahr, also Ende Februar. Da soll sie fertig sein. Dann ist die schönste und kürzeste Verbindung von Kupferdreh nach Heisingen wieder frei. Jedenfalls für alle, die zu Fuß mit dem Rad oder auch mit den Inlinern da unterwegs sind. Hier ist Radio Essen, 10 nach 7 durch. Ah.

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1: Ed Sheeran bei Radio Essen. Der ist gerade auf großer Welttournee, spielt diese Woche noch Konzerte in Kanada. Wir kommen zu Atze Schröder. Warum ist er eigentlich kein Malle-Star geworden? Dann könnte er keine Witze über die Leute da machen. Aber momentan macht sich Atze ernsthaft Sorgen um unsere Lieblingsinsel.
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0: Ihr habt es vielleicht mitgekriegt, das Wasser auf Mallorca ist so warm wie noch nie. 33 Grad, höchste gemessene Temperatur vor Mallorca. Ja, Klimawandel. Ja, richtig ist das alles nicht, dass du nicht mehr zum Abkühlen ins Meer gehst, sondern zum Aufwärmen. Und für die Fische ist das auch ganz schlecht. Wenn die Dorade schon gegrillt aus dem Wasser kommt, dann ist doch das ganze Ökosystem im Wanken. Überhaupt, Dorade ist bald runter von der Karte, die gibt's bald gar nicht mehr. Wenn das so weitergeht, dann gibt's auf Mallorca nur noch Quallen und Algen. Ja, und Icke Hüftgold. Das hat Jürgen Drews alles nie gewollt. Ja, deshalb ist für nächstes Jahr Coolcation angesagt. Coolcation, also Urlaub im kühlen Norden. Ja, sicher! Mickey Krause, der ist clever, der wohnt schon seit Jahren auf Norderney. Und wenn die vom Bierkönig schlau sind, dann kaufen die jetzt schon mal ein Grundstück auf Helgoland. Ja, im Wattenmeer kriegt auch das Eimersaufen neues Level. Ja, von wegen Sangria. Schön mit Helgoländer Eiergrog, mit dem guten Hansenrum und Sahnehäubchen. Oh, da zeigt sich, was deine Leber wirklich noch so drauf hat. Und deine Magenwand. Ich sag nur, Sodbrennen ist auch ein Gefühl.
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0: Ein Titel, der einfach nach Sommerferien klingt. Der Groove Jet von Spiller und Sophie Alice Baxter hier bei Radio Essen. 7:55 gleich.
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0: Die aktuell erfolgreichste Künstlerin aus dem Ruhrgebiet, Iliver, hier bei Radio Essen. Ende des Monats spielt sie übrigens auch noch ein Open Air am Baldener See. Da könnt ihr sie dann live sehen und live hören. So, jetzt haben wir es 7:30. Zeit für die Radio Essen Nachrichten mit Madeleine Gehrig.
1: Guten Morgen.
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1: Hier bei uns in Essen gibt es nur wenige öffentliche Toiletten und auch das alte Toilettenhäuschen am Kopfstadtplatz in der Innenstadt wird in diesen Tagen abgerissen. Die Stadt arbeitet deswegen an einem neuen Konzept für Toiletten. Sie setzt vor allem auf Restaurants, in denen auch Menschen aufs Klo gehen können, die dort nichts bestellt haben. In der Innenstadt machen bisher aber nur 5 Restaurants mit. Wohnungslose können in verschiedenen Beratungsstellen aufs Klo gehen, das geht aber meistens nur tagsüber. Die Stadt selbst hat kein Geld für öffentliche Toiletten. Die beliebte alte Eisenbahnbrücke zwischen Heisingen und Kupferdreh wird aktuell saniert. Sie ist schon seit Januar gesperrt und soll nächstes Jahr im Februar fertig sein. Darauf freuen sich die Menschen an beiden Ufern der Ruhr.
3: Da man sonst über die neue Kampmannbrücke fahren muss, ist es ein Umweg. Es ist dann auch da sehr voll.
4: Ja, seitdem die gesperrt ist, machen wir keine Runde mehr um den Baldener See, wenn wir fahren, sondern drehen dann am Stauwehr und fahren dann die gleiche Seite wieder zurück.
5: Klar, das ist jetzt die 2,5 Kilometer mehr, die andere Brücke entlang, aber hier es ist einfach schöner.
1: Die Brücke bekommt vor allem neue Holzbretter, die kosten fast 1,7 Millionen Euro. Am Samstag ist eine Person in ihrem Rollstuhl in den Baldener See gefallen. Sie war in der Nähe des Anlegers der Weißen Flotte in Heisingen. Kräfte der DLRG konnten die Person aber schnell retten und an Land bringen. Und das ist wichtig in anderen Teilen NRWs. Der große Waldbrand aus Belgien steuert im Moment nicht mehr auf die deutsche Grenze zu. Aktuell ist es windstill und es regnet leicht. Entwarnung gibt es aber noch nicht. Gestern Abend mussten auch noch mal rund 30 Menschen in der Eifel ihre Häuser verlassen.
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1: Die Menschen im Bistum Essen zeigen Solidarität trotz Inflation und eigener Krisen. Denn sie haben im letzten Jahr rund 1,2 Millionen Euro gespendet. Das Geld ist an das Auslandshilfswerk Caritas International gegangen. Das konnte so zum Beispiel Menschen in den Kriegsgebieten in Gaza und der Ukraine unterstützen oder in Myanmar und Thailand nach dem Erdbeben dort. Und das waren die Radio Essen Nachrichten mit Madeleine Gehrig. 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
0: Wir starten heute mit so ein bisschen Regen und fast schon kühlen 16 Grad an der Radio Essen Wetterbude in Krai. Jetzt am Morgen und auch am Vormittag noch, da regnet es so ein bisschen. Später ist es meistens trocken, aber bewölkt. Die Höchstwerte liegen heute bei nur 19 Grad und morgen wird es dann ganz ähnlich sein. Hier ist jetzt für euch der Radio Essen Verkehrsservice. Es gibt tatsächlich einen Stau, der ist auf der A40 Dortmund in Richtung Duisburg. Zwischen Wattenscheid und dem Dreieck Essen-Ost, 6 Kilometer stockt's da, 10 Minuten braucht ihr länger. Ansonsten sind die Straßen aber frei, es sind Sommerferien.
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0: Mit Christian Bannier, guten Morgen. Schön, dass ihr dabei seid. Es ist meines Wissens die längste Fahrradtour, die meine Kollegin Lena Berg jemals gemacht hat. Sie fährt nämlich den gesamten Ruhrtal-Radweg ab in diesen Sommerferien. Immer montags, also auch heute wieder. Das Sauerland, das hat sie inzwischen hinter sich gelassen. Und heute könnt ihr sie unter anderem bei uns in Essen treffen. Wo sie genau steckt, das hört ihr dann im Sommerradio ab 10 Uhr heute.

Der Sommerhit 1996, der Coco Jumbo von Mr. President hier bei Radio Essen um 20 vor 8. Guten Morgen. Und wir kommen jetzt zu einem der Sommerhits des Jahres 2026, was ganz aktuell ist. Becky G., Künstlerin aus den USA mit Wurzeln in Mexiko, seit Jahren wirklich schon in den spanischsprachigen Ländern sehr, sehr erfolgreich unterwegs. Die hat sich zusammengetan mit DJ Tobias Topic aus Solingen, hier bei uns aus NRW. Und rausgekommen ist eine richtig klasse Dance-Nummer, wie ich finde, mit einer sehr klaren Botschaft an irgendeinen Typen, der ihr in einer Disco etwas nahe kommen wird und unbedingt mit ihr tanzen möchte. Ich bin mit meinen Freunden hier und für dich habe ich mich wirklich nicht hübsch gemacht. Sorry, Papi.

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0: Guten Morgen um 10 vor 8 hier bei Radio Essen. Wir kommen zu einer wirklich unglaublichen Geschichte. Er soll Sexpartys veranstaltet und er soll seine Oma umgebracht haben. Alle diese Vorwürfe kursieren über Erik Stehr auf verschiedenen Social-Media-Webseiten im Netz. Das Problem dabei, nichts davon stimmt. Erik Stehr, der ist Lokalpolitiker der Partei Die Linke und er kandidiert bei den Landtagswahlen in Sachsen-Anhalt in knapp 3 Wochen. Und er ist gerade ein Opfer von vielen einer Fake-News-Kampagne im Netz. Diese Videos sollen den Politiker Erik Stehr in ein schlechtes Licht rücken.
1: Einerseits, weil ich als queerer oder schwuler Politiker schon Werte vertrete, die vermeintlich Russland

0: nicht ins Bild passen. Gleichzeitig habe ich einen aussichtsreichen Listenplatz und es gibt von mir viel Videomaterial, weil ich sehr aktiv auf Social Media bin.
1: Tja, mit dieser Desinformationskampagne will Russland Einfluss auf die Landtagswahlen nehmen, das sagt Caroline Schwarz, Expertin für Desinformation.
2: Man erhofft sich, Politiker zu schwächen, die sich solidarisch für die Ukraine einsetzen. Das sind aber eben auch Landespolitiker, die gerade betroffen sind, weil wir eben diese drei bevorstehenden Landtagswahlen haben.
1: Der Politiker Erik Stehr hat den ersten Schock mittlerweile überwunden, aber das Ausmaß dieser Fake News in sozialen Netzwerken, das findet er inzwischen sehr gefährlich.
0: Man sieht schon immer wieder, wie Algorithmen gerade auf TikTok oder Facebook sehr viele rechte Narrative und Beiträge in den eigenen Feed spülen. Das halte ich schon für gefährlich. Ja, es geht um eine aktive Wahlbeeinflussung.
1: Tja, und wir haben das alles natürlich für euch weiter im Blick mit eigenen Fakten. Checkern, also bei uns bei Radio Essen, da erfahrt ihr, was dahinter wirklich wahr ist. Hier ist Radio Essen, jetzt Musik aus einer Zeit, da gab es noch keine richtigen Fake News, nämlich noch kein Internet und es recht kein Social Media. Die 70er mit Kiss und I Was Made For Loving You.

0: 6 vor 8. Guten Morgen hier bei Radio Essen.
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1: Mit Thorsten Adolfs. Guten Morgen. Es gibt ein vorsichtiges Aufatmen in Monschau. Die Lage hat sich am Morgen etwas stabilisiert. Der große Waldbrand im Hohen Venn in Belgien rückt derzeit nicht mehr auf die deutsche Grenze vor, teilte die Feuerwehr mit. Malte Albrecht aus dem News-Team. Der Wetterumschwung spielt den Einsatzkräften in die Hände.
2: Ja genau, leichter Regen, kaum Wind und hohe Luftfeuchtigkeit, das ist gut für uns, sagte ein Sprecher der Feuerwehr. In der Nacht waren die Flammen auf bis zu 300 Meter an Häuser auf deutscher Seite herangerückt. Vorsorglich mussten deswegen am späten Abend rund 30 Menschen in den Ortsteilen Rützhof und Geisberg raus aus ihren Wohnungen. Um die Häuser vor den Flammen zu schützen, tränkte die Feuerwehr die Wiesen in der Umgebung mit Wasser. Fast minütlich fuhren Transporter mit Wassertanks ins Einsatzgebiet, aber im Moment sieht es, wie gesagt, nicht danach aus, dass sich das Feuer auf deutsches Gebiet ausbreitet.
1: Kommen wir zum Waldbrand selbst. Wie laufen da die Löscharbeiten im Hohen Venn?
2: Also die sind besonders schwierig, denn der Boden in dem Naturschutzgebiet besteht aus Torf und an der Oberfläche ist Gras. Dadurch kann sich das Feuer schnell ausbreiten. Jetzt bei Tageslicht sollen die Löscharbeiten wieder verstärkt werden. Auch Hubschrauber kommen wieder zum Einsatz. Der Brand hat seit Freitag schon rund 30 Quadratkilometer Fläche zerstört. Das entspricht etwa 4200 Fußballfeldern. Gestern sind auch Einsatzkräfte aus der Region Aachen, den Niederlanden, Schweden und Luxemburg angerückt, um die Löscharbeiten zu unterstützen.
1: Dankeschön, Malte. Und jetzt weitere Themen, kurz und kompakt. Das Niedrigwasser in deutschen Flüssen macht Baumaterialien knapper und teurer. Schiffe können weniger laden, deshalb sind Sand, Kies und andere wichtige Baustoffe schwerer zu bekommen und die Wartezeiten beim Bauen werden länger. Branchenvertreter sprechen vom dritten Preisschub innerhalb weniger Jahre. Solche Erhöhungen würden erfahrungsgemäß dauerhaft bleiben, sagen sie. US-Präsident Trump will die gemeinsamen Militärübungen mit Südkorea, die heute beginnen, stark kürzen, weil sie teuer seien und Nordkorea provozieren würden, sagte er. Südkorea will an dem Manöver aber wie geplant festhalten. In Südkorea sind rund 28.500 US-Soldaten dauerhaft stationiert. Ex-SPD-Chef Gabriel wirft seiner Partei vor, die eigene Wählerschaft verloren zu haben. Beim Bürgergeld hätten viele Beschäftigte das Gefühl gehabt, ihre Lebensleistung werde nicht mehr respektiert, weil Menschen ohne Job fast genauso viel vom Staat bekamen wie Geringverdiener, die ihr Leben lang gearbeitet hatten. Gabriel nennt das Gesetz verheerend und sagt, die SPD habe den Sozialstaat in einen reinen Sozialhilfestaat verwandelt. Die US-Schauspielerin Hayden Panettiere ist tot. Das melden unter anderem die Sender ABC und Fox News. Sie berufen sich auf den Sprecher der 36-Jährigen. Woran sie gestorben ist, dazu gibt es bisher noch keine Informationen. Im Mai hatte Panettiere eine Biografie veröffentlicht. Darin sprach sie offen über ihre Kämpfe mit postnatalen Depressionen und Alkoholsucht. Soweit die Meldungen mit Thorsten Adolfs.
3: Und das war's dann erstmal mit dem warmen Wetter hier in Essen. Heute liegen die Höchstwerte bei nur 19 Grad, also keine Spur mehr von der großen Hitze. Im Moment haben wir 15 Grad an unserer Radio Essen Wetterbude in Altenessen. Es ist meistens bewölkt mit so ein bisschen Regen zwischendurch, vor allem jetzt am Morgen und auch noch am Vormittag. Der Tag morgen wird dann ganz ähnlich sein. Im Radio Essen Verkehrsservice, da stehen die Zeichen immer noch auf Ferien. Es gibt tatsächlich nur einen einzigen Stau, der ist auf der R40 Dortmund Richtung Duisburg zwischen dem Dreieck Bochum West und dem Dreieck Essen Ost. 7 Kilometer stockt's da, ihr braucht 10 Minuten länger. Und das war's auch schon.
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3: Mit Christian Bannier, guten Morgen, schön, dass ihr dabei seid. Und der Welthit, der jetzt kommt, der ist angeblich in nur 25 Minuten entstanden. Und zwar in einer Kneipe in Dublin. Ja, das waren wirklich verdammt gut investierte 25 Minuten für Robbie Williams, wenn das wirklich so stimmt. Seine erfolgreichste Single der kompletten Karriere. Angels, jetzt hier für euch bei Radio Essen.
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0: So, nochmal kurz abziehen. So. Wunderbar, jetzt sind wir alle erleichtert, oder? Also, wenn ihr in der Essener Innenstadt unterwegs seid und da eine Toilette braucht, es gibt schon ein paar Möglichkeiten, aber man muss schon teilweise ein bisschen suchen. Die öffentliche Toilette auf dem Kopfstadtplatz, die ist seit Jahren schon zu, war auch nicht wirklich angenehm, ist man nicht gerne drauf gegangen, soll die abgerissen werden. Madeleine Gierig aus den Radio Essen Nachrichten ist da, guten Morgen.
1: Guten Morgen.
0: Wenn diese Toilette jetzt endgültig wegkommt, gibt es denn dann überhaupt noch genug in der Essener Innenstadt?
1: Ja, das ist so eine Ansichtssache, ne? Die Stadt weiß, dass es nicht so besonders viele öffentliche Toiletten bei uns in Essen gibt und arbeitet deswegen auch an einem Konzept dafür. Sie setzt vor allem darauf, dass man in Restaurants aufs Klo gehen kann, also auch wenn man da jetzt nichts bestellt.
0: Ja, die freuen sich ja eigentlich nicht, wenn man einfach kommt, ne?
1: Ja, es gibt aber einige Restaurants, die da mitmachen, also bei diesem Programm, und es sollen auch noch mehr werden. Aber natürlich, ja, ist die Frage, ob das reicht. Für wohnungslose Menschen zum Beispiel gibt es in Beratungsstellen Toiletten, die sie nutzen können, aber da meistens auch nur während der Öffnungszeiten tagsüber. Also es ist schon so ein bisschen ein Problem bei uns in Essen. Aber öffentliche Toiletten selbst betreiben, sagt die Stadt, dafür hat sie kein Geld.
0: Also die öffentliche Toilette auf dem Kopfstadtplatz, die soll jetzt endgültig verschwinden. Ansonsten gibt es nach wie vor nicht so viele Toiletten, wie es vielleicht schön wäre, rund um die Essener Innenstadt. Infos waren das aus unseren Radio Essen Nachrichten. 12 nach 8. Guten Morgen.

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0: Guten Morgen. Um gleich 20 nach 8 machen wir bei Radio Essen jetzt einen Ausflug an die Ruhr und an den Baldeneysee. Diese schöne alte Eisenbahnbrücke zwischen Heisingen und Kupferdreh, die kennt, glaube ich, so ziemlich jeder. Seit Januar ist sie schon gesperrt. Zechenzüge oder Autos fahren da sowieso schon lange nicht mehr drüber. Aber für die Radfahrer und für die Spaziergänger war diese alte Brücke wirklich super. Schnell mal rüber auf die andere Seite der Ruhr und dabei so eine wirklich wunderbare Aussicht aufs Wasser genießen. Jetzt tut sich da was an der gesperrten Brücke. Arbeiter, die bauen Gerüste auf. Bald werden diese morschen Holzbohlen ausgetauscht. Und darüber freuen sich auch Heiko, Vanessa, Manuel und Christine.
1: Da man sonst über die neue Kampmannbrücke fahren muss, ist es ein Umweg. Es ist dann auch da sehr voll. Und die Brücke, die fehlt, dass man da nicht mehr drüber fahren kann oder drüber gehen kann im Moment.
2: Ja, seitdem die gesperrt ist,

0: machen wir keine Runde mehr um den Baldeneysee, wenn wir fahren, sondern drehen dann am Stauwehr und fahren dann die gleiche Seite wieder zurück.
1: Ja, natürlich ist schöner darüber, ne? Durchaus, ja klar. Ja.
2: Klar, das ist jetzt die 2,5 Kilometer mehr oder was das ist, die andere Brücke entlang, aber hier ist es einfach schöner.
3: Es ist der schönste Weg von Kupferdreh nach Haisingen, da hat sie recht, finde ich. Ende Februar soll alles fertig sein, wenn nichts mehr dazwischen kommt. Die Kosten, die haben sich vor dem Baubeginn jetzt auf jeden Fall schon mehr als verdoppelt. Fast 1,7 Millionen Euro soll diese Brückensanierung kosten.

0: Gleich geht's hier bei Radio Essen zurück in die 90er mit Nick Kamen und I Promised Myself. Guten Morgen.
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0: Juli hier bei Radio Essen mit geile Zeit. Und die geilste Zeit ist sowieso 8:30, denn da gibt's immer die Radio Essen Nachrichten mit Madeleine Gehrig.
1: Guten Morgen.
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3: Öffentliche Toiletten. Davon gibt es hier bei uns in Essen nur wenige. Die Stadt arbeitet deswegen an einem neuen Konzept. Sie setzt vor allem auf Restaurants, in denen auch Menschen aufs Klo gehen können, die dort nichts bestellt haben. In der Innenstadt sind das bisher aber nur 5 Restaurants, die da mitmachen. Gerade da fordern Anwohnerinnen und Anwohner mehr Toiletten, weil sonst oft ihre Hauseingänge herhalten müssen. Einige sind daher dagegen, dass das alte Toilettenhäuschen am Kopfstadtplatz in diesen Tagen abgerissen wird. Die Stadt hat allerdings kein Geld, um selbst öffentliche Toiletten zu betreiben. Am Samstag ist eine Person in ihrem Rollstuhl in den Baldeneysee gefallen. Sie war in der Nähe des Anlegers der Weißen Flotte in Heisingen. Kräfte der DLRG konnten die Person aber schnell retten und an Land bringen. Das Groger Bad in Rüttenscheid hat seit heute wieder später geöffnet. Statt ab 6 könnt ihr erst wieder ab 5:45 schwimmen. Das liegt daran, dass es morgens mittlerweile noch etwas länger dunkel ist. Ab Ende August geht es im Groger Bad dann sogar erst um 6:30 los. Und das ist wichtig in anderen Teilen NRWs. Bei Monschau in der Eifel mussten gestern Abend nochmal rund 30 Menschen ihre Häuser verlassen. Dort ist der große Waldbrand aus Belgien immer näher gerückt. Im Moment ist die Lage stabil. Es hilft, dass es windstill ist und leicht regnet, sagt die Feuerwehr.
2: Und jetzt die gute Nachricht.
3: Die Menschen im Bistum Essen zeigen Solidarität, trotz Inflation und eigener Krisen. Denn sie haben im letzten Jahr rund 1,2 Millionen Euro gespendet. Das Geld ist an das Auslandshilfswerk Caritas International gegangen. Das konnte so zum Beispiel Menschen in den Kriegsgebieten in Gaza und der Ukraine unterstützen oder in Myanmar und Thailand nach dem Erdbeben dort. Das waren die Radio Essen Nachrichten mit Madeleine Gehrig. 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
0: Die große Hitze, die ist erstmal durch. Wir starten heute mit kühlen 15 Grad an der Radio Essen Wetterbude im Stadtwald. Die Höchstwerte liegen heute tatsächlich nur bei 19 Grad. Es ist meistens bewölkt und vor allem jetzt am Morgen und auch am Vormittag kann es auch mal ein bisschen Regen geben zwischendurch. Morgen am Dienstag, da sieht es ganz ähnlich aus. Und hier ist jetzt für euch der Radio Essen Verkehrsservice. Und das können wir kurz machen. Es gibt keine längeren Staus heute Morgen. Also kommt gut an.
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0: Man merkt eben, dass noch Sommerferien sind. Hier ist Christian Bannier. Guten Morgen.
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0: guten Morgen hier bei Radio Essen. Das war aber auch wirklich warm und trocken die letzten Wochen. Manche Bäume bei uns in Essen, die sehen schon so ein bisschen herbstlich aus. Und das ist auch genau das Problem. Bei extremer Trockenheit, da verfärben sich die Blätter der Bäume viel zu früh und die Bäume fangen an zu vertrocknen. Försterin Carla Paul, mit der haben wir gesprochen und die weiß ganz genau, woran das liegt.
1: Das liegt am Klimawandel. Wir haben ja immer mehr solche langanhaltenden Extremperioden wie Trockenheit oder dann auch plötzlich auftretende Starkregenereignisse, die genauso schlecht für den Wald sind, weil der Regen gar nicht im Boden ankommen kann.
0: Normal sind diese Hitzewellen also nicht. Und was die Natur und die Wälder jetzt bräuchten, das ist auch klar.
1: Der Wald bräuchte jetzt mehrere Tage, am besten vielleicht sogar mehrere Wochen, wirklich anhaltenden Regen, aber nicht in Extremen, sondern mäßig.
0: Tja, ab heute gibt es ja zumindest so ein bisschen Regen bei uns in Essen. Ob das jetzt für die Bäume wirklich reichen wird, das ist dann aber eher fraglich. 20 vor 9. Jetzt für euch für einen entspannten

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0: Also schön draußen vor dem Dom Filme gucken. Wirklich sehr, sehr unterschiedliche Filme. Heute gibt es zum Beispiel was Ernstes, nämlich eine Doku über einen Mann aus Schottland. Der ist ein bekannter Aktivist und kümmert sich um den Umgang von Menschen, die das Tourette-Syndrom haben. Morgen gibt es dann einen Film über den Musiker Bruce Springsteen. Da gibt es also viel Musik auf jeden Fall im Film. Highlight dieser Woche aus meiner ganz persönlichen Sicht ist allerdings die Verfilmung des Disney-Klassikers Vaiana, und zwar als echter Film. Am Samstag wird das Ganze laufen. Den Link zum Programm fürs Open-Air-Kino, den findet ihr bei uns auf der Internetseite radioessen.de.
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0: Turn the Lights Off. Das ist eigentlich genau das richtige Stichwort fürs Kino.
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0: Wobei in diesem Fall jetzt hier nicht das Licht ausgeschaltet wird, sondern die Sonne untergeht. Denn diese Woche geht das Open-Air-Kino von der Lichtburg in der Essener Innenstadt weiter. Das heißt,

0: Guten Morgen, hier ist Radio Essen. 8:05 haben wir es inzwischen. Gleich Sommermusik, like ice in the sunshine.
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1: Mit Thorsten Adolfs. Guten Morgen. Durch die anhaltende Trockenheit sind viele Flusspegel in Deutschland so niedrig wie noch nie. Das trifft jetzt auch die Baustellen. Weil der Nachschub stockt, drohen Bauverzögerungen und vor allem steigende Preise. Malte Albrecht aus den Nachrichten. Was ist denn genau das Problem?
2: Also Schiffe können wegen der niedrigen Wasserstände

0: eben viel weniger Baustoffe transportieren. Die Folge: beim Bau von Mehrfamilienhäusern oder Schulen verlängern sich die Lieferzeiten, sagt der Präsident des Verbands baugewerblicher Unternehmer Hessen, Reimann. Denn Sand und Kies, die für Beton gebraucht werden, werden knapper und somit teurer. Ein Ausweichen auf die Straße oder die Schiene könnte helfen, ist aber wegen der riesigen Mengen, die sonst per Schiff transportiert werden, nur begrenzt möglich und ohnehin meist deutlich teurer.
1: Gibt es denn Möglichkeiten, diese Folgen irgendwie abzufedern?
0: Also eine schnelle Lösung ist schwierig. Die Bauverbände setzen zwar unter anderem auf mehr Recycling-Baustoffe, das scheitert aktuell aber an rechtlichen Hürden vor allem. Oft werden Recycling-Materialien rechtlich noch als Abfall eingestuft oder bei öffentlichen Ausschreibungen schlicht ausgeschlossen. Außerdem schützt auch Recycling nicht vor den Logistikproblemen, denn auch diese Baustoffe müssen transportiert werden. Aus der Branche kommt daher vor allem der Ruf nach einer schnelleren Vertiefung der Fahrrinnen am Mittelrhein, damit Schiffe auch bei niedrigen Wasserständen mit mehr Ladung fahren können. Für die aktuellen Probleme dürfte diese Forderung aber zu spät kommen.
1: Dankeschön, Malte. Und jetzt weitere Meldungen im Überblick. Im Hohenfenn in Belgien hat sich die Lage leicht stabilisiert. Man gehe zurzeit nicht davon aus, dass das Feuer auf deutsches Gebiet überspringe, heißt es von der Stadt Monschau. Auch die Bundeswehr beteiligt sich an den Löscharbeiten. Sie stellt 2 Hubschrauber zur Verfügung. Der Waldbrand im Hohenfenn ist der bislang größte in der belgischen Geschichte. Immer mehr abgelehnte Asylsuchende verlassen Deutschland freiwillig. Die Zahlen steigen in diesem Bereich deutlich. Im ersten Halbjahr reisten knapp 9.300 Menschen über staatliche Förderprogramme aus. Das waren rund 2.000 mehr als im gleichen Zeitraum im Jahr davor. Der Staat unterstützt dabei mit Reisekosten und einer Starthilfe von 1.000 Euro pro erwachsener Person. Die EU will die Sanktionen gegen Russland im Herbst massiv verschärfen. Die Zahl der sanktionierten Personen, Firmen und Organisationen soll dann um ein Drittel steigen. Das hat die EU-Außenbeauftragte Kallas angekündigt. Die bisherigen Strafmaßnahmen hätten Russland schon über 1 Billion Euro gekostet, sagte sie. Mit den zusätzlichen Sanktionen soll der Druck auf Moskau nochmal erhöht werden. Bundesfinanzminister Klingbeil will Startups in Deutschland besser unterstützen, und zwar steuerlich. Damit das gelingt, will die schwarz-rote Koalition dafür sorgen, dass deutlich mehr privates Kapital in junge, innovative Unternehmen fließt. Das hat Klingbeil dem RND gesagt. So will er erreichen, dass die, Zitat, Weltmarktführer von morgen in Deutschland gegründet und hier groß werden können. Das waren die Nachrichten mit Thorsten Adolfs.
2: 16 Grad haben wir jetzt im Moment an unserer Radio Essen Wetterbude in Stede. Dazu regnet es zwischendurch so ein bisschen, vor allem jetzt am Morgen und auch später am Vormittag. Da kommen ein paar Tropfen runter in Essen. Die Höchstwerte liegen heute bei nur 19 Grad. Morgen wird sich beim Wetter nicht viel ändern. Und hier ist der Radio Essen Verkehrsservice. Unsere rund 5000 Radio Essen Verkehrsmelderinnen und Verkehrsmelder, die haben keine Staus oder Blitzer entdeckt.
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2: Mit Christian Barnier einen schönen Start in die neue Woche wünsche ich. Früher ist da mal eine Zechenbahn drüber gefahren. Später war die Brücke dann vor allem für Spaziergänger und für Fahrradfahrer eine prima Sache. Die Brücke über die Ruhr zwischen Kupferdreh und Heisingen, also direkt am Ende vom Baldeneysee. Jetzt ist die gesperrt. Wie es weitergeht mit der Brücke, darüber sprechen wir gleich in ein paar Minuten.
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0: Gute Nachricht für euch. Die ehemalige Eisenbahnbrücke an der Ruhr dort wird endlich repariert. Seit Januar schon ist die gesperrt. Es wird auch wirklich höchste Zeit, dass sich da jetzt was tut. Das meint Dennis, den haben wir an der Brücke getroffen. Der trainiert 4 bis 5 Mal pro Woche. Sein Kanu steht in einem Schuppen direkt neben dieser Brücke und zwar auf der Kupferdreherseite.
1: Es tut sich was. Ja, bisher sehen wir hier nur die Bauzäune und dementsprechend, ja, ob sich da was tut. Ja, jetzt haben wir hier ein Gerüst stehen, mal gucken. Also anscheinend tut sich ja wirklich was, aber wie lange das jetzt dauern wird, das werden wir dann sehen.
0: Ja, Dennis, da tut sich tatsächlich was. In einem halben Jahr will die Stadt die morschen Holzbohlen dieser Brücke austauschen lassen. Ende Februar soll die Brücke dann wieder freigegeben werden. Auch Marc, der ist Kanutrainer beim ESV Kupferdreh, der würde gerne sehen, dass diese Absperrgitter schnell wieder verschwinden, aber er ist noch so ein bisschen skeptisch.
2: Ich glaub's nicht. Wenn man an die Stadt denkt, glaube ich nicht, dass das fertig ist bis dahin. Weil es kommen ja immer wieder Mehrkosten, unvorhersehbare Sachen dazu. Von daher glaube ich es nicht.
0: Die Kosten, die haben sich schon vor der Sanierung übrigens mehr als verdoppelt für diese Brücke. Fast 1,7 Millionen Euro sollen die neuen Holzbohlen aus Eiche kosten. Aber dann, ab Ende Februar, geht's wieder zu Fuß mit dem Fahrrad und auf Inlinern oder wie auch immer. Von Heisingen nach Kupferdreh über die Brücke mit einer prima Aussicht. Hier ist Radio Essen.

0: donnerstags. Da ist bei uns in Essen ja immer Flohmarkt am Autokino. Richtig, richtig groß ist der immer. Keine Ahnung, ob Comedian Hannes Höfer und seine Familie dort auch immer früher gewesen sind. Denn Hannes, der hat gefühlt ja seine halbe Kindheit auf Flohmärkten verbracht.
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2: Wer geht heute bitte noch auf den Flohmarkt? Du kannst doch mittlerweile überall deine gebrauchten und getragenen Klamotten loswerden. Kleinanzeigen, Vinted, Onlyfans. Ja. Wieso also auf den Sonntag warten, um da auf irgendeinem Parkplatz um 5 Uhr morgens deine Brocken aufzubauen? Während du auspackst, kommt dann schon der Trödeltrupp für Arme und leuchtet dir mit der Taschenlampe in den Kofferraum wie so Höhlenforscher. Meine Mama hat das alles durch. Die ist mit meiner Tante mindestens einmal früher losgezogen. Tapeziertisch ins Auto und dann wird alles vertickt, was sie in die Hände gekriegt haben. Kleidung, Spielzeug. Und ich bin immer noch der festen Überzeugung, unser zweiter Hund, der ist nicht einfach abgehauen. Vielleicht ist er über die Flohmarkttheke gegangen. Wer weiß. Auf jeden Fall gab es dafür immer so einen Eimer Haargel. Kennt ihr den noch? Diese riesigen Pötte grüner Schleim für einen strammen Zehner. Im Angebot gab es sogar 2 für 20. Unschlagbar. Und immer dran denken, auf dem Flohmarkt gilt, wer nicht falscht, der hat's verdient, beschissen.

0: Guten Morgen hier bei Radio Essen.
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0: So, und mit diesem Gongschlag ist es jetzt 9:30 und Madeleine Gehrig ist da aus den Radio Essen Nachrichten mit den wichtigsten Themen. Guten Morgen.
1: Guten Morgen.
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0: Heute Morgen, da regnet es tatsächlich immer mal wieder hier bei uns in Essen. Das sind auf jeden Fall gute Nachrichten für die Böden.

0: Überall ist es doch sehr, sehr trocken, auch in anderen Teilen von NRW. Und Sorgen macht natürlich auch noch dieser ganz große Brand in Belgien in der Nähe der deutschen Grenze. Wie ist da aktuell die Lage?
1: Ja, die riesige Fläche im Naturpark Hoosven, die brennt immer noch. Es ist der größte Waldbrand in der Geschichte Belgiens. Und er ist auch immer weiter nach Deutschland vorgerückt. Bei Monschau in der Eifel mussten mehrere Menschen gestern Abend noch aus ihren Häusern raus. Da wurden jetzt die Wiesen zwischen den Häusern und dem Feuer komplett mit Wasser getränkt, in der Hoffnung, dass sich das Feuer so nicht weiter ausbreitet und nicht auf die Häuser übertritt. Deswegen ist es im Moment sehr gut, dass es einigermaßen windstill ist und leicht regnet. Das hilft auf jeden Fall. Aber das Feuer ist noch nicht unter Kontrolle.
0: Ja, dann hoffen wir auf jeden Fall das Beste. Schauen wir jetzt zu uns nach Essen. Da geht die Diskussion um öffentliche Toiletten weiter. In diesen Tagen, da wird das alte Toilettenhäuschen am Kopfstadtplatz in der Innenstadt abgerissen. Das war schon seit 2 Jahren zu. Ja, aber wieder aufmachen kannst du dann eben auch nicht mehr, wenn es ganz verschwunden ist. Nee. Was plant die Stadt denn stattdessen?
1: Ja, die arbeitet aktuell an einem Konzept für öffentliche Toiletten und setzt da vor allem auf Restaurants, wo man auch aufs Klo gehen kann, wenn man da jetzt nichts bestellt hat. Bisher machen in der Innenstadt aber nur 5 Restaurants dabei mit. Die Stadt versucht da jetzt noch mehr Gastronomen zu überzeugen. Und dann im Oktober öffnet ja die neue Stadtbibliothek. Da sind dann auch Toiletten, die alle nutzen können. Aber man muss ja sagen, Wohnungslose werden gerade an solchen Orten, in Restaurants und so, ja nicht gerne gesehen. Die können an Beratungsstellen aufs Klo gehen. Die haben dann aber oft nachts, abends und frühmorgens nicht offen. Also es ist immer noch ein bisschen schwierig. Und die Stadt sagt ja selbst, öffentliche Toiletten betreiben, dafür ist kein Geld da.
0: Also eine schnelle Lösung gibt es da offensichtlich nicht. Kommen wir noch zu unserer guten Nachricht jetzt zum Abschluss. Aus dem Bistum Essen haben im letzten Jahr einige Menschen für den guten Zweck gespendet. Eine ganze Menge, ne?
1: Genau, rund 1,2 Millionen Euro sind zusammengekommen. Die sind an das Auslandshilfswerk Caritas International gegangen. Und das konnte so Menschen in den Kriegsgebieten in Gaza und der Ukraine unterstützen. Oder auch in Myanmar und Thailand nach dem Erdbeben da.
0: Dankeschön für den Nachrichtenüberblick an Madeleine Gehrig. Kurz nach 9:30 haben wir es. Wir schauen aufs Wetter hier bei Radio Essen. Und da starten wir heute mit so ein bisschen Regen und fast schon kühlen Temperaturen. 16 Grad haben wir an der Radio Essen Wetterbude in Borbeck. Jetzt am Morgen und auch am Vormittag weiter regnet es noch so ein kleines bisschen. Am Nachmittag ist es dann meistens trocken, aber bewölkt. Die Höchstwerte liegen heute bei 19 Grad und morgen wird es ganz ähnlich sein. Und damit sind wir auch schon beim Radio Essen Verkehrsservice angekommen. Und da gibt es keine Staus auf den Autobahnen oder im Essener Stadtverkehr. Unsere 5000 Radio Essen Verkehrsmelderinnen und Verkehrsmelder haben einen Blitzer entdeckt, neu auf der Münchner Straße. Dankeschön an Wolfgang.
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0: Einen schönen Start in die neue Woche wünsche ich. Hier ist Christian Bannier.
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Ich habe jetzt für euch einen Song bei Radio Essen aus den 90ern. Den ordnen viele so ein bisschen falsch ein, obwohl er sehr, sehr bekannt ist. Losing My Religion. Es geht nämlich nicht um Religion oder sowas. Das ist ein Ausdruck in den US-amerikanischen Südstaaten, dass man die Nase von was voll hat. Von dem Song haben wir aber nicht die Nase voll. R.E.M. jetzt hier bei Radio Essen. Oh.

0: Also das ist wirklich was, das möchte niemand über sich im Internet irgendwo lesen. Hier ist Radio Essen, guten Morgen. Er soll Sexpartys veranstaltet und er soll seine Oma umgebracht haben. Diese Vorwürfe kursieren über Erik Stehr auf verschiedenen Social-Media-Webseiten im Internet. Das Problem ist, davon stimmt wirklich gar nichts. Erik Stehr ist Lokalpolitiker der Partei Die Linke und er ist auch Kandidat bei den Landtagswahlen in Sachsen-Anhalt in 3 Wochen. Er ist gerade ein Opfer von vielen einer ziemlich großen Fake-News-Kampagne im Netz. Die Videos sollen den Politiker Erik Stehr schlecht dastehen lassen.
1: Einerseits, weil ich als queerer oder schwuler Politiker schon Werte vertrete, die vermeintlich Russland nicht ins Bild passen. Gleichzeitig habe ich einen aussichtsreichen Listenplatz und es gibt von mir viel Videomaterial, weil ich sehr aktiv auf Social Media bin.
0: Tja, diese Desinformationskampagne, die kommt tatsächlich aus Russland. Die wollen Einfluss nehmen auf die Landtagswahlen. Das sagt Caroline Schwarz, Expertin für Desinformation.
2: Man erhofft sich, Politiker zu schwächen, die sich solidarisch für die Ukraine einsetzen. Das sind aber eben auch Landespolitiker, die gerade betroffen sind, weil wir eben diese 3 bevorstehenden Landtagswahlen haben.
0: Der Politiker Erik Stehr, der hat den ersten Schock mittlerweile überwunden. Aber das Ausmaß der Fake News in sozialen Netzwerken, das findet er inzwischen sehr gefährlich.
1: Man sieht schon immer wieder, wie Algorithmen gerade auf TikTok oder Facebook sehr viele rechte Narrative und Beiträge in den eigenen Feed spülen. Das halte ich schon für gefährlich. Ja, es geht um eine aktive Wahlbeeinflussung.
0: Also bleibt bitte immer kritisch bei den Dingen, die ihr auf Social Media lest. Hier ist Radio Essen. Guten Morgen, 9:45 Uhr.

0: Gleich ab 10 geht's hier bei Radio Essen weiter mit dem Sommerradio und dem Vormittag mit Julia Krüsemann und Lukas Mantsch. Und bei euch wird gleich geradelt.
1: Mhm, aber natürlich nicht wir. Julia und ich, wir sind ja faul.
2: Also eigentlich bist du faul, Lukas, und deswegen fahren wir beide nicht.
1: Vielleicht hast du recht, ja, aber unsere Sommerradio-Reporter Max Berger und Lena Berg, die schwingen sich ein letztes Mal aufs Fahrrad.
2: Genau, denn die letzte Etappe Ruhrtal-Radweg steht an. Start ist heute in Essen-Werden und wie viele Kilometer die beiden dann fahren müssen und welche Challenge wir denen dieses Mal mitgeben, das erklären wir gleich noch.
1: Ansonsten kommen wir natürlich erstmal entspannt rein. Heute ist für uns ja alle noch früh und vor allem Montag und ich merke schon, das mit uns beiden, das könnte lustig werden.
2: Das wird auf jeden Fall lustig. Da gebe ich die Garantie drauf.
0: Mit Julia ist immer lustig. Das kann ich bestätigen. Gleich also nach 10 unser Sommerradio und bei hoffentlich trockenem Wetter dann die letzte große Etappe Ruhrtal-Radweg ab Essen-Werden. Ich bin Christian Barnier, wünsche euch einen schönen Tag. Wir hören uns morgen wieder zur Frühschicht ab 6.

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1: Mit Thorsten Adolfs. Guten Morgen. Es brennt weiter im Hohenfenn in Belgien. Jetzt bekommen die Einsatzkräfte weitere Unterstützung aus Deutschland. Die Bundeswehr stellt für die Bekämpfung des großen Waldbrandes 2 Löschhubschrauber bereit. Malte Albrecht aus dem News-Team, das hat das Bundesverteidigungsministerium am Morgen mitgeteilt.
2: Genau, der Einsatz soll demnach noch heute beginnen und ist erstmal für 7 Tage vorgesehen. Die Hubschrauber sind mit einem Löschwasserbehälter bestückt. So können mit jedem einzelnen Flug 2000 Liter Löschwasser abgelassen werden. Die Bundeswehr hatte sich mit diesen Hubschraubern schon am großen Löscheinsatz in Hürtgenwald im Kreis Düren beteiligt. Der Brand, der jetzt im Hohenfenn wütet, ist der größte Waldbrand in der jüngeren Geschichte Belgiens. Seit Freitag wurden schon rund 3000 Hektar Vegetation vernichtet. Seit gestern sind auch Feuerwehrleute aus Deutschland und anderen europäischen Ländern vor Ort, um die Löscharbeiten zu unterstützen.
1: In der vergangenen Nacht sind die Flammen der deutschen Grenze ja bedrohlich nahe gekommen.
2: Ja, und zwar auf bis zu 300 Meter. Deshalb wurde am späten Abend die Stadt Monschau teilweise evakuiert. Betroffen waren 2 Straßenzüge mit etwa 30 Anwohnern. Weil es im Moment regnet, hoffen jetzt alle, dass sich die Lage entspannt. Gute Nachrichten gibt es auch aus dem Saarland. Der Brand bei Ehlingen, der gestern auf einer Fläche von rund 18 Hektar Wald und Wiesen ausgebrochen war, ist unter Kontrolle. Ein Waldbrand in der Nähe von Stuttgart hat sich dagegen in der Nacht deutlich

0: sich ausgebreitet. Der Brand ist in einem steilen Waldstück und lässt sich deshalb nur schwer löschen.
1: Danke Malte und jetzt weitere Themen im Überblick. Das Niedrigwasser im Rhein macht Baustoffe teurer und bringt Bauprojekte ins Stocken. Weil die Schiffe weniger laden können, werden Materialien wie Sand und Kies knapper und damit auch teurer. Branchenverbände warnen, je länger die Lage anhält, desto größer werde das Risiko von Engpässen und Verzögerungen auf Baustellen. Weil der Ätna auf Sizilien weiter Asche ausstößt, gibt es am Flughafen von Catania auch heute weniger Landungen als sonst. Nach Angaben des Airport-Betreibers liegt das daran, dass ein Teil des Luftraums am Vulkan gesperrt ist. Betroffen von den Einschränkungen sind nur die Ankünfte. Bei den Abflügen läuft alles nach Plan. Der Lotto-Jackpot ist geknackt. Die 50 Millionen, die wochenlang darin waren, gehen nach Thüringen. Ob ein einzelner Tipper oder eine Tippgemeinschaft die 6 richtigen Gewinnzahlen plus Superzahl gezippt hat, ist noch unklar. Dazu wollte sich ein Sprecher der Bremer Toto und Lotto GmbH bis jetzt nicht äußern. Deutschland als Reiseziel boomt. Das zeigen neue Zahlen des Statistischen Bundesamtes. Während es seltener ins Ausland ging, wurden so viele Inlandsreisen wie noch nie gezählt. Auch die Zahl der Geschäftsreisen hat 2025 einen ordentlichen Satz nach oben gemacht und liegt jetzt fast wieder auf dem Stand von vor der Corona-Pandemie. Wenn es ins Ausland geht, dann bleiben wir unseren Lieblingszielen treu. Italien, Österreich und Spanien stehen seit Jahren ganz oben auf der Liste, gefolgt von Frankreich und den Niederlanden. Die meisten, die verreisen, setzen aufs Ausland. Es bleibt mit rund 60% der absolute Favorit unter den Verkehrsmitteln. Deutlich abgeschlagen folgen die Bahn und das Flugzeug. Das waren die Nachrichten mit Thorsten Adolfs.
2: Und damit gucken wir aufs Wetter hier bei uns. Viele Wolken, wenn wir mal rausgucken aus dem Fenster. Und Regen bringt der Montag heute mit. Es bleibt auch so ab mittags viel grau. Immer wieder kommt da heftig was runter bei um die 20 Grad. Also deutlich kühler als am Wochenende. 16 Grad haben wir aktuell.
3: Dann geht's rüber auf die Straßen. Hier ist der aktuelle Verkehrsservice für euch. Geht los auf der A3 Köln-Oberhausen zwischen Duisburg-Wedau und Oberhausen-Lierich. 3 Kilometer Stau, Viertelstunde plus. Nochmal die A3, diesmal die Gegenfahrbahn Arnheim-Oberhausen zwischen Wesel und Hüngse. 2 Kilometer Stau, 20 Minuten plus. Die A33 Brilon-Bielefeld zwischen Paderborn-Zentrum und Paderborn-Schloss Neuhaus. 2 Kilometer Stau, auch hier 20 Minuten plus. Und dann noch die 40 Essen-Dortmund zwischen Dreieck Bochum-West und Bochum-Zentrum. 2 Kilometer Stau, hier kommen 25 Minuten obendrauf für euch. Davos geht euch eine gute und sichere Fahrt.
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3: Hallöchen zusammen.
2: Moinsen.
3: Hier sind Julia Krüsemann und Lukas Mantsch. Ihr habt euch wahrscheinlich gewundert, wer ist das denn hier eigentlich?
2: Ja, wer sind die beiden Chaoten eigentlich?
3: Wir sind das.
2: Wir sind hier im Studio. Lukas, ich muss gestehen, ich war ja im Urlaub, ne?
3: Ja, wo warst du denn?
2: Ich war in Österreich. Mhm. Schön, ne? Sonne, Berge, bisschen on Tour sein, bisschen wandern. Und jetzt guck dir da draußen diese Plörre mal an.
3: Kommst du zurück und fängt direkt an zu regnen.
2: Das ist so richtig deutsch, ne?
3: Das ist doch ein perfekter Start für den Montag.
2: Ja, hey.
3: Wenn es euch genauso gehen sollte... kümmern wir uns jetzt darum, dass es euch ein bisschen besser geht heute zum Start der Woche.

0: Leonie sagt es, don't worry, das passt ziemlich gut zu dem, was jetzt kommt bei uns im Sommerradio.
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2: Bläh. Wenn ich rausgucke, ne, richtiges Ekelwetter. Mhm. Und wenn es wirklich eine Sache gibt, die ich heute nicht machen möchte, dann ist das Fahrradfahren.
0: Nee, auf gar keinen Fall. Deswegen schicken wir ja auch unsere Reporter Lena Berg und Max Berger aufs Bike. Hallöchen, ihr zwei.
3: Was ist das gemein, ne?
0: Oh, wie geht's euch? Erstmal die Frage, erstmal die Rahmenbedingungen klären.
3: Weiß nicht, also ich komme gerade aus dem Urlaub frisch und war gutes Wetter und jetzt komme ich hier und gucke raus und denke, gut, heute roter Radweg, letzte Etappe, nee, bockt.
4: Ich komme nicht aus dem Urlaub, mir tut alles weh.
2: Das sind doch die besten Voraussetzungen, ne? Ihr habt doch gerade noch so richtig schön im Kuschelpullover hier bei uns im Studio auf der Couch gesessen, ein bisschen durch Instagram gescrollt und nein, damit ist jetzt Stopp, ihr beiden, ihr steigt aufs Fahrrad und fahrt ein Stück vom Ruhrtalradweg entlang, nämlich vom Sauerland bis in den Ruhrpott nach Duisburg. Freut ihr euch?
3: Doch, Max, weißt du, so ein bisschen freuen wir uns.
4: Nachher wird die Laune wieder hochgehen, aber jetzt gerade ist so ein Tief, es ist grau, es ist dunkel, es ist nass, fühlt sich an wie zu Hause. Ich fand's schrecklich.
0: Was ist denn so die größte Hürde beim Fahrradfahren?
4: Oh, die Schmerzen, die du hast, wenn du da die ganze Zeit auf dem Sattel sitzt und dann der Boden noch ein bisschen holprig ist. Da hast du Schmerzen für eine ganze Woche.
3: Das ist schon hart anstrengend auf jeden Fall.
0: Das Gute ist, ihr macht diese 240 Kilometer Ruhrtalradweg ja in Etappen. Mhm. Heute startet ihr in Essen-Werden. Mhm. Ihr wisst noch nicht, wie weit ihr müsst und welche Challenge auf euch wartet. Was hofft ihr?
3: Ich hoffe, irgendwas Einfaches, weil wir schon bestraft sind mit diesem Wetter, was uns da erwartet draußen. Deswegen, ich hoffe auf irgendwas, was ganz ruhig ist und so, was wir irgendwie gut bestehen können. Aber ich bin gespannt.
2: Vielleicht müsst ihr irgendwo in so einen See springen oder so, in den Baldener See. Das wird ja auch gar keinen Unterschied machen.
3: Ich wollte gerade sagen, wir sind sowieso nass.
2: Also, gleich geht's los hier mit eurem Abstrampeln. Und Lukas, du und ich, wir werden gleich den Umschlag, wo alles drinsteht, also Challenge und Kilometerweite, den öffnen wir gleich hier.
0: Gemeinsam.

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0: war das um 10.23 Uhr. Hier ist euer Sommerradio.
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0: Und du kannst kein Deutsch.
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0: Bei Radio Essen schauen wir jetzt aufs Wetter. Ich bin Nadine Müller und den gröbsten Regen, den haben wir gleich durch hier bei uns in Essen. Ab dem Mittag bleibt es trocken, aber mit sehr vielen Wolken am Himmel. Es ist auch sehr frisch an der Radio Essen Wetterbude in Kai. Da messen wir nur 16 Grad. Morgen starten wir dann auch mit Regen in den Tag. Dazu kommt noch ein bisschen Wind und es werden höchstens 22 Grad. Der Radio Essen Verkehrsservice mit einem Stau auf der A40 Essen Richtung Dortmund zwischen dem Dreieck Bochum West und Bochum Zentrum. Da braucht ihr gerade 20 Minuten länger als sonst. Im Essener Stadtverkehr, da kommt ihr ganz gut durch, aber es gibt eine Sperrung auf der Breslauer Straße. Zwischen Mülheimer Straße und Königsteiner Straße ist die nämlich dicht. Und die drei Knöllchenkalles, die stehen auf der Moltke Straße Richtung Stehler Straße, Sachsenring in Richtung Dahlhausen und Stauder Straße in Richtung Katernberg. Danke fürs Bescheid sagen. Ich wünsche euch eine gute Fahrt.
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2: Hier sind Julia Krüsemann und Lukas Mantsch.
3: Guten Morgen. Und jetzt Musik aus der Karibik. Kevin Little ist hier mit Turn Me On.
2: Einen schönen Montag euch.

0: So schön romantisch. Roxette mit It Must Have Been Love hier in eurem Sommerradio, 10.43 Uhr am Bass. Und Freunde, es bleibt romantisch jetzt. Wir haben ein Date zusammen.
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0: Tja, das Schöne hier bei diesem Date, ihr braucht euch nicht schick anziehen, ihr müsst euch keine Kohle mitbringen und ihr müsst ein bisschen Ehrgeiz dabei haben.
2: Genau, den solltet ihr haben. 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

0: Jetzt für euch Julia Krüsemann am Sopransaxophon.
1: Oh Gott.
0: Machst du gut?
1: Nee, also Lukas, das wäre gelogen. Ich kann kein Sopransaxophon.
0: Ach so.
1: Du?
0: Nee. Das ist Sting. An Englishman in New York. 10.55 Uhr haben wir's. Tag zusammen.
1: Tag.
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1: Mit Thorsten Adolfs. Guten Tag. In Belgien kämpfen hunderte Einsatzkräfte weiter gegen den großen Waldbrand im Hohen Venn, nur wenige Kilometer von der deutschen Grenze entfernt. Die Flammen haben schon eine Fläche von rund 30 Quadratkilometern zerstört. Malte Albrecht aus dem News-Team. Aus Deutschland kommt weitere Unterstützung.
2: Genau, seit gestern sind ja unter anderem schon Feuerwehrleute aus der Städteregion Aachen vor Ort und helfen bei den Löscharbeiten. Jetzt unterstützt auch die Bundeswehr aus der Luft. Nach Angaben des Verteidigungsministeriums werden 2 Hubschrauber mit Löschwasserbehältern eingesetzt und das erstmal eine Woche lang. Auf deutscher Seite gibt es dagegen gerade etwas Entspannung. Regen und wenig Wind sorgen dafür, dass sich die Flammen nicht weiter in Richtung Monschau ausbreiten. Vorsorglich wurden Wiesen und Böschungen in der Nähe mit Wasser getränkt. Außerdem wurden ein paar Häuser evakuiert.
1: Auch in Hürtgenwald im Kreis Düren gibt es noch vereinzelt Glutnester und in anderen Teilen Deutschlands brennt es ebenfalls noch in den Wäldern.
2: Ja, und deshalb fordern Experten erneut, unsere Wälder umzubauen, also weg von reinen Nadelwäldern. Das geht aber nicht von heute auf morgen, das werde viele Jahre dauern, sagte Professor Lotze Kampen vom Potsdam-Institut für Klimafolgenforschung am Morgen im ZDF.
3: Wir brauchen mehr Mischwälder, die einfach resilienter, widerstandsfähiger gegenüber Trockenheit und Bränden sind. Es gibt ja schon länger Anpassungspläne, Anpassungsstrategien, um den Waldumbau voranzubringen.
2: Ähnlich sieht es der Präsident des Deutschen Forstwirtschaftsrates Haase. Er sagte außerdem, dass inzwischen auch in eher feuchten Gebieten so schwere Waldbrände auftreten, zeige, wie stark der Klimawandel

0: voranschreite.
1: Dankeschön, Malte. Und jetzt weitere Themen in der Zusammenfassung. Bundesbauministerin Huberts verteidigt ihren Hitzeaktionsplan gegen Kritik. Das Papier aus ihrem Ministerium sieht unter anderem Änderungen im Bauplanungsrecht und den Schutz von Beschäftigten gegen extremen Temperaturen vor. Hitze sei längst eine soziale Frage, sagte sie der RP. Die EU will den Druck auf Moskau mit neuen Sanktionen weiter erhöhen. Sie sollen in den nächsten Monaten kommen. Das hat die Außenbeauftragte Kallas der Welt gesagt. Der Druck müsse verstärkt werden, bis Russland den Krieg beende, sagte Kallas. Die bisherigen Sanktionen hätten Russland mehr als 1 Billion Euro gekostet. In Dortmund wird wegen eines möglichen illegalen Autorennens ermittelt. Dort wurde ein 13-Jähriger beim Überqueren einer Straße angefahren und auf die Windschutzscheibe geschleudert. Bei ihm bestehe keine Lebensgefahr, heißt es. Mit Glück sei man an einer Vollkatastrophe vorbeigekommen, sagte ein Polizeisprecher. Im vergangenen Jahr waren in Deutschland 10% der 20- bis 24-Jährigen weder in einer Ausbildung noch in einem Job tätig. Das klingt erstmal nach viel, aber wenn wir über die Grenzen schauen, sieht die Lage anders aus. Der EU-Durchschnitt liegt mit fast 14% deutlich höher. Warum viele junge Leute in dieser Situation sind, steht im nationalen Bildungsbericht. Demnach müssen sich viele um Angehörige kümmern, sind gesundheitlich eingeschränkt oder warten noch auf einen passenden Studien- oder Ausbildungsplatz. Besorgniserregend ist laut der Hans-Böckler Stiftung, dass der Übergang von der Schule in den Job für einen wachsenden Teil der jungen Menschen schwieriger wird. Die Experten fordern deshalb von den Unternehmen, mehr gute Ausbildungsplätze zu schaffen. Soweit die Meldungen mit Thorsten Adolfs.
2: Kurz nach 11, wir schauen aufs Wetter hier beim Sommerradio. Viele Wolken haben wir heute, dazu immer mal wieder Regen. Zum Nachmittag nimmt der dann ein bisschen ab. Aber von der Sonne sehen wir heute leider trotzdem nichts. Aktuell haben wir 16 Grad gemessen hier bei uns. Und einen Ticken schaffen wir noch. Heute geht's rauf bis auf 20 Grad.
3: Geht rüber auf die Straßen. Hier ist der aktuelle Verkehrsservice und es geht los mit einer wichtigen Meldung für alle Autofahrer auf der A40 Essen-Dortmund. Da ist nämlich die Ausfahrt Bochum-Hamme gesperrt wegen eines Unfalls. Fahrt hier bitte vorsichtig. Aktuell hier schon 2 Kilometer Stau und 25 Minuten plus vor der Ausfahrt. Dann habe ich noch einen Stau für euch von der A3 Anheim-Oberhausen zwischen Haminkeln und Hüngse. 2 Kilometer, 20 Minuten plus hier. Und dann noch die A44 Dortmund-Kassel zwischen Lichtenau und Marsberg. 4 Kilometer Stau. 20 Minuten kommen hier oben drauf für euch. Falls ihr noch was gesehen habt für uns, Staus oder Blitzer, gerne melden.
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3: Geht per WhatsApp und per Telefon. Kommt gut an.
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2: Schön, dass ihr mit dabei seid. Hier sind Lukas Mantsch mit Z.
3: Und Julia Krüsemann mit J.
2: Boah, du bist so lustig, Lukas. Weißt du was?

0: John Newman featuring Calvin Harris mit Blame. Hier in eurem Sommerradio.
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0: Und ich war so glücklich heute Morgen. Endlich wieder die Wohnung durchlüften.
2: Was ist los? Müffelt's bei dir noch vom Wochenende oder was?
0: Es müffelt und stinkt. Ich habe nie gelüftet. Es hat funktioniert. Es war jetzt endlich mal wieder kühle und frische Luft, die reingekommen ist. Gerade für die, die bei uns in Dachgeschosswohnungen wohnen, ist das natürlich das absolute Highlight. Und zwar bei 34 Grad so die letzten Tage auch mal nötig.
2: Also ich, das weißt du ja, Lukas, und ich habe heute Morgen auch schon so ein bisschen geschimpft, muss ich sagen, wegen diesem Schmuddelwetter draußen, ne? Regen, ein bisschen eklig, grau, nass. Ja. Aber, und das weiß ich auch, der Regen ist natürlich auch gut für die Natur, ne? Ich denke an die Bäuerin, an die Bäuerin.

0: Feuer und natürlich auch jetzt gerade wegen der Waldbrände.
1: Genau, und zwar an die Feuerwehrleute. Ne? Die Michaela, die hat uns nochmal drauf aufmerksam gemacht, schreibt bei WhatsApp, hack doch bitte nicht so auf dem Regen rum. Wir brauchen den Regen dringend. Außerdem hilft er, wie ich es gerade schon gesagt habe, der Feuerwehr bei den Waldbränden.
0: Genau, die kriegen da quasi Unterstützung von oben. Und ich habe vorhin nochmal eben geguckt, die Wetterexperten, die sagen, das war es jetzt auch erstmal mit dieser Hitzewelle. Diese Woche, die bekommen wir irgendwas so zwischen 20 und 25 Grad. Mit viel Wolken und viel Regen.
1: Und sind wir ganz ehrlich, das ist auch irgendwo angenehm, oder?
0: Ja, dann ist das Chillen zu Hause entspannter, ohne schlechtes Gewissen.
1: Das ist Dua Lipa. Tag zusammen.

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0: Mario Alt ist hier. Einen schönen guten Morgen euch allen. Ja, egal ob Regen oder Trocken, ich habe für euch einen bunten und vielleicht auch etwas verrückten Tipp und das schon für heute Abend. Das Gentle M in der Innenstadt, das lädt wieder zum Crazy Bingo ein. Los geht's da um 21 Uhr. Das Konzept, ihr kauft euch Lose fürs Bingo. Ein Los kostet 1 Euro. Ja, und das Geld, das geht dann in die queere Szene hier bei uns in Essen. Und am Ende gibt's bunte Preise, eine tolle Stimmung und die Vielfalt wird gefeiert. Das ist mein Tipp für euch heute Abend. Und damit schauen wir auf das Wetter hier bei Radio Essen. Es ist weiterhin wechselhaft bei uns in der Stadt. Die Schauer machen jetzt mal eine kurze Pause, können aber später hin und wieder mal zumindest kurz wiederkommen. Das Ganze bei aktuell 16 Grad, die wir messen an der Radio Essen Wetterbude im Südviertel. Später dann mehr trockene Phasen bei bis zu 20 Grad. Kurz nach 11:30, hier ist der Radio Essen Verkehrsservice für euch. Damit Stau auf der A40 Essen Richtung Dortmund. Zwischen dem Dreieck Bochum West und Bochum Hamme 2 Kilometer Stau, aktuell plus 20 Minuten. Im Essener Stadtverkehr kommt ihr überall gut durch, da keinerlei Staus. Aber geblitzt werdet ihr zum Beispiel auf der Lelei am Kindergarten oder auf der Schäderhofstraße in Richtung Frohnhausen. Das hat der Bernd gerade durchgegeben, einer von unseren rund 5000 Radio Essen Verkehrsmelderinnen und Verkehrsmeldern. Danke fürs Bescheid sagen und euch allen unterwegs eine gute Fahrt.
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2: Sommerradio-Woche Nummer 5. Es ist Montag, Freunde.
3: Wir sind Julia Krüsemann und Lukas Mantsch. Guten Morgen.
2: Dach zusammen.

0: Chaka Khan, Ain't Nobody. Für euren Montagvormittag, 11.40 Uhr haben wir's. Hier ist euer Sommerradio. Und wo macht Schwimmen gehen so richtig viel Spaß?
1: Na, da, wo es eigentlich verboten ist.
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0: Ja, in Duisburg könnt ihr im Hafenbecken schwimmen.
1: Klingt erstmal verrückt, ne? Aber ihr könnt das nicht nur, sondern ihr dürft es auch, ne? Sonst ist das ja verboten, da gibt's Ärger von der Polizei, die kommt dann direkt und holt euch da raus. Aber jetzt könnt ihr quasi in den Duispool springen.
0: Genau, das ist das Becken, wo sonst eigentlich die Schiffe fahren. Ist nicht so lecker, wenn ich dran denke. Mhm. Freitag bis sonntags ist da offen, noch bis zum 6. September. Ihr braucht euch nicht anmelden. Das Einzige, was ihr tun müsst, ihr müsst schwimmen können.
1: Also du wärst raus, ne? Du dürftest dann nicht mitkommen.
0: Nee, ich bin drin. Ich habe letztens sogar noch mein Seepferdchen nachgeholt.
1: Hast du?
0: Ja,
1: wow.
0: Mit Bravour bestanden.
1: Congrats. Also ich wäre jetzt auch enttäuscht, wenn du das nicht geschafft hättest.
0: Ja, bitte.
1: Ne? Aber man muss dazu auch sagen, im Hafenbecken ist es ein bisschen more tricky, weil 3,70 Meter ist das tief. Also das ist schon eine andere Nummer, finde ich.
0: Das hier ist auch eine andere Nummer. Alex Warren mit dem Fever Dream. 11.41 haben wir's. Tag zusammen.

0: The Cranberries. Zombie. Jetzt haben wir es 11:45 durch.
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0: Wir machen jetzt hier im Sommerradio einen Ausflug nach Mallorca. Da ist nicht nur schön, nee, da ist auch der ganz neue Song von Gentleman und Michael Patrick Kelly entstanden. Die klingen ja einzeln so. Superior. Gentleman, hören wir hier. Und dann haben wir noch Michael Patrick Kelly mit.
3: So, und jetzt gibt's einen gemeinsamen Reggae-Pop-Song von den beiden. Wildfire heißt die Nummer. Gentleman und Michael Patrick Kelly, die haben sich beide bei Sing Mein Song kennengelernt und sind seitdem befreundet.
0: Ja, und dann haben sie sich mal eben schön ins Studio gesetzt und zwar direkt auf Malle und dabei ist dann der Song entstanden.
3: Wo auch sonst, ne?
0: Ja, auf jeden Fall. Am Strand ist einfach mehr Reggae.
3: So sieht's aus. Das jetzt hier für euch, Wildfire von Gentleman featuring MPK.

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1: Mit Thorsten Adolfs. Guten Tag. Deutschland soll ein Sofortprogramm für besseren Hitzeschutz bekommen. Das schlagen die SPD-Minister in der Bundesregierung vor. An der Idee gibt es jetzt aber Kritik. Malte Albrecht aus dem News-Team. Die Grünen werfen den Sozialdemokraten Scheinheiligkeit vor.
2: Genau, Grünen-Fraktionschefin Dröge hat im Deutschlandfunk gesagt, Finanzminister Klingbeil könnte auch jetzt schon mehr dafür tun, Städte und Gemeinden bei der Klimaanpassung zu unterstützen. Stattdessen kürze er aber gerade in dem Bereich. Das sei ein bisschen scheinheilig. Für Streit sorgt aber vor allem ein anderer Punkt. Die SPD will das Grundgesetz ändern, damit der Bund den Klima- und Hitzeschutz besser fördern kann. Da zieht die CDU nicht mit. Der Druck wächst aber. Auch Umweltverbände fordern mehr Schutz vor den Folgen des Klimawandels. Die Kommunen seien nicht auf die extremen Auswirkungen des eskalierenden Klimawandels vorbereitet, sagte die Geschäftsführerin der Deutschen Umwelthilfe Metz dem RND.
1: Über wie viel Geld reden wir da? Wie viel brauchen die Kommunen zusätzlich?
2: Ja, da geht es um viel Geld, rund 8 Milliarden Euro pro Jahr. Diese Summe nennt der Hauptgeschäftsführer des Deutschen Städte- und Gemeindebundes Berghegger im Kölner Stadtanzeiger. Derzeit würden mit einzelnen Förderprogrammen kaum mehr als Strohfeuereffekte erzielt, sagte er. Deshalb ist auch er für eine Grundgesetzänderung. Ob die Bundesregierung darüber aber schon bei ihrer Klausur in der kommenden Woche spricht, ist fraglich. Bisher ist nämlich nicht geplant, Hitze, Dürre, Wassermangel und Klimaschutz dort zum Thema zu machen.
1: Vielen Dank, Malte. Und jetzt weitere Themen in der Zusammenfassung. Der riesige Waldbrand im Hohen Venn in Belgien ist noch nicht unter Kontrolle, er breitet sich aber auch nicht weiter aus. Gut sei, dass es zu regnen begonnen habe, heißt es von der Feuerwehr in Monschau. Außerdem sei es zurzeit verhältnismäßig windstill. Weitere Evakuierungen sind im Moment nicht geplant. Die Stimmung im Straßenverkehr wird immer aggressiver. Das ist das Ergebnis einer Langzeitstudie des Gesamtverbandes der Versicherungswirtschaft. Darin steht, dass sich jeder zweite Autofahrer sofort abreagieren muss, wenn er sich über andere ärgert. Die permanente Erreichbarkeit und Hektik sorge für zunehmenden Druck und eine kürzere Zündschnur, heißt es. Chinas Wirtschaft wächst langsamer als früher. Dort wird nach Angaben des Pekinger Statistikamtes mittlerweile auch weniger investiert. Gestützt wird die Konjunktur in der zweitgrößten Volkswirtschaft der Welt vor allem von den Exporten. Für Hobbys, Fitness, Haustiere oder Pauschalreisen geben die Bundesbürger im Schnitt jeden Monat 309 Euro aus. Das entspricht insgesamt fast einem Zehntel der gesamten monatlichen Ausgaben, sagt das Statistische Bundesamt. Den größten Anteil fressen die Ausgaben fürs Wohnen auf mit rund 36%. Wer mehr verdient, gibt auch deutlich mehr für die schönen Dinge im Leben aus. Bei Haushalten ab 5.000 Euro Einkommen liegt der Anteil bei über 10%. Spannend ist der Blick auf die Lebensform. Paare ohne Kinder stecken anteilig am meisten Geld in ihre Freizeit, dicht gefolgt von Familien, Alleinerziehenden und denjenigen, die alleine leben. Das waren die Nachrichten mit Thorsten Adolfs.
3: Kurz nach 12, wir schauen aufs Wetter hier im Sommerradio.

0: 20 Grad, die kriegen wir heute in der Spitze. Jetzt gerade schauen wir mal aufs Thermometer und das sagt 15 Grad aktuell. Ja, heute nehmen wir so ein bisschen Abschied vom Sommerwetter. Ne? Statt Sonne und blauem Himmel gibt es viele Wolken und Regen. Später lockert es dann etwas auf, aber Schauer, die sind weiterhin möglich.
1: Wir schauen schnell auf die Straßen. Hier ist euer aktueller Verkehrsservice. Geht los auf der A3 Köln-Oberhausen zwischen Kreuz Breitscheid und Oberhausen-Lierich. 6 Kilometer Stop-and-Go, Viertelstunde plus. Die A40 Essen-Dortmund zwischen Dreieck Bochum-West und Bochum-Zentrum. 2 Kilometer Stau, 25 Minuten plus. Die A44 Dortmund-Kassel zwischen Lichtenau und Marsberg. 5 Kilometer Stau. Hier kommt eine Viertelstunde on top für euch. Und dann noch die A42 Essen-Düsseldorf zwischen Essen-Rüttenscheid und Essen-Harzopf. 1 Kilometer Stau. Viertelstunde plus auch hier. Da, wo es geht, euch eine gute und sichere Fahrt.
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1: Und das ist Teddy Swims. Und ich habe vorhin in der Insta-Story bei ihm gesehen, der ist gerade in seiner Sport-Era trainiert mit Boxen und sowas. Sieht richtig krass aus, der Typ.
0: Also ganz anders als du. Oder?
1: Ich sag dazu nichts mehr.

0: Brutal guter Song. Aerosmith, I Don't Wanna Miss a Thing. Hier in eurem Sommerradio. 13 Minuten nach 12 haben wir's. Und ich bin trotzdem ganz froh, hier in diesem Studio zu hocken.
1: Auf jeden Fall. Ich möchte nicht tauschen mit Lena Berg und Max Berger. Ne? Das sind nämlich unsere Sommerradio-Reporter. Und die beiden, die fahren ja jeden Montag immer ein Stück vom Ruhrtalweg mit dem Fahrrad. Also vom Sauerland in den Pott über Essen bis nach Duisburg.
0: Mhm. Das machen sie etappenweise. Heute starten sie in Essen. Lena, wo seid ihr da gerade genau? Was seht ihr?
2: Wir sind in Essen-Werden, da hat die Route ja letztes Mal aufgehört, die Etappe, die vorletzte, die da gemacht wurde. Und deswegen starten wir heute ab hier. Es ist die finale Etappe, das heißt, wir beenden heute diesen Ruhrtal-Radweg nach diesen ganzen Wochen, wo wir das jetzt gemacht haben. Das ist irgendwie ganz schön krass auf jeden Fall, das Gefühl, dass wir jetzt einfach fertig werden damit heute. Ja genau, es ist die finale Route. Ich bin mit Max schon bereit. Der Helm sitzt auf jeden Fall bei mir auf dem Kopf, schön grün.
0: Schön.
2: Fahrräder stehen auch bereit, sieht eigentlich alles ganz gut aus. Max, wie fühlst du dich?
3: Die Sonne kommt raus und so fühle ich mich jetzt auch mittlerweile.
2: Okay, also wir haben auf jeden Fall jetzt bessere Laune, weil das Wetter wirklich besser wird. Es ist mittlerweile trocken. Ich hatte vorhin ein bisschen Angst, als wir losgefahren sind hierhin, weil ich dachte, wenn das noch weiter regnet, wird es ganz schön nass heute. Aber jetzt strahlt die Sonne.
0: So, Lena, noch habt ihr gute Laune.
1: Mhm.
0: Jetzt entscheidet sich aber natürlich, wie weit ihr fahren müsst und in welcher Zeit und vor allem, welche Challenge ihr schaffen müsst.
1: Genau, all das haben wir euch in den braunen Umschlag geschrieben, den wir euch gerade mitgegeben haben. Und ihr dürft den jetzt aufmachen und mal reingucken.
2: Okay. So.
1: Wir sind nämlich immer ein bisschen gemein auch, ne?
2: Ja, ein
0: Weiß
2: bisschen.
0: Ich nicht.
2: Okay, also. Finale Route Essen-Werden bis Duisburg. Es sind circa 50 Kilometer, die wir heute fahren nochmal. Also ein ordentliches Stück. Zeit haben wir 3,5 Stunden dafür. Und die Zusatz-Challenge ist, wir haben ja heute kein E-Bike. Das heißt, die letzten Kilometer müssen wir in klassischen normalen Fahrrädern bestreiten. Ohne Unterstützung.
3: Gott ist tot.
2: Das kann nicht
0: Ja,
2: sein.
0: Aber das kriegt ihr hin.
1: Leute, 3,5 Stunden, 50 Kilometer, come on.
2: Ja, 3,5 Stunden. Ja, das, man meinte immer, es ist so viel Zeit, ne?
0: Mhm.
2: Aber
1: ja, ihr könnt,
2: zieht schon.
1: Nicht so viel quatschen, ihr beiden.
2: Ja, du bist lustig. Wir wollen doch auch sagen, wo wir sind. Also, wir müssen euch ja irgendwie auch auf dem Laufenden halten, nicht
0: ihr
2: quatschen.
0: Legt jetzt am besten los. Ihr könnt, und das ist das Schöne, die beiden auch in unserer Instagram-Story verfolgen. Und wir schalten in einer guten halben Stunde nochmal zu euch raus. Ist das ein Deal?
2: Yay. Machen wir.
0: Gut.
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1: Mit Madeleine Gehrig, schönen guten Tag. In den letzten Tagen hat es in NRW mehrere Waldbrände gegeben und die Essener Feuerwehr hat geholfen, sie zu löschen. Sie ist am Samstag nach Hürtgenwald in der Eifel ausgerückt, zum größten Waldbrand in der Geschichte von NRW. 85 Essener Feuerwehrleute haben da dafür gesorgt, dass sich die Flammen nicht über eine Bundesstraße ausbreiten. Seit gestern Nachmittag sind sie wieder zurück, hunderte Feuerwehrleute sind aber immer noch in Hürtgenwald im Einsatz. Mittlerweile ist die Lage unter Kontrolle. Bei Monschau in der Eifel ist sie immer noch angespannt. Da brennt auf belgischer Seite eine riesige Waldfläche. Deswegen mussten auch auf deutscher Seite schon Häuser evakuiert werden. Hier hilft mittlerweile die Bundeswehr mit Löschhubschraubern. Und das ist das Radio Essen Wetter für euch. Aktuell haben wir nur 17 Grad an der Radio Essen Wetterbude in Frohnhausen. Maximal 20 Grad sind drin. Dazu haben wir überwiegend Wolken am Himmel. Es kann hier und da auch mal regnen. Morgen wird es noch viel ungemütlicher mit ganz viel Regen und Wind bei um die 19 Grad. Und hier ist der Radio Essen Verkehrsservice.

0: Bis für euch um kurz nach 12:30. Aktuell haben wir Stau auf der A40 Essen in Richtung Dortmund zwischen dem Dreieck Bochum West und Bochum Zentrum circa 2 Kilometer. Ihr braucht rund 20 Minuten länger. Blitzer haben wir auf der Lelei, am Kindergarten, auf der Schäderhofstraße in Richtung Frohnhausen, auf der Molkestraße in Richtung Stählerstraße, auf dem Sachsenring in Richtung Dahlhausen und auf der Stauderstraße in Richtung Katternberg. Ich wünsche euch gute Fahrt.
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2: Hallöchen, hier sind Julia Krüsemann und Lukas Mantsch.
3: Jetzt haben wir neue Musik von Kygo, Khaled und Griffin. Die haben sich nämlich zusammengetan und Save My Love geschrieben.

0: Ein 14-jähriger Junge, der relativ fit ist, der schafft das hier in 3 Stunden.
1: Ja, die Rede ist von 50 Kilometer Fahrradfahren. Ich bin gespannt, ob unsere Sommerradioreporter Lena Berg und Max Berger das schaffen. Die fahren nämlich heute von Essen-Werden nach Duisburg und dafür haben sie 3 Stunden Zeit, 3,5 ja. sogar.
0: Wir sind gnädig, ne? Also vor einer halben Stunde ging's los, da sind die beiden in Essen gestartet, in Werden. Lena, wie weit seid ihr bis jetzt gekommen?
2: Also wir wissen leider nicht, wie viele Kilometer wir bisher geschafft haben, aber ein kleines Stückchen haben wir schon hinter uns. Es ist natürlich nicht ganz so easy ohne so ein E-Bike. Also ich unterschätze das, glaube ich, ein bisschen mit so einem normalen Fahrrad. Und du, Max?
3: Mir tut der Pöppis weh, aber ich bleibe stark.
1: Ich glaube, das liegt eher weniger am E-Bike. Aber das ist ja die Challenge heute, dass ihr es ohne schaffen müsst. Glaubt ihr denn, ihr schafft das?
2: Ich glaube, wir könnten das schaffen. Wir haben auch noch mal echt nachgeguckt vorhin, bevor wir losgefahren sind. Die anderen haben letzte Woche so gut vorgelegt, dass wir tatsächlich gar nicht ganz 50 Kilometer machen müssen. Also es ist ein Müh weniger, sage ich mal. Also ich glaube, die Chancen stehen gar nicht schlecht, dass wir das vielleicht doch irgendwie schaffen noch.
0: Okay, ihr klingt jetzt aber gerade nicht außer Puste. Also habt ihr euch irgendwo hingesetzt und schon Pause gemacht oder was?
2: Boah, das hätte ich gerne gemacht. Wenn hier so eine Bank wäre, würde ich mich auch hinsetzen, bin ich ehrlich. Also würde ich jetzt nehmen.
0: Das heißt, ihr fahrt gerade aktiv?
2: Nee, wir stehen gerade neben unseren Fahrrädern. Ich will keinen Unfall bauen. Auch immer hier, wir fahren
1: vorbildlich.
2: Immer vernünftig, ne? Mit Helm auf und so. Muss ja auch hier dem Verkehr angepasst sein. Deswegen, nee, wir stehen gerade auf jeden Fall. Wir fahren jetzt gleich weiter.
1: Gut. Lena und Max, wir hören uns gleich nochmal in einer halben Stunde und gucken, wie weit ihr gekommen seid, ja?
2: Ja.
1: Bis gleich.

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1: Mit Lena Bauer, guten Tag. Während viele Feuerwehrleute weiter gegen die Waldbrände kämpfen, stellen sich Politik und Waldbesitzer die Frage, was machen wir, um die Wälder besser vor Bränden zu schützen? Ideen gibt es auf jeden Fall einige. Jannik Böke aus der Nachrichtenredaktion und das von vielen verschiedenen Stellen.
2: Und da ist alles dabei, von Prävention bis härterer Bestrafung. Der Deutsche Forstwirtschaftsrat zum Beispiel fordert einen Umbau des Waldes weg von reinen Nadelholzbeständen hin zu Mischwäldern. Allerdings werde das sicherlich noch ein Jahrzehnt dauern, heißt es. Die Grünen fordern eine bessere Unterstützung der Feuerwehr mit mehr Geld und mehr Personal. Und aus den Reihen der SPD kommt der Vorschlag, das Strafrecht zu verschärfen. Sowohl für absichtlich als auch fahrlässig verursachte Feuer. Aktuell liegt zum Beispiel für absichtlich gelegte Brände das Strafmaß zwischen 6 Monaten und 10 Jahren Haft. Bei Fahrlässigkeit ist auch eine Geldstrafe möglich.
1: Das sind ja jetzt alles Ideen für die Zukunft. Im Moment gilt es erstmal, die großen Feuer in Belgien und Deutschland zu löschen. Wie ist da der aktuelle Stand?
2: Also bei dem Feuer im Hohen Venn in Belgien ist die Lage weiter nicht unter Kontrolle, aber die Regenfälle helfen, um die Ausbreitung einzudämmen, heißt es. Außerdem sorgt der Wind im Moment dafür, dass sich das Feuer nicht weiter Richtung Deutschland ausbreitet. Im Hürtgenwald in der Eifel schaut das Ganze deutlich entspannter aus. Hier sind zahlreiche Glutnester noch ein Problem. Offene Flammen gibt es hier aber nicht mehr.
1: Danke, Jannik. Und damit jetzt der kurze Überblick über das, was noch wichtig ist. Eine von NATO-Kampfjets über Lettland abgeschossene Drohne ist wohl über Belarus in den Luftraum des EU-Landes eingeflogen. Davon geht das lettische Verteidigungsministerium Stand jetzt aus. Woher das unbemannte Flugobjekt aber genau kam, sei weiter unklar. Eurofighter hatten die Drohne am Freitag im Nordosten Lettlands vom Himmel geholt. Aktuell untersuchen demnach Experten Überreste des Flugobjekts. Trotz des Regens sinken die Pegelstände am Rhein vorerst weiter. Das sagt das Wasserstraßen- und Schifffahrtsamt Rhein. Für Düsseldorf rechnet es zum Beispiel für Dienstag früh mit einem weiteren Rückgang auf -4 cm. Das wären nochmal 3 cm weniger und ein neuer Negativrekord. Erst danach schätzt das Amt wieder mit einem Anstieg. Im Straßenverkehr ist es immer aggressiver. Das ist das Ergebnis einer Studie vom Gesamtverband der deutschen Versicherungswirtschaft, GDV. Egal ob Drängeln, Ausbremsen oder Schimpfen, all das nehme zu. Nahezu alle ermittelten Werte für aggressives Verhalten haben sich demnach in den letzten Jahren nochmal deutlich verschlechtert. Immer mehr Menschen, die mit dem Auto unterwegs sind, räumten laut Studie eigenes Fehlverhalten ein. Gab 2023 noch gut jede dritte Person an, mal zu drängeln, sei es jetzt fast jede zweite. Der Verband Unfallforschung der Versicherer spricht sich deswegen für schärfere Kontrollen und Sanktionen aus. Denn Kontrollen durch die Polizei erleben die meisten de facto selten, sagt der Verband. Und das waren die Nachrichten mit Lena Bauer.
3: Nehmt heute auf jeden Fall eine Jacke mit in die Mittagspause. 18 Grad haben wir gerade gemessen bei uns. Ja, nach den warmen Tagen wird es heute deutlich

0: Kühler und das merken wir auch am Nachmittag. Da bleiben die Wolken bei uns und es kann immer mal wieder regnen bei bis zu 21 Grad.
1: Wir schauen auf die Straßen. Hier ist euer aktueller Verkehrsservice. Wir starten auf der A3 Köln-Oberhausen zwischen Duisburg-Wedau und Oberhausen-Lierich. 3 Kilometer Stau, eine Viertelstunde braucht ihr hier länger. Die A40 Essen-Dortmund zwischen Dreieck Bochum-West und Bochum-Zentrum. 2 Kilometer Stau, 20 Minuten plus. Die A44 Dortmund-Kassel zwischen Lichtenau und Marsberg. 4 Kilometer Stau, Viertelstunde plus hier. Und dann nochmal die 44, diesmal aber Kassel-Dortmund zwischen Lichtenau und Büren. 3 Kilometer Stau. Hier kommen 10 Minuten obendrauf für euch. Da, wo es geht, euch eine gute und vor allem sichere Fahrt.
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1: Hallöchen, hier sind Julia Krüsemann und Lukas Mantsch.
0: Und jetzt gleich haben wir was für alle Verträumten unter euch. Phil Collins mit You'll Be In My Heart.
1: Vorher aber noch ein bisschen was Härteres. Linkin Park, Emptiness Machine.

0: das ist einfach lässig. Gute Stimmung.
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0: 50 Kilometer von Essen werden mit dem Fahrrad nach Duisburg in 3,5 Stunden. Das ist unsere Challenge. Unsere Reporter Lena Berg und Max Berger, die sind ungefähr seit einer Stunde gestartet oder vor einer Stunde gestartet. Wie weit seid ihr gekommen?
1: Boah, wir haben jetzt mittlerweile ein gutes Stück rum auf jeden Fall. Ich glaube, wir haben vorhin mal so ein bisschen probiert nachzurechnen, wie viele Kilometer wir ungefähr geschafft haben. Es müssten jetzt so um die 20 sein. Wir haben richtig reingehauen.
2: Wie geht's euch denn?
1: Ich möchte noch mal erwähnen, ohne E-Bike, ne? Also es ist anstrengend. Max, wie geht's dir? Wie geht's uns?
0: Wie geht's dem Pöppes, Max?
3: Mir geht's nicht mehr gut. Mein Asthma kickt rein. Ich bin am Ende. Ich kann nicht mehr. Ich will nicht mehr. Und also ich möchte es nicht so sagen, aber mir tut was weh, was mir nicht wehtun sollte, so dolle.
2: Die Nase, ne? Ja,
3: warum, die Nase.
2: Warum, wer hat denn Max bitte für die Fahrradtour engagiert? Mit Asthma?
3: Ja, das frage ich mich auch. Keine Ahnung. Es fühlt sich einfach nur an wie eine ganz böse, wilde Verschwörung gegen mich.
0: Ach Max, du wirst es bald geschafft haben. Das Schöne ist, ihr nehmt uns ja und auch die Hörer natürlich immer gerne mit in der Insta-Story. Das macht da bitte weiter und dann hören wir uns nochmal nachher, ja?
1: Ja, auf jeden Fall.
0: Super, bis dann.

0: schöner Montag. Hier sind Julia und Lukas, euer Sommerradio.
1: Das war Tiffany Ares mit Vertigo. 13:23 haben wir's. Tag zusammen.
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0: Und wir schauen zusammen aufs Wetter hier bei Radio Essen. Und ja, da hat der Regen gerade eine kurze Pause gemacht, aber es kann immer mal wieder heute im Laufe des Tages immer wieder Schauer runterkommen. 18 Grad sind es gerade an unserer Radio Essen Wetterbude in Frohnhausen. Und wir werfen einen Blick auf die Straßen. Hier ist der Radio Essen Verkehrsservice und da habe ich zuerst einmal die A40 für euch. Essen-Dortmund zwischen Dreieck Bochum-West und Bochum-Zentrum. Gerade 2 Kilometer Stau, 22 Minuten braucht ihr da länger. Im Stadtverkehr kommt ihr aber soweit gut durch, da sehe ich keine größeren Staus. Allerdings gibt es 2 Baustellen. Zum einen an der Sommerburgstraße stadteinwärts. Die ist da gerade eine Einbahnstraße, da werden gerade Gleise ausgetauscht. Und die Breslauer Straße zwischen Mülheimer Straße und Königsteiner Straße ist auch gesperrt. Außerdem werdet ihr geblitzt, zum Beispiel auf der Moltke Straße in Richtung Stehler Straße. Da steht ein Knöllchen Kalle. Vielen Dank an unsere Radio Essen Verkehrsmelderin Lisa fürs Durchgeben. Ich wünsche euch allen eine gute Fahrt.
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0: Mal die 7. 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
1: Mit Julia Krisemann und Lukas Mantsch. Und ich muss sagen, das ist alles toll mit dir hier im Studio, Julia.
2: Aber
1: ich bin froh, wenn es in einer halben Stunde vorbei ist für uns.
2: Gut. Lukas, ich hab dich auch gern.
1: Purple Disco Machine und Kungs mit Substitution. 13:33 am Tag zusammen.

0: Julia Grüsemann. Tag.
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0: Stimme.
1: Achso, Lina Heidmann ist auch noch am Start. Hallo. Ja. Genau, wir übernehmen wieder ab 14 Uhr und sind natürlich ganz gespannt, wie es bei unserer Sommerradio-Reporterin Lena Berg und dem Kollegen Max Berger läuft. Letzte Etappe Roter Radweg.
2: Den Yoshi da gesehen, der ist irgendwie nicht ganz ausgelastet.
3: Ja, ich hätte mich auch gerne Wochenende
2: nicht so gut gewesen.
3: Doch, natürlich. Ich hätte gerne auch diese Fahrradtour gemacht, einfach damit ich nachher die Bestrafungen nicht machen muss, die wir jetzt die letzten Wochen immer machen mussten.
2: Wir müssen nochmal erklären.
1: Die Challenges waren einfach zu leicht. Genau, jeden Montag gab es eine Challenge für unsere Reporter und die haben die leider geschafft. Letzte Woche musste der Kollege Mario Alt zum Beispiel sein Proviant tauschen. Mhm. Das hatte er geschafft und deswegen durfte er uns am Donnerstag letzte Woche bestrafen. Es war ja sehr heiß, wir durften die Klimaanlage nicht benutzen, wir mussten Winterjacke anziehen während der Sendung. Nee, das war schön, wir haben geschwitzt und wir hoffen jetzt einfach, auch wenn diese Woche es jetzt nicht mehr so heiß ist und wir nicht mehr schwitzen können.
3: Dass sie scheitern.
1: Ende.
2: Ich gehe davon aus, dass sie es schaffen werden, aber weil es ist ja wirklich auch nur ohne E-Bike fahren.
1: Ja, wer hat sich das eigentlich ausgedacht? So eine Frechheit.
2: Lina Heidmann und Yoshi Windelschmidt übernehmen gleich ab 14 Uhr wieder.
4: Ich bin immer noch fassungslos von Wollmütze und ohne Klimaanlage.
2: Mhm. Tja, tschüss zusammen. Mal sehen.

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1: Mit Lena Bauer. Guten Tag. Selten war schlechtes Wetter so wichtig für die Natur wie aktuell. Mindestens bis Mittwoch kann es immer wieder, auch über längere Zeit in NRW, regnen. Und das nach Monaten der Dürre. Die mit der Trockenheit verbundenen Probleme sind damit aber nicht gelöst. Jannik Böke aus dem Nachrichtenteam mit einem Überblick.
2: Vor allem den Landwirten droht ein Desaster. Der Bauernverband geht von einer unterdurchschnittlichen Ernte aus, vor allem bei Weizen und Raps. Und die lange Hitze und Trockenheit wird wohl bis in den Herbst hinein zu spüren sein. Auch bei Kartoffeln, Gemüse und Zuckerrüben, die später geerntet werden, rechnen die Landwirte mit Ertragseinbußen. Das Waldbrandrisiko sinkt dagegen dank des Regens deutlich. Für morgen liegt der Waldbrandgefahrenindex fast überall in NRW bei Stufe 1 oder 2. Heißt, die Gefahr wird als gering oder sehr gering eingestuft. Und auch für die Binnenschiffer ist ein Silberstreif am Horizont zu sehen. Bis Mittwoch soll zum Beispiel in Köln der Rheinpegel von 46 auf 63 Zentimeter ansteigen. Das ist aber immer noch extrem niedrig.
1: Und damit zu weiteren Meldungen in Kürze. Die Zahl der Asylsuchenden, die freiwillig wieder Deutschland verlassen, ist gestiegen. Das hat das Bundesamt für Migration bestätigt. Es geht demnach um abgelehnte Migranten, die freiwillig über ein humanitäres Rückkehrförderprogramm in ihre Heimatländer zurückgekehrt sind. Die Zahl sei im ersten Halbjahr auf über 9.000 gestiegen. Zum Vergleich, im gleichen Zeitraum im vergangenen Jahr waren es fast 2.000 Menschen weniger. In Deutschland steigt die Zahl der jungen Menschen, die weder eine Ausbildung machen noch eine Beschäftigung haben. Das sagt das Statistische Bundesamt. Die Gründe, warum junge Menschen weder Job noch Ausbildungsplatz haben, seien unterschiedlich. Die große Mehrheit stand dem Arbeitsmarkt wohl nicht zur Verfügung. Die Stadt Köln macht zu wenig gegen Lärm an einem Treffpunkt zum Feiern. Es geht um den Brüsseler Platz in Köln. Sie muss deswegen jetzt ein Zwangsgeld von 5.000 Euro zahlen. Das hat das Oberverwaltungsgericht in NRW jetzt entschieden und damit eine Entscheidung vom Verwaltungsgericht der Stadt bestätigt. Das Geld geht an die Staatskasse. Was ist Vero? 2 Jahre nach dem Start der europäischen PayPal-Alternative ist der Dienst vielen Menschen weiter unbekannt. Nur knapp 4 von 10 Erwachsenen konnten in einer repräsentativen Umfrage richtig zuordnen, dass es ein Zahlungsdienst ist. Fast 1/3 der Befragten hat von Vero noch nie etwas gehört. Der Dienst ist ein Gemeinschaftsprojekt von Banken in Europa und Zahlungsdienstleistern. Mit ihm können EU-weit Zahlungen, zum Beispiel an Freunde oder Bekannte, getätigt werden, ohne dass Daten an zum Beispiel US-Konzerne fließen. Allerdings nehmen nicht alle Banken in Deutschland an Vero teil. Und das waren die Nachrichten mit Lena Bauer.
3: Wir machen weiter mit dem Wetter hier im Sommerradio. Und ich sag mal so, je später der Montag, desto netter wird er noch. Also der allermeiste Regen ist schon runtergekommen. Wenn überhaupt, dann nieselt es nur noch mal kurz stellenweise. 19 Grad aktuell dazu auf dem Thermometer. Und heute Abend dann mit Glück noch Sonnenschein für uns. Morgen dann den ganzen Tag nass, zum Maxi werden um die 20 Grad.
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4: Das ist der Verkehrsservice für euch mit einer Warnmeldung von der A31 Gronau Richtung Oberhausen zwischen Bottrop-Kirchhellen und Gladbeck. Da besteht Gefahr durch Gegenstände, also Reifenteile auf der Fahrbahn. Bitte fahrt da dementsprechend vorsichtig. Dann haben wir Stau auf der A40 Essen Richtung Dortmund zwischen dem Dreieck Bochum-West und Bochum-Hamme. 2 Kilometer, da dauert es eine Viertelstunde länger für euch. Dann die A40 Essen Richtung Duisburg zwischen Essen-Frohnhausen und Mülheim-Winkhausen. 2 Kilometer Stau und 12 Minuten Zeitverlust. Und die A44

0: Dortmund Richtung Kassel. Die ist voll zwischen Lichtenau und Marsberg. Auf 6 Kilometern dauert es da eine knappe Viertelstunde länger für euch. Wenn ihr noch Staus entdeckt oder auch Blitzer, dann sagt uns gerne Bescheid.
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0: Und habt eine gute Fahrt.
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2: Da sind wir doch wieder. Lina Heidmann.
0: Und Joshua Windelschmidt. Hallo. Hi. Und ich möchte gerne mit einem Gedicht in diese Sendung starten, Lina.
2: Was ist mit dir denn los?
0: Das Wetter hat mich einfach inspiriert. Bist du bereit?
2: Schieß los.
0: Hallo lieber Regen, du kommst uns sehr gelegen. Nun haben die vielen Waldbrände hoffentlich bald ein Ende.
2: Mein Gott. Wie wunderschön. Ich glaube, besser wird es eigentlich gar nicht. Wir können an dieser Stelle eigentlich direkt wieder nach Hause gehen.
0: Du.
2: Und weil das so schön war, hätte ich jetzt auch noch einen Strauß Blumen für dich. Beziehungsweise Miley Cyrus hätte dich.
0: Oh, vielen Dank.
2: Flowers hier für euch.

0: Ronan Keating und When You Say Nothing at All hier im Sommerradio. Und an diesem Montagnachmittag müssen wir sagen, das Ziel ist schon fast leider in Sicht.
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0: Ja, heute ist die letzte Etappe auf dem Ruhrtal-Radweg. Wir sind vor einigen Wochen in Winterberg gestartet, an der Quelle der Ruhr. Und heute geht es für unsere Sommerradio-Reporter mit dem Fahrrad bis zur Mündung in den Rhein.
2: Ja, immer montags radeln wir den Ruhrtal-Radweg entlang. Und unsere Sommerradio-Reporter Lena Berg und Max Berger sind gerade auf den letzten Kilometern zwischen Essen und Duisburg. Lena, wo genau seid ihr?
3: Wir sind noch in Mülheim, also wir sind schon in der nächsten Stadt quasi angekommen nach Essen und haben uns immer dazu entschieden, eine kleine, schrägstrich große Pause zu machen.
0: Du mach die mal noch ruhig länger.
3: Ja, also es ist auch wirklich jetzt mal, es hat gelangt, es war jetzt Zeit für Pause. So. Und jetzt machen wir gerade so ein bisschen Quatsch, tanken mal irgendwie wieder so ein bisschen auf, so, holen irgendwie noch mal ein bisschen Energie, ein bisschen Kraft für die letzten Kilometer. Weil es einfach doch auch anstrengend ist.
0: Ja, und ich, also wer euch auf Instagram verfolgt, ihr könnt das alles bei uns in der Story nachschauen, was die beiden da heute für ein Abenteuer erleben. Und ich sag mal so, die letzte Story, die ich gesehen habe, der Max sah schon geschafft aus.
3: Ja, der war auch richtig verschwitzt vorne an den Haaren. Das ist richtig schlimm. Also wirklich, das ist halt auch nicht lustig ohne so ein E-Bike, ne?
0: Also ihr armen Kinder.
3: Mit E-Bike wirklich gut, aber ohne weiß ich nicht, ob ich das jetzt nochmal machen müsste, oder Max?
4: Ja, das Problem ist, ich schwitze ja schon durch Nervosität allgemein sehr viel. Ich bin ja so ein Handschwitzer und dann sitze ich da auf dem Ding, was nicht mal einen Motor hat, strampel mir einen ab, mir läuft die Suppe überall runter. Oh. Ja, ich kann nicht mehr.
0: Ich möchte an dieser Stelle nochmal für alle erklären, wie alt ihr beiden eigentlich seid. Also Mitte 20, älter sind die beiden nicht.
2: Ja, körperlich offensichtlich 62, deutlich Ende 80.
3: Ja. Ja, schon irgendwie.
2: Gut, es ist aber nicht mehr so weit, muss man sagen. Ihr seid in Mülheim, das ist die Nachbarstadt von Duisburg und ihr habt eine Spezialaufgabe, eben heute ohne Motor ans Ziel zu kommen. Schafft ihr das denn? Schafft

0: du den Max noch mitzuschleppen?
1: Ich glaube, ich schaff's. Und falls Max nicht mehr kann, dann Gepäckträger und dann fahre ich uns beide ins Ziel, Max.
2: Ich glaub der Lena das, wenn die das sagt. Ne? Naja, falls ihr das schafft, ich hoffe natürlich nicht, denn dann müssten wir beide hier im Studio wieder unsere Wettschulden einlösen und bekommen eine Strafe von euch. Andersrum dürften wir uns hier was Schönes ausdenken.
0: Ja, also
1: allein dafür werden wir nochmal richtig rumstrampeln.
2: Ach nee, Lena, weißt du was, mach noch ein bisschen Pause, gar kein Problem. Wir hören einfach gleich nochmal bei euch rein, wie es läuft. Gut trampeln in die Runde.
1: So.

0: Hero hier in eurem Sommerradio.
1: Wir wünschen euch trotz des Wetters einen schönen Montagnachmittag.
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1: Mit Kathi Strickeling, guten Tag. Mit dem Wetterumschwung entspannt sich auch langsam die Lage bei den Waldbränden hier in NRW und Umgebung. In Hürtgenwald in der Eifel ist die Lage mittlerweile unter Kontrolle, aber es gibt immer noch viele Glutnester. Am Wochenende war auch die Feuerwehr Essen mit einem großen Team vor Ort. Sie haben dabei geholfen, dass sich die Flammen nicht über eine Bundesstraße ausbreiten. Dafür hatten sie spezielle Geräte dabei, zum Beispiel Hochleistungspumpensysteme und ein Waldbrandlöschfahrzeug. Der Brand in Hürtgenwald ist der größte Waldbrand in der Geschichte von NRW. Das Energieunternehmen Ista aus Essen ist neuer Namenspartner des Fußballvereins Borussia Mönchengladbach. Ista Borussia Park steht deswegen jetzt am Stadion in Mönchengladbach. Der Vertrag läuft erstmal über 5 Jahre. In der Zeit will Ista das Stadion energieeffizienter machen. Und wir schauen aufs Wetter hier bei Radio Essen. Der Himmel ist grau, 18 Grad sind es gerade an unserer Radio Essen Wetterbude in Überruhr. Und dann schauen wir noch schnell auf die Straßen. Hier ist der Radio Essen Verkehrsservice und da habe ich 2 Meldungen von den Autobahnen für euch. A40 Essen-Dortmund zwischen Dreieck Bochum-West und Bochum-Hamme. 14 Minuten braucht ihr da länger, 2 Kilometer Stau. Und die A40 Essen Richtung Duisburg zwischen Essen-Frohnhausen und Mülheim an der Ruhr-Winkhausen. 2 Kilometer Stau, mindestens 12 Minuten braucht ihr da länger. Und dann habe ich noch einen kleinen Stau im Stadtverkehr an der Kreuzung Gladbecker Straße und Berthold-Beitz-Boulevard. Da geht es in beiden Richtungen gerade nur stockend voran, könnte ein bisschen länger dauern. Außerdem werdet ihr geblitzt von unseren Knöllchen-Kalles, zum Beispiel an der Moltke Straße in Richtung Stehler Straße oder am Sachsenring in Richtung Dahlhausen. Ich wünsche euch allen eine gute und vor allem sichere Fahrt.
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2: Heidmann.
3: Und Joshua Windelschmidt, hi.
2: Tagchen. Ja, das ist heute an diesem Montag mal kein klassischer Sommertag mit Sonne, blauem Himmel, über 30 Grad und wo. Also jetzt kein echtes Freibadwetter zum Beispiel.
3: Nee, aber es gibt genug Dinge, die wir auch drinnen bei so einem regnerischen Wetter machen können. Und darum geht's heute in unserem Sommertipp.
2: Jo, wir nehmen euch gleich mit in den Alma Park in Gelsenkirchen. Was ihr da jetzt so im Sommer eben auch bei schlechtem Wetter erleben könnt, das hört ihr gleich bei uns. Vorher noch Sixpence None the Richer und Kiss Me im Sommerradio.

0: Haus, neu bei uns und Why Don't You Stay? Ja, 6 Wochen Sommerferien, aber halt nicht 6 Wochen Sommer, ne?
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2: Ja, aber die Natur.

0: Kultur, die braucht es doch so sehr, oder?
1: Da gönnen wir das natürlich auch sehr. Und wir haben natürlich auch einfach Alternativprogramm für euch bei Schiedwetter.
0: Ja, heute ist es der Alma-Park in Gelsenkirchen. Das ist laut Anbieter der größte Indoor-Freizeitpark Europas. Mit mehr als 12 Attraktionen auf 15.000 Quadratmetern. Und das entspricht ungefähr 2 Fußballfeldern.
1: So, da können sich eure Kids also austoben. Ihr könnt Kart fahren, Lasertag zocken, euch durch Escape Rooms knobeln und noch jede Menge mehr. Alles drin, alles wetterfest und das jeden Tag von 10 bis 22 Uhr. Also kurz gesagt, wenn draußen nichts geht, geht in Gelsenkirchen immer noch eine ganze Menge. Ich heb ab.

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1: Mit Lena Bauer. Guten Tag. Gehören Naturschutz und Klimaanpassung als Gemeinschaftsaufgaben in das Grundgesetz? Darüber ist in der Bundesregierung eine Diskussion gestartet. Die SPD hatte das Thema gestern mit einem ersten Vorstoß dazu aufgemacht. Jannik Böke aus dem News-Team hat dazu einen Überblick.
2: Die Gemeinschaftsaufgabe muss in der Verfassung verankert werden, sagen die SPD-geführten Ministerien. Die Kommunen könnten so leichter unterstützt werden, Grünflächen und Bäume zu sichern und Überflutungsrisiken planerisch zu begegnen, so zum Beispiel Bundesbauministerin Verena Huberts, SPD. Die Union reagiert auf den Vorstoß reserviert. Der Staatsminister im Kanzleramt, Philipp Amthor, meinte zum Beispiel, vor einer Diskussion über eine Verfassungsänderung sollte eine Diskussion über eine optimale Nutzung schon bestehender Handlungsmöglichkeiten stehen. Vize-Regierungssprecher Hille reagierte gelassener. Man spreche über den Vorschlag in der Koalition und die Bedeutung des Themas sei allen bewusst, so Hille. Darüber hinaus haben die SPD-Ministerien weitere Ideen und Forderungen vorgelegt, zum Beispiel einen nationalen Hitzeaktionsplan, Änderungen im Bauplanungsrecht und den Schutz von Beschäftigten gegen extreme Temperaturen.
1: Danke, Jannik, und damit zu weiteren Meldungen im Überblick. Die wechselhafte Wetterlage mit Regen sorgt für Entspannung im Waldbrandgebiet an der belgisch-deutschen Grenze. Das Feuer im Naturschutzgebiet dort war gestern auf 300 Meter an die Grenze zu Deutschland rangerückt. Deswegen mussten etwa 30 Menschen ihr Zuhause verlassen. Die Preise für Diesel und Benzin stabilisieren sich auf einem hohen Niveau. Das sagt der ADAC. Denn seit Freitag gab es bei den Preisen an den Tankstellen kaum noch Bewegung, so der Automobilclub. Bundesweit kostete demnach am Sonntag der Liter Super E10 im Schnitt etwa 2,16 Euro. Das seien etwa 6 Cent mehr als in der Woche davor. Regional gibt es laut ADAC deutliche Unterschiede. Hier mache sich auch das Rhein-Niedrigwasser bemerkbar. Behörden sind mit einer Razzia in Pakistan gegen internationalen Online-Betrug vorgegangen. Laut offiziellen Angaben gab es über 250 Festnahmen in einem sogenannten Online-Betrugszentrum. Kriminelle Banden nutzen solche Zentren, um auf illegale Weise, zum Beispiel durch Telefonbetrug oder Online-Glücksspiel, hohe Gewinne zu machen. Auf Kreta hat ein Geier auf einem Flugzeug für Probleme gesorgt. Die Flughafenfeuerwehr musste laut Medienberichten wegen des renitenten Geiers einschreiten. Der Greifvogel landete demnach auf einem Flügel des Flugzeugs und machte es sich dort bequem. Einsatzkräfte konnten ihn schließlich mit einer Jacke einfangen. Er sei jetzt zur weiteren Versorgung an ein naturhistorisches Museum übergeben. Vögel geraten immer wieder in die Triebwerke von Flugzeugen. Das hat in der Vergangenheit schon zu schweren Unfällen geführt. Erst im Juli war ein Teil eines Triebwerks einer Maschine abgebrochen und in den Rumpf eines Flugzeugs gekracht. Dabei ging eine Fensterscheibe kaputt und eine Person wurde fast aus dem Flugzeug gesogen. Bei einer Untersuchung wurden die Überreste eines Vogels gefunden. Daher ist man bei Vorfällen wie jetzt am Flughafen auf Kreta besonders vorsichtig. Und das waren die Nachrichten mit Lena Bauer.
3: Und wir machen weiter mit dem Wetter hier im Sommerradio. Da würde ich sagen, je später dieser Montag wird, desto netter wird es noch. Also der allermeiste Regen ist erstmal durch. Das ist die gute Nachricht. Wenn überhaupt, dann nieselt es heute Nachmittag stellenweise kurz noch. 18, 19 Grad dazu aktuell auf dem Thermometer. Und heute Abend dann mit Glück nochmal mehr Sonnenschein für uns. Können wir uns drauf freuen, denn morgen sieht's mal ganz trüb aus. Sehr grau und sehr nass, zu maximal 20 Grad.
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4: Und der Blick auf die Straßen, der Verkehrsservice für euch mit den längsten Staus im Moment. A2 Oberhausen-Dortmund zwischen dem Kreuz Oberhausen und Bottrop 4 Kilometer, da dauert es 13 Minuten länger für euch. Die A3 Köln Richtung Oberhausen zwischen Duisburg-Weder und Oberhausen-Lierich 4 Kilometer und 11 Minuten Zeitverlust. Und die A3 Oberhausen-Arnheim zwischen Oberhausen-Holten und dem Kreuz Oberhausen 3 Kilometer Stau, da dauert es 11 Minuten länger. Kurzer Blick noch auf die A44 Dortmund Richtung Kassel, die ist ziemlich voll zwischen Lichtenau und Marsberg, da dauert es eine Viertelstunde länger, 6 Kilometer stockender Verkehr. Wenn ihr noch einen Stau entdeckt oder auch einen Blitzer habt, dann meldet euch gerne bei uns.
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0: 8585.
1: Gute Fahrt.
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2: Nach wie vor an eurer Seite, Lina Heidmann.
1: Und Joshua Windelschmidt, hi.
2: So, die Strecke wurde für heute nochmal frisch gewässert, könnte man sagen. Also das gibt mit dem Fahrrad so richtig schöne Matschflecken auf dem Rücken.
1: Ja, wenn es nass ist, macht nicht immer unbedingt Spaß, vor allem ohne Schutzblech hinten. Aber das soll unseren Sommerradio-Reportern heute auch wirklich keinen Spaß machen. Schließlich haben die auf dem Ruhrtal-Radweg schwer zu schuften.
2: Ja, die letzte Etappe läuft. Es geht nach Duisburg zur Mündung der Ruhr in den Rhein. Die Challenge heute ja einfach ohne Motor, nur mit purer Muskelkraft. Kraft trampeln. Ob es klappt, ob sie gut in der Zeit liegen, hören wir gleich.

0: von die 80er hier im Sommerradio. Und ich glaube, es ist nicht mehr weit, Yoshi. Mhm. Dann haben unsere Reporter es geschafft.
1: Mhm. 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
0: Tja, jeden Montag in den Sommerferien sind wir ja ein Stück des Ruhrtal-Radwegs gefahren. Heute eben die letzte Etappe von Essen bis zur Mündung in den Rhein in Duisburg.
2: Unsere Sommerradio-Reporter Lena Berg und Max Berger sind auf dem Weg. Lena, vorhin wart ihr in Mülheim. Ihr habt jetzt auch noch ungefähr eine halbe Stunde Zeit, um an der Ruhrmündung anzukommen. Wie weit ist es denn noch?
3: Ja, Joshua,
2: ja.
3: Nina.
0: Ich höre es schon aus deinem Ton raus.
3: Sagen? Max, gib mir mal ein High Five. Der Ruhrtal-Radweg für dieses Sommerradio ist hiermit beendet. Oh mein Gott, ich kann nicht mehr. Ich weiß gar nicht, was ich sagen
0: will. Ich will gar nichts sagen an dieser Stelle.
2: Es kann ja jetzt jeder behaupten. Was siehst du denn da, Lena?
0: So genau, beschreib mal.
3: Ja. Okay, pass mal auf. Also, wir stehen hier in Duisburg. Wir sind ja heute in Essen werden gestartet. Mhm. Zielort ist ja Duisburg. Und zwar haben wir im Sauerland ganz damals, da ist ewig her schon, haben wir angefangen, an der Ruhrquelle. Und dann zieht sich der Ruhrtal-Radweg durch bis hier zu uns nach Duisburg an die Rheinorange. Das ist so ein riesiger orangener, ich weiß nicht, Pfahl, vor dem wir stehen. Der ist auch unfassbar hoch. Ich weiß gar nicht, ich bin schlecht im Schätzen, wie hoch der ist. Max, was meinst du?
4: Sehr hoch.
3: Super, du bist auch mega im Schätzen.
0: Max ist nicht besser.
3: Also der ist auf jeden Fall riesig. Das ist so eine riesige orangene Platte und das sieht ganz niedlich aus dafür, dass wir in Duisburg sind.
0: Also man könnte sagen, alles ist heute mal wieder auf eurer Seite. Ich meine, es hat ja auch aufgehört zu regnen. Dann habt ihr jetzt die Etappe geschafft in der vorgegebenen Zeit. Das war auch noch eure einzige Aufgabe heute. Das bedeutet für uns.
3: Das tut so gut.
2: Naja, überhaupt nicht.
0: Das bedeutet für uns, Yoshi. Ja, ich hole alle nochmal mit ins Boot. Donnerstag ist wieder unser Tag. Wir bekommen eine Bestrafung.
2: Ja, toll. Freue ich mich drauf. Das ist wieder sowas, wo man gut gelaunt in so eine Woche startet, wenn man weiß, Donnerstag gibt's wieder einen auf den Sack. Aber gut, toll, Lena. Hast du super gemacht. Wie geht's denn Max? Den musst du ja heute ein bisschen durchschleppen. Der war ja schon fertig, bevor ihr überhaupt angefangen habt.
3: Also die gute Nachricht ist, ich musste Max nicht auf dem Gepäckträger mitnehmen. Er hat es dann doch auch irgendwie noch alleine geschafft. Ja,
4: es war knapp.
3: Ich musste nicht für zwei Leute strampeln. Aber ansonsten, wie ist so die körperliche Verfassung?
4: Also ich bin ehrlich, ne? Ich dachte zwischendurch wirklich, ich schaffe es nicht. Ich habe meinen Opa gesehen zwischendurch. Opa Wolfgang hat mir dann aber nochmal die Kraft gegeben. Und irgendwie hat es dann geklappt. Aber ich sage euch ehrlich, ohne diese Pause da in Mülheim, ich wäre am Ende. Ich wäre einfach nur am Ende. Und mir tut jetzt alles weh und ich glaube, morgen wird richtig schlimm.
0: Ich glaube, morgen kann Max nicht mehr laufen.
4: Also, ich glaube, das.
0: Du, kein Problem, wir haben ja höhenverstellbare Schreibtische.
3: Sommer kein Fahrrad mehr fahren, bitte. Kein Fahrrad, nie wieder. Zumindest nicht für dieses Jahr.
2: Mein Gott, nur am Jammern. Mein Schulweg damals, in eurem Alter, Lena.
3: Ja,
2: weißt du, da sind wir hunderte Kilometer gelaufen.
0: Heute der

0: einzige Tag, die einzige Etappe, die ihr ohne E-Bikes machen musstet. Also komm.
1: Ja.
0: Aber es ist doch schön zu wissen, dass ihr mit Mitte 20 es noch schafft, ein normales Fahrrad zu fahren. Das ist die gute Nachricht an diesem Montag, auch für Joshua und für mich. Ja. Und ansonsten, nein, an dieser Stelle herzlichen Glückwunsch. Ihr habt es geschafft, den kompletten Ruhrteil, den Radweg entlang von der Quelle in Winterberg bis zur Mündung in den Rhein in Duisburg. Unsere Sommerradio-Reporter Lena Berg und Max Berger, das Sommerradio-Projekt auf den letzten Metern noch abgehakt. So, Marc Ember jetzt hier im Sommerradio und Belong Together.

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1: Mit Kathi Strickeling, guten Tag. Ja, die Essener Feuerwehr ist am Wochenende zum größten Waldbrand in der Geschichte von NRW ausgerückt, nach Hürtgenwald in die Eifel. Inzwischen ist die Lage unter Kontrolle, es gibt aber immer noch viele Glutnester. 83 Feuerwehrleute aus Essen waren von Samstagmittag bis Sonntagmittag dort. Sie haben dabei geholfen, dass sich die Flammen nicht über eine Bundesstraße ausbreiten. Dafür hatten sie spezielle Geräte dabei, zum Beispiel Hochleistungspumpensysteme und ein Waldbrandlöschfahrzeug. Schon letzte Woche hat die Essener Feuerwehr Spezialgeräte zu einem Waldbrand im Sauerland gebracht. Am Stadion von Borussia Mönchengladbach steht jetzt ein neuer Name, und zwar der von einem Essener Unternehmen. Das Energieunternehmen Ista aus Essen ist neuer Namenspartner des Fußballvereins. Deswegen heißt das Stadion jetzt Ista Borussia Park. Der Vertrag läuft erst einmal 5 Jahre.
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2: Lina Heidmann
3: und Joshua Windelt mit
2: Hype.
1: Montag. Ja, da hängen immer noch ein paar dicke graue Wolken am Himmel. Die Sonne guckt zwischendurch immer mal wieder da durch. 19 Grad messen wir aktuell an unserer Radio Essen Wetterbude in

Stadt einwärts, die ist da gerade eine Einbahnstraße, da ist eine Baustelle. Genauso wie auf der Breslauer Straße zwischen Mülheimer Straße und Königsteiner Straße, da ist auch gesperrt. Außerdem werdet ihr geblitzt auf der Moltke Straße in Richtung Stehler Straße, am Sachsenring in Richtung Dahlhausen und auf der Stauder Straße in Richtung Katernberg. Da stehen die

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0: das muss wehtun. Herbert Grönemeyer, Flugzeuge im Bauch. Was denn?
1: Ich habe mein Mikro noch gar nicht an.
0: Ja.
1: Ich habe mir das noch nie bildlich vorgestellt. Flugzeuge im Bauch.
0: Das ja, kommt aus dem Flugzeug an, würde ich sagen. Es gibt ja auch kleinere Cessna, Propellermaschinen. Ne? Ja. Ja, die, naja, egal. 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

0: Glockenbach und Clock Clock Brooklyn hier bei uns.
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0: So, und jetzt stellt euch mal vor, ihr macht eine Weltreise auf einem Kreuzfahrtschiff für fast 70.000 Euro. Und dann stellt er fest, der FKK-Bereich ist kleiner als erwartet.
2: Das geht nicht.
0: Schande!
2: Ja, was machst du da? Klar, du ziehst vor Gericht.
0: Ja, genau das hat ein Rentner-Ehepaar gemacht. Die beiden, die hatten sich bei der Buchung ja an den Deckplänen orientiert und da war der FKK-Bereich wohl noch ordentlich groß mit Whirlpool, mit Dusche, Sonnendach. Ja, und nach einem Umbau war daraus dann ein deutlich kleinerer Bereich geworden.
2: Ja, das Ehepaar wollte deshalb 15.000 Euro vom Reisepreis zurück und das Gericht sagt, ganz Unrecht haben sie nicht. 5% Reisepreisminderung gibt's, macht bei den Reisekosten von fast insgesamt 70.000 Euro immerhin fast 3.500 Euro zurück.
0: Kannst du zwar noch nicht wieder davon losfahren, aber ich stelle mir diese Verhandlungen im Gerichtssaal wirklich ein bisschen lustig vor. Na, Herr Richter, ich konnte auf dieser Weltreise einfach nicht ausreichend unbekleidet sein. Ja, ja, ich verstehe. Und wie waren Ihre Landausflüge so? Ach, auch schön, aber auch da musste ich immer eine Hose anhaben. Nee, wirklich. Also auf die Idee muss ja erstmal kommen. So, jetzt was Lebensbejahendes hier im Sommerradio am Montagnachmittag. Evanescence und Bring Me to Life.
1: Okay.

0: Ja, ein bisschen so habe ich mich heute Morgen auch gefühlt. Wie Mark Cohen, nicht in Memphis,
1: aber auf dem Weg zur Arbeit. Warst du in Memphis? Habe ich irgendwas verpasst?
0: Nee, aber auch so im strömenden Regen gelaufen. So hat sich's angefühlt, so wie er.
1: Jetzt am Nachmittag ein bisschen besser. Hier ist euer Sommerradio. 4 Minuten, dann haben wir es auch schon. 16 Uhr.
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1: Mit Lena Bauer. Guten Tag. Rund 500 Einsatzkräfte, mehr als 120 Fahrzeuge, Hubschrauber und Löschflugzeuge. Der Brand im Hohen Venn ist weiter nicht unter Kontrolle. Auch die Evakuierung für Teile Monschaus bleibt vorerst bestehen. Es gibt aber auch Gründe für vorsichtigen Optimismus. Auf deutscher Seite hat sich die Lage stabilisiert. Jannik Böke aus dem Nachrichtenteam, vor allem das Wetter lässt hoffen.
2: Ja, es hat ja auch schon heute ein wenig geregnet, auch in der Waldbrandregion. Das ist erstmal nur der berühmte Tropfen auf den heißen Stein. Aber die kommenden Tage soll es immer wieder Niederschlag geben und das unterstützt natürlich die Löscharbeiten der Feuerwehr und reduziert das Risiko für neue Brände in den anderen Wäldern.
1: Der Waldbrandgefahrenindex sinkt also. Dafür ist das Feuer in Belgien besonders kompliziert zu löschen.
2: Ja, das Tückische, der Boden im Hohen Venn besteht aus Torf und der hat die unangenehme Eigenschaft, dass schweres Gerät nicht überall nah ans Feuer manövriert werden kann. Und das Feuer kann sich im Torfboden meterweit unter der Oberfläche fortbewegen und woanders wieder nach oben durchbrechen. Die Monschauer Feuerwehr geht entsprechend von einem wochenlangen Einsatz aus.
1: Immerhin hat es wohl bei den Löscharbeiten laut dem belgischen Rundfunk bisher nur 2 leicht Verletzte gegeben. Eine Person habe sich am Rücken verletzt, die andere am Knöchel. Und damit schauen wir jetzt auf weitere Meldungen im Überblick. Trotz Regen gibt es erstmal weiter sinkende Pegelstände am Rhein. Davon geht das Wasserstraßen- und Schifffahrtsamt Rhein aus. Für Düsseldorf rechnet es am Dienstagmorgen beispielsweise mit einem Rückgang auf -4 cm. Das wären nochmal 3 cm weniger. Erst danach würden die Pegel wieder steigen. Die Zahl der Bundeswehrsoldaten ist auf dem höchsten Stand seit 13 Jahren. Das hat das Bundesverteidigungsministerium mitgeteilt. Zum Stichtag habe es rund 187.000 Männer und Frauen in der Truppe gegeben. Das entspreche etwa 2% mehr im Vergleich zum Vorjahr. Der Ton im Straßenverkehr ist immer aggressiver. Das sagt der Gesamtverband der deutschen Versicherungswirtschaft mit Blick auf eine Studie. Ob Drängeln, Ausbremsen oder Schimpfen, alle Werte rund ums aggressive Verhalten im Straßenverkehr haben sich demnach verschlechtert. Zum Beispiel gab 2023 noch gut jede dritte Person an, mal zu drängeln. Inzwischen sei es fast jede zweite Person. Fans haben heute Abschied von Sängerin Bonnie Tyler genommen. In einer Kirche in ihrem Heimatort in Wales gab es eine Trauerfeier rund um die verstorbene Rocksängerin. Vor Ort dabei waren Familie und Freunde. Fans konnten draußen außerhalb der Kirche und digital dabei sein. Die Feier wurde auf Leinwänden und im Internet übertragen. Vor der Kirche in ihrem Heimatort versammelten sich über 1000 Menschen. Schon in den letzten Tagen waren viele Fans angereist, um sich von der verstorbenen Sängerin zu verabschieden. Bonnie Tyler war am 8. Juli im Alter von 75 Jahren verstorben. Bekannt war die Sängerin für Songs wie It's a Heartache und Total Eclipse of the Heart. Und das waren die Nachrichten mit Lena Bauer.
3: Wir machen weiter mit dem Wetter hier im Sommerradio und das ist sehr grau heute Nachmittag. Ich meine, immerhin nur noch stellenweise Nieselregen jetzt im Vergleich zu heute Morgen, also eine Besserung. Ansonsten so 18, 19 Grad aktuell auf dem Thermometer und Stand jetzt sieht es doch nicht nach viel Sonne im Feierabend aus. Also da ist eine echt dicke Wolkendecke am Himmel, aber wir warten es mal ab. Eine Sache ist auf jeden Fall schon mal Fakt, morgen regnet es wieder fast den ganzen Tag. Es bleibt grau zu maximal 20 Grad.
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4: Vom grauen Himmel jetzt zu den grauen Straßen. Hier ist der Verkehrsservice für euch. Da schauen wir auf die längsten Staus. Die A3 Köln Richtung Oberhausen zwischen Duisburg-Werder und Oberhausen-Lierich. 3 Kilometer.

0: Dauert 11 Minuten länger. Dann die A40 Duisburg-Essen zwischen Mülheim-Heißen und Essen-Holsterhausen. 3 Kilometer stockender Verkehr, mindestens 6 Minuten Wartezeit. Die A42 Dortmund Richtung Kamp-Lindfort zwischen Gelsenkirchen-Zentrum und dem Kreuz Essen-Nord. 4 Kilometer stockender Verkehr und 6 Minuten. Und die A59 haben wir noch Duisburg Richtung Dienstlaken zwischen Duisburg-Zentrum und Duisburg-Meiderich. 1 Kilometer Stau, da dauert 7 Minuten länger für euch. Wenn ihr noch Staus oder Blitzer entdeckt, dann sagt uns gerne Bescheid.
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0: Gute Fahrt.
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2: Mit uns zwei beiden, Lina Heidmann
0: und Joshua Windelschmidt, hi.
2: So, wir haben jetzt einen richtig schönen Song aus den 90ern für euch. Meredith Brooks mit Bitch.
0: Ja, und der passte zu so einem tristen, grauen Montag eigentlich ganz gut. Vor allem schon der erste Satz, I hate the world today.
2: Ach ja, ganz so schlimm finde ich den Montag jetzt nicht. Aber auch nicht, dass man jetzt direkt die ganze Welt hassen muss.
0: So, nee, ne? Wir machen ihn uns schön, ne? So schön es geht. Hier ist euer Sommerradio. I hate the world.

0: Das ist übrigens der einzige Espresso, den ich mag. Der Song von Sabrina Carpenter. Espresso, sonst überhaupt kein Kaffee-Fan. Gut, das Leben ist deutlich schöner, wenn man Freunde hat, die bei jedem Spaß sofort sagen, bin dabei.
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2: Jawollo, und genau so haben Diana und Rita letzte Woche unseren Spontantrip nach Willingen gewonnen. Wir nennen ja den Treffpunkt. Ihr habt dann 3 Stunden Zeit zum Packen und zum Hinkommen. Und wer zuerst da ist, gewinnt das besagte Wochenende und startet eben auch direkt durch.
0: Diana aus Bottrop-Kirchhellen musste dafür offensichtlich nicht lange überzeugt werden.
3: Rita hat mich dann angerufen und hat gesagt, hör mal so und so. Ich sag, klar, bin ich dabei. Ja, und dann haben wir unser Glück versucht.
2: Ja, Attacke und das Glück war auf ihrer Seite. Die beiden, die waren innerhalb von 5 Minuten am Treffpunkt in Kamp-Lintfort. Von da aus ging es dann direkt ins Posthotel Ussel nach Willing. Aber weil Diana lieber ihre Freundin eingepackt hat, musste der eigene Ehemann wohl oder übel zu Hause bleiben.
4: Der war schon eifersüchtig, weil ich gesagt hatte, ich mache das. Und er hat sich natürlich auch gefreut für uns, dass wir das geschafft haben. Und ja, wir freuen uns auch super.
2: Ja, das war ja auch eine Leistung, ne? Und uns ist es am Ende übrigens auch egal, wen ihr mitnehmt. Hauptsache, ihr habt Bock auf einen Spontantrip. Den gibt es dann auch diese Woche wieder.
0: Also haltet euch schon mal bereit, packt die Koffer. Freitag um kurz nach 10 gibt's den neuen Treffpunkt.
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0: glaube, den Song nehme ich nächstes Mal für Karaoke. Da bin ich sehr textsicher.
1: Ach, Yoshi.
0: Harold Faltermeier, Axel F. Das F steht für Feierabend.
1: Ja, und in denen begleiten wir euch noch ein Weilchen. Joshua Windelschmidt und Lina Heidmann hier. Schönen Montag euch.
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1: Mit Kathi Strickeling, guten Tag zusammen. Auf dem Kennedyplatz hier bei uns in Essen wird aktuell ein Stadion gebaut. Hintergrund ist der Soccer Cup, der in 2 Wochen startet. Das sind die Weltmeisterschaften im Kleinfeldfußball. Ab dem 28. August treten dann knapp 50 Teams aus aller Welt hier mitten in Essen gegeneinander an im Fußball. Und den Auftakt macht Deutschland gegen Argentinien. Die Essener Feuerwehr ist am Wochenende zum größten Waldbrand in der Geschichte von NRW ausgerückt, nach Hürtgenwald in die Eifel. Inzwischen ist die Lage unter Kontrolle, es gibt aber noch immer viele Glutnester. Von Samstagmittag bis Sonntagmittag haben die Einsatzkräfte aus Essen dabei geholfen, dass sich das Feuer nicht weiter ausbreitet. Dafür hatte sie zum Beispiel ein Waldbrandlöschfahrzeug dabei. Und das waren die Radio Essen Nachrichten mit Kathi Strickeling. 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Und dann schauen wir noch schnell aufs Wetter hier bei Radio Essen. Da hängen wieder dicke Wolken vor der Sonne. Es soll aber trocken bleiben. 19 Grad sind es an unserer Radio Essen Wetterbude in Horst. Und wir werfen einen Blick auf die Straßen. Hier ist der Radio Essen Verkehrsservice. Und da habe ich einmal die A40 Duisburg-Essen für euch zwischen Mülheim-Heißen und Essen-Holsterhausen. Gerade ein bisschen Stau, genauso wie auf der A40 Essen-Duisburg, auch zwischen Holsterhausen und Mülheim an der Ruhr-Winkhausen. Ebenfalls Stau, genauso wie auf der A52 Düsseldorf-Essen zwischen Essen-Süd und dem Dreieck Essen-Ost. Auch etwas Stau. Dann habe ich noch einen kleinen Stau auf der Altenessener Straße im Stadtverkehr für euch. In Fahrtrichtung Lierfeldstraße, da braucht ihr gerade so circa 10 Minuten länger. Und außerdem werdet ihr geblitzt, zum Beispiel auf der Moltke-Straße in Richtung Stehlerstraße. Da steht ein Knöllchenkalle. Ich wünsche euch allen eine gute und vor allem sichere Fahrt.
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0: bei uns.
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0: Tja, Joshi, und man könnte sagen, wir beiden, wir waren mal wieder zur falschen Zeit am falschen Ort. Hm. Wo warst du gestern Nachmittag?
3: Am Fußballplatz gestern Nachmittag. Und du?
0: Ich lag ganz faul auf dem Sofa. Hm. Aber ich sag mal so, wären wir mal lieber in wie viel Städte in Niedersachsen gewesen? Hm. Dann wären wir nämlich jetzt, halte ich fest, Melonäre.
3: Oh Gott, das ist das schlechteste Wortwitz der Woche. Der geht jetzt schon an dich.
0: Ist aber wahr, ne? Da ist nämlich am Nachmittag ein LKW mit 22 Tonnen Melonen verunfallt. Passiert ist nur ein Teil der Melonen was. Also viele sind heile geblieben. Ansonsten gab es auch keine Verletzte. Mhm. Ja, und nachdem die Polizei die Unfallstelle wieder freigegeben hatte, durften sich Passanten so viele Melonen nehmen, wie sie tragen konnten. Mhm. Ich finde das richtig gut. Also mein Wassermelonen Vorrat für den restlichen Sommer, der wäre sowas von gesichert gewesen.
3: Ja, weißt du, was dafür schon gesichert ist? Hm. Der Sachschaden liegt im sechsstelligen Bereich, also der Schaden geht in die Melonen.
0: Wir verstehen uns. Ja. Wir verstehen uns.

0: quatschen hier bei uns im Sommerradio. 4:15 haben wir es und ich finde schön, wie die beiden hier sich schon gegenseitig beschnuppern und käbbeln.
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0: Ja, unsere Sommerradio-Reporter sind zurück.
2: Schön, dass ihr noch Kraft habt dafür.
0: Lena
2: angeblich war es ja so anstrengend heute.
3: Ja. Anstrengend, aber lustig und deswegen sind wir noch gut gelaunt, immerhin. Ja.
2: Die letzte Etappe des Ruhrtalradwegs stand heute an, von Essen-Werden bis zur Mündung in Duisburg bis zum Rhein-Orange. Und ihr habt es geschafft.
4: Warum sagst du das so komisch?
2: Ja, weil vielleicht Lena vorhin die Rhein-Orange gesagt hat.
0: Ist okay, wir nennen das ab jetzt die Rhein-Orange, das ist vollkommen in Ordnung.
2: Ich habe noch nie so eine schmale Orange gesehen, aber ab heute schon. Ja, wir wollen noch mal ein kurzes Fazit ziehen. Wir sind jetzt jeden Montag immer ein Stück gefahren vom Ruhrtalradweg, von der Quelle in Winter. Berg bis zur Mündung heute. Wie war es für euch? Was habt ihr unterwegs erlebt und könnt ihr es empfehlen, das mal
0: also,
2: zu machen?
0: Max' Gesichtsausdruck sieht nicht so aus, als hätte es ihm gefallen.
4: Nein, doch. Also ich bin ehrlich, mir hat es gefallen. Ich bin halt wirklich nicht so der Fahrradmensch. Also gar nicht, auch bevor wir hier angefangen haben, Fahrrad zu fahren. Ich mache das sonst nie. Ich finde das ganz, ganz schrecklich. Aber es war den Umständen entsprechend schön. Ich kann es empfehlen mit einem E-Bike. So wie es heute war, schrecklich.
3: Ja, also ich würde auch sagen, E-Bike ist schon notwendig. Vor allem für Leute, die es einfach nicht so häufig machen mit dem Fahrradfahren. Die gerne mal so irgendwie kurze Strecken machen, aber so eine lange Strecke wirklich ohne E-Bike, ich glaube, wir hätten das nicht geschafft, den
0: also
3: ganzen Weg ohne.
0: Also jetzt ein ernsthafter Ausflugstipp für, von euch, beziehungsweise eine Empfehlung, wenn man das machen möchte.
3: Auf jeden Fall.
0: Sollte man drüber nachdenken, sich vielleicht ein E-Bike zu leihen oder sowas.
3: Aber es lohnt sich trotzdem, weil das ist wirklich schön. Wir haben so viel verschiedenes Zeug gesehen, vor allem in Winterberg, als wir gestartet sind, das weiß ich noch ganz genau. Wir haben so viele Tiere gesehen, wir haben einen Reh im Wald gesehen, ganz viele Pferde, Kühe, Schafe, wir haben so viele tolle Dinge gesehen, die Natur mal abgesehen davon. Also es ist wirklich ein schöner Ausflug irgendwie, den man so machen kann.
0: Vielen Dank, dass ihr das für uns abgecheckt habt und natürlich freut ihr euch auch aus anderen Gründen, denn ihr habt es natürlich auch heute geschafft, ohne E-Bikes, nur mit der puren Muskelkraft die Etappe geschafft. Deswegen dürft ihr uns am Donnerstag wieder bestrafen. Kurzer Teaser schon, habt ihr schon Ideen?
3: Nee, aber ich habe ja gehört, was letzte Woche auch so passiert ist. Ich fand das gar nicht schlecht. Ich würde sagen, ich überlege mir was sehr Besonderes für euch. Ist ja jetzt die letzte Bestrafung, da hauen wir nochmal richtig einen raus, oder?
2: Nee.
3: Lina, du siehst so begeistert aus davon. Lina, wirklich wieder das Mundwinkel.

0: Aussprache davon immer schwierig. Shamba, Wamba und Tap Thumping hier im Sommerradio.
1: Ja, Sommerradio ist ein bisschen leichter. Habt einen schönen Montagnachmittag.
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2: Mit Lena Bauer. Guten Tag. Drängeln, pöbeln, schneiden. Immer mehr Menschen, die mit dem Auto unterwegs sind, machen genau das. Sie fahren rücksichtsloser. Und das ist kein Gefühl. Denn zu diesem Ergebnis kommt auch eine aktuelle Untersuchung der Unfallforschung der Versicherer, UDV. Demnach hat die Aggressivität im Straßenverkehr zugenommen. Jannik Böke aus der Nachrichtenredaktion und das in eigentlich allen Fahrsituationen.
3: Ja, schauen wir uns doch mal ein paar Beispiele an. In der Studie vor 3 Jahren haben in der Umfrage 39% angegeben, dass sie ab und an mal drängeln. Jetzt liegt der Wert bei 47%. Und dieser Trend, der lässt sich nicht nur hier beobachten. Ein knappes Drittel schert zum Beispiel gelegentlich so dicht ein, dass andere bremsen müssen. Und fast jeder 10. Autofahrer gab an, beim Überholen kaum Rücksicht auf Fahrradfahrer zu nehmen.
2: Und woran liegt es denn, dass so viele von uns immer häufiger die Beherrschung am Steuer verlieren?
3: Also die Forscher sagen, der Straßenverkehr ist ein Abbild der Gesellschaft und immer mehr von uns verhalten sich immer häufiger aggressiv. Das zeigt sich zum Beispiel auch an der steigenden Zahl an Übergriffen, etwa auf Rettungskräfte. Die Forscher nennen als weiteren Grund aber auch die Infrastruktur. Beispiel, immer mehr Radfahrer seien auf zu engen Radwegen unterwegs, so die Leiterin des UDV. Entsprechend steigt hier das Konfliktpotenzial. Deshalb fordern die Unfallforscher Konzepte gegen aggressives Verhalten im immer dichter werdenden Straßenverkehr.
2: Danke dir, Jannik, für die Infos und damit schauen wir jetzt kurz auf die weiteren Themen im Überblick. Die Zahl der Tage mit hoher Waldbrandgefahr steigt. Über die letzten 2 bis 3 Jahrzehnte gab es laut dem Deutschen Wetterdienst einen deutlichen Anstieg der Tage mit Gefahrenstufe 4, also hoher Gefahr. Zu den Ursachen gehören demnach hohe Temperaturen mit dementsprechend höherer Verdunstung, längere Trockenheit und weniger Regen. Aktuell sinkt zum Beispiel die Brandgefahr im Waldbrandgebiet bei Monschau hypothetisch, so der Wetterdienst. Der Regen der letzten 24 Stunden und der für die nächsten Tage angesagte Regen habe dafür gesorgt. Das löse aber das Problem der extrem trockenen Böden nicht. Wir reisen anders. Die Menschen in Deutschland machen weniger Trips ins Ausland und verzichten auch eher auf mehrtägige Reisen. Das hat das Statistische Bundesamt so ausgewertet. Die Zahl der Inlandsreisen hat laut der Auswertung zugelegt. Rund 8% weniger Reisen gingen demnach im Vergleich zum Vorjahr ins Ausland. Die Gesamtzahl aller Reisen sei leicht zurückgegangen, um etwa 1%. Eine 22 Tonnen LKW-Ladung Melonen hat in Niedersachsen unfreiwillig die Fahrbahn gewechselt. Laut Polizei Oldenburg kam ein 52-jähriger Lastwagenfahrer in der Nähe von Oldenburg von der Straße ab. In einer langgezogenen Linkskurve prallte der Laster gegen einen Baum. Dabei sind laut Polizei Führerhaus und Ladebordwand zu Schaden gekommen. Und die 22 Tonnen Melonen sind auf der Straße gelandet. Bei der Unfallaufnahme kam dann noch heraus, der Fahrer hat rund 4,1 Promille Alkohol im Atem. Gegen ihn wird jetzt wegen Gefährdung des Straßenverkehrs ermittelt. Und das waren die Nachrichten mit Lena Bauer.
4: Wir machen weiter mit dem Wetter hier im Sommerradio und das ist heute Nachmittag sehr grau. Dazu immerhin nur noch stellenweise Nieselregen, ansonsten so 18, 19 Grad aktuell auf dem Thermometer gemessen. Stand jetzt sieht es doch nicht nach viel Sonne im Feierabend aus. Da ist echt eine dicke Wolkendecke am Himmel unterwegs und die bleibt auch noch eine Weile. Morgen dann fast den ganzen Tag nass und grau, zu Maxi-Werten um die 20 Grad.
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5: Und das ist der Verkehrsservice für euch mit einer Warnmeldung von der A42 Dortmund Richtung Kamp-Lindfort in Höhe Herne-Wanne. Besteht Gefahr in beide Richtungen.

0: Durch Gänse.
1: Auf der Fahrbahn, also bitte da dementsprechend vorsichtig fahren, auf der A42 in Höhe Herne-Wanne. Dann die Staus, A3 Köln-Oberhausen zwischen Duisburg-Weder und Oberhausen-Lierich, 4 Kilometer, da dauert es 14 Minuten länger. Die A57 Nimwegen Richtung Krefeld zwischen Kamp-Lindfort und dem Kreuz Moers, 4 Kilometer Stau und mindestens 29 Minuten Wartezeit. Und die A59 Duisburg Richtung Dienstlaken zwischen Duisburg-Zentrum und Duisburg-Ruhrort, 1 Kilometer Stau. Da dauert es aber 8 Minuten länger für euch. Wenn ihr noch Staus seht oder auch Blitzer entdeckt, dann meldet euch gerne bei uns.
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1: Und kommt gut an.
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1: und Joshua Windelschmidt. Hi.
3: Und die Leonie, die ist auch am Start.

0: hier bei uns und mit dem SUP, mit dem Stand-Up-Paddle auf dem Rhein paddeln von Düsseldorf bis Emmerich. Klingt verrückt.
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0: Das machen aber tatsächlich gerade Judith und Uwe aus Mannheim. Und das nicht einfach nur für Fun und Spaß.
2: Nee, die beiden SUP-Profis wollen mit ihrer Paddelaktion darauf aufmerksam machen, wie vermüllt der Rhein mittlerweile ist. Und ein bisschen Werbung machen für den Rhein-Clean-Up-Day am 12. September. Steffi Hein aus dem Sommerradio-Team, du hast Judith und Uwe heute Morgen quasi aus dem Schlafsack geholt. Ne?
3: Kann man eigentlich wirklich genauso sagen. Die beiden, die paddeln ja die Strecke nicht in einem Rutsch durch, sondern sie übernachten immer an irgendeinem Ufer. Im Zelt, das mögen sie ganz besonders gern, sagt Uwe.
4: Wenn du da morgens aus dem Zelt den Reißverschluss aufmachst und guckst auf den Sandstrand, auf den Rhein, unbezahlbar.
3: Und heute Nacht durften sie dann im Bootshaus vom Kanuverein in Wesel übernachten, ihren Schlafsack ausbreiten. Das war richtig schön muckelig da. Ja, und dann habe ich die beiden so den Tag begleitet, ne? Beim Wachwerden, beim Boardpacken, beim Regenjacke anziehen. Und dabei haben sie mir so ein bisschen erzählt, warum sie das überhaupt machen.
2: Ja, dann erzähl mal, warum?
3: Es gibt eigentlich nur einen einfachen Grund, und zwar um zu zeigen, hey Leute, das ist nicht okay, euren Müll in den Rhein zu schmeißen. Nehmt das bitte alles wieder mit nach Hause, auch nach dem Grillen oder auch nach dem romantischen Picknick. Ja, und zwischendurch sammeln die beiden auch was auf, so viel wie eben geht.
5: Unter anderem konnten wir 3 Kühlboxen finden, die wir aufgeladen haben. Dann so Verpackungsmüll, das übliche halt.
3: Ja, gute Sache einfach.
0: Ja, ich kann mir das wirklich kaum vorstellen. Die haben also wirklich alles auf ihrem Board dabei. Zelt und alles.
3: Ja, ja, mit Zelt und alles.
4: Was zu essen, Zelt, Schlafsack und natürlich auch ein frisches Unterhöschen.
3: Ja, muss sein, ne? So, bis morgen können wir die beiden übrigens noch auf dem Rhein sehen. Man erkennt die ganz leicht an ihrem Fähnchen vom Rhein Cleanup Day hinten an Bord. Also gerne einfach mal winken. Und das wird wahrscheinlich auch gar nicht ihre letzte Tour sein. Judith überlegt schon, ob sie den Rhein beim nächsten Mal bis zum Ende durchpaddeln oder vielleicht sogar auf die Elbe rüber wechseln.
2: Boah, Junge, Junge, Junge. Ja. Okay, 2 Mannheimer Stand-Up paddeln gegen die Vermüllung des Rheins. Mega Sache auf jeden Fall. 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

0: Overlord hier im Sommerradio.
1: Ja, und gerade Anfang der 2000er war Pink absolut kein Sugar Babe. Die war ja eher so rebellisch unterwegs, ne? Mhm. Aber jetzt ein bisschen softer geworden. Trustfall im Sommerradio.
0: Gleich 20 nach 5.

0: hat sie schon fertig, die Pink.
1: Trustfall hier in eurem Sommerradio am Set, 17.23 Uhr. Hallo zusammen.
0: Guten Tag.
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1: Mit Kathi Strickeling um 17:30. Guten Tag. Vielleicht haben sich das heute einige von euch schon gefragt, was da gerade auf dem Kennedy-Platz gebaut wird. Seit heute Morgen liegen da nämlich so große Platten und Stangen rum. Denn da wird ein Stadion gebaut für den Soccer Cup, also die Weltmeisterschaften im Kleinfeldfußball. Die starten in 2 Wochen. Ab dem 28. August treten dann knapp 50 Teams aus aller Welt hier mitten in Essen im Fußball gegeneinander an. Und den Auftakt macht Deutschland gegen Argentinien. Ja, und die Situation in den Waldbrandgebieten hier bei uns in NRW und Umgebung, die ist trotz des Wetterwechsels immer noch angespannt. Feuerwehrkräfte kämpfen immer noch gegen die Flammen und auch die Feuerwehr Essen hat ausgeholfen. Am Wochenende waren die Einsatzkräfte zum Beispiel in Hürtgenwald in der Eifel und haben dabei geholfen, dass sich die Flammen nicht weiter ausbreiten. Und das waren die Radio Essen Nachrichten mit Kathi Strickeling. 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Und dann schauen wir noch schnell zusammen aufs Wetter hier bei Radio Essen. Ja, und da sehe ich grauen Himmel. 19 Grad sind es gerade an unserer Radio Essen Wetterbude in Krai. Und wir werfen zusammen einen Blick auf die Straßen. Hier ist der Radio Essen Verkehrsservice. Ja, und da habe ich einen kleineren Stau auf der A40 für euch rund um Essen Zentrum. Stadtauswärts staut es sich gerade. Genauso wie auf der Gladbecker Straße im Stadtverkehr an der Kreuzung zum Berthold-Beitz Boulevard. Da braucht ihr auch gerade in beiden Richtungen ein bisschen länger. Außerdem aufgepasst auf dem Sachsenring, Ecke Bochumer Landstraße. Da ist eine Ampel ausgefallen. Und ihr werdet geblitzt an der Moltke Straße in Richtung Stähler Straße, am Sachsenring in Richtung Dahlhausen und an der Stauderstraße in Richtung Katernberg. Ich wünsche euch allen eine gute Fahrt.
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2: Heidmann.
3: Und Joshua Windelschmidt. Hallo.
2: Und ich habe richtig Bock auf den Song, der jetzt kommt. Mhm. Shakira zusammen mit Burner Boy, das ist Die Die. Nee, das ist nicht Die Die. Leute,
3: bye,
2: was
3: bye.
2: Ist denn jetzt?
3: Ja.
2: Ja, mein Kopf ist doch auch schon halb im Feierabend. So, Moment, warte, ich mache das jetzt hier komplett
3: richtig.
2: Mach
3: doch nochmal den Wetterbericht.
2: Moment, nein, mache ich nicht, Joshua.
3: Aber es ist doch die Wettermusik.
2: Jetzt Shakira

0: Radio, 20 vor 6 ist durch und heute kam er endlich, ne? Der lang ersehnte Regen, auch an der Grenze zu Belgien, wo momentan ja der größte Waldbrand in der Geschichte Belgiens tobt. Das Hohe Venn brennt. In der Nacht mussten Menschen auf der deutschen Seite der Grenze in Monschau ja auch ihre Häuser verlassen. Also aktuell kann man zum Glück sagen, entspannt sich die Lage da ein bisschen.
1: Ja, aber die Frage ist auch, wie sind wir hier in NRW grundsätzlich auf solche Waldbrände vorbereitet? Und da müssen wir erstmal feststellen, die Waldbrandgefahr ist in den letzten Jahren stark gestiegen. Es gibt recht viele Waldbrände in NRW an jedem dritten Tag im Jahr, also im Schnitt. Am häufigsten sind kleine Waldbrände, die schnell gelöscht werden können. In ca. 99% der Fälle sind diese Brände durch uns Menschen verursacht, wie beispielsweise durch weggeworfene Kippen oder durch das Grillen.
0: Ja, NRW hat sich schon vor einigen Jahren gegen Waldbrände aufgestellt, vor allem weil die Wälder durch den Klimawandel halt immer trockener werden. Es gibt ein Waldbrandschutzkonzept in Nordrhein-Westfalen, um Waldbrände zu verhindern, zu erkennen und besser bekämpfen zu können. In ganz NRW stehen zwei sogenannte Firefighter zur Verfügung. Das sind Fahrzeuge mit 10.000 Liter Tanks, die dann über Gelände fahren können, so also zum Beispiel auch in den Wald fahren können.
1: Ja, und seit 2 Jahren ist das Firewatch-System am Niederrhein aktiv. Das ist so ein Pilotprojekt, bei dem Waldbrände mit besonderen Kameras überwacht werden. Die Sensoren erkennen dann Rauchentwicklungen schon in 20 Kilometer Entfernung und schlagen dann Alarm.
0: So, und auch der Wald selbst soll widerstandsfähiger werden. Das Land, das setzt auf klimaresilientere Wälder. Das bedeutet, dass mehr Mischbäume, nicht nur Nadelbäume angebaut werden. Ne? Nadelbäume, die leiden besonders unter der Trockenheit, heizen daher einen Waldbrand auch schnell an.
1: Ja, die Lösung ist deshalb so eine Mischung zwischen Laub- und Nadelbäumen. Bis das aber fertig ist, dauert es noch viele, viele Jahre.
0: Ja, dass sich so Bäume nicht mal ein bisschen beeilen können beim Wachsen. Ja. Ne? Jetzt sind wir erstmal froh, dass es heute ein bisschen geregnet hat. Das hilft immer noch am allerbesten gegen Waldbrände.
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0: Was meinst du?
1: Ein bisschen Udo.
0: Nee, das wollte ich nur wirklich nicht. Nee, ja. Wir machen das Gegenteil von aufdrehen. Mhm. Wir drehen ab.
2: Durch.
0: Also zumindest unsere beiden Mikrofone, die machen wir an dieser Stelle aus.
2: Und das von Markus Steinacker geht gleich an.
0: Ganz genau. So, wie heißen wir? Joshua Windelschmidt und Lina Heidmann.
2: Das ist richtig soweit.
0: Und wir sagen bis morgen Nachmittag ab 14 Uhr jetzt noch die Pussycat Dolls für euch. Und

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0: Möglich, teilweise auch über längere Zeit hinweg. Und das nach Monaten der Trockenheit. Die damit verbundenen Probleme sind dadurch aber nicht gelöst. Jannik Böke aus dem Nachrichtenteam mit einem Überblick.
1: Vor allem den Landwirten droht ein Desaster. Der Bauernverband geht von einer unterdurchschnittlichen Ernte aus, vor allem bei Weizen und Raps. Und die lange Hitze und Trockenheit wird wohl bis in den Herbst hinein zu spüren sein. Auch bei Kartoffeln, Gemüse und Zuckerrüben, die später geerntet werden, rechnen die Landwirte mit Ertragseinbußen. Das Waldbrandrisiko sinkt dagegen dank des Regens deutlich. Für morgen liegt der Waldbrandgefahrenindex fast überall in NRW bei Stufe 1 oder 2. Heißt, die Gefahr wird als gering oder sehr gering eingestuft. Und auch für die Binnenschiffer ist ein Silberstreif am Horizont zu sehen. Bis Mittwoch soll zum Beispiel in Köln der Rheinpegel von 46 auf 63 Zentimeter ansteigen. Das ist aber immer noch extrem niedrig.
0: Und damit zu weiteren Meldungen in Kürze. Der Ebola-Ausbruch in der Demokratischen Republik Kongo ist mittlerweile der tödlichste in der Geschichte des Landes, so die Einschätzung der Regierung dort. Bisher sind laut Zahlen des Instituts für Gesundheit über 2300 Menschen am Virus gestorben. Insgesamt 2299 Menschen sind bei dem bisher größten Ebola-Ausbruch demnach ums Leben gekommen. Die Zahl der Bundeswehrsoldaten ist auf dem höchsten Stand seit 13 Jahren. Zum Stichtag jetzt hat es nach Angaben des Bundesverteidigungsministeriums rund 187.000 Männer und Frauen in der Truppe gegeben. Das entspreche etwa 2% mehr im Vergleich zum Vorjahr. Damit ist die Bundeswehr auf Kurs, die politisch gesetzten Ziele zu erreichen, so das Ministerium. Die Preise für Diesel und Benzin stabilisieren sich auf hohem Niveau. Das sagt der ADAC. Denn seit Freitag gab es kaum noch Bewegung an den Tankstellen, so der Automobilclub. Bundesweit kostete laut ADAC am Sonntag der Liter Super E10 im Schnitt etwa 2,16 Euro. Das seien etwa 6 Cent mehr als noch in der Woche davor. Die Reise, die Gebühr für das Fitnessstudio oder das Kinoticket. Das alles sind grob gesagt Freizeitausgaben. Monatlich geben wir im Schnitt dafür knapp 300 Euro aus. Das entspricht insgesamt etwa einem Zehntel der gesamten monatlichen Ausgaben. Das sagt das Statistische Bundesamt mit Blick auf eine aktuelle Auswertung. Es sagt aber auch, wie viel wer ausgibt, ist sehr unterschiedlich. Paare ohne Kinder stecken anteilig am meisten Geld in ihre Freizeit, dicht gefolgt von Familien. Dahinter Alleinerziehende und Singles oder Alleinlebende. Der Grund, laut den Statistikern, wer mehr verdient, kann auch deutlich mehr Geld ausgeben. Haushalte ab einem Einkommen von 5.000 Euro investieren deutlich mehr in ihre Freizeit. Den größten Anteil der Ausgaben insgesamt fressen demnach übrigens wenig überraschend die Wohnkosten. Durchschnittlich rund 36% fließen vom Einkommen direkt ins Wohnen. Und das waren die Nachrichten mit Lena Bauer.
2: Das Wetter. Es bleibt insgesamt frisch und nass. In der Nacht gibt es erstmal eine längere Regenpause und es geht runter auf 16 bis 11 Grad. Morgen bleibt es aber eher kühl, maximal 20 bis 23 Grad und es bleibt auch grau. Dichte Wolken halten sich über uns und es gibt morgen auch immer wieder Regenschauer.
3: NRW Verkehr.
2: Die Staus ab 8 Minuten Zeitverzug. A1 Köln-Dortmund zwischen Remscheid und Wuppertal-Langerfeld 4 Kilometer, eine halbe Stunde plus. A46 Düsseldorf-Wuppertal zwischen Sonnborner Kreuz und Elberfeld 4 Kilometer Stau, 8 Minuten plus. A57 Nimwegen Richtung Krefeld zwischen Kamp-Lindfort und Kreuz-Mörs 3 Kilometer, 20 Minuten. Die A57 jetzt von Krefeld in Richtung Köln zwischen Worringen und Chorweiler 3 Kilometer Stau, eine Viertelstunde plus. A61 Venlo Richtung Mönchengladbach zwischen Kaltenkirchen Süd und Kreuz Mönchengladbach 5 Kilometer Stau, eine Stunde Zeitverzug, denn zwischen Nettetal und Süchteln hat es einen Unfall gegeben, die Autobahn ist da gesperrt. Und A562 Bonn-Rheinaue Richtung Bonn-Ost zwischen Bad Godesberg und Ramersdorf 1 Kilometer Stau, 9 Minuten extra. Kommt gut durch.
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2: Weltrekord bei Reanimation. Wenn man das hört, denkt man erstmal so, wozu Weltrekord? Wenn der Patient überlebt, das reicht doch. Ja, aber es ging dabei nicht nur um eine einzige Wiederbelebung, ist ja klar. Da wurde natürlich auf Dummies rumgedrückt, um auf ein wichtiges Thema aufmerksam zu machen. Und das Schöne, der Rekord wurde geknackt. Hören wir gleich. Ich bin Markus Steinacker. Schönen Montagabend euch jetzt erstmal mit Tupac und Changes. Yeah.

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1: Mit Lena Bauer. Guten Tag. Selten war Regen so wichtig für die Natur wie im Moment. Mindestens bis Mittwoch ist hier bei uns in NRW immer wieder Regen.

0: Na, wie lange ist euer Erste-Hilfe-Kurs her? Wahrscheinlich wie bei mir auch, ne? So ein paar Jährchen. Aber Azubis aus Wülfrath und Schwelm wollten jetzt nochmal darauf aufmerksam machen, wie wichtig das ist, Menschen im Notfall wiederbeleben zu können. Und die Azubis haben eine große Aktion draus gemacht. Die wollten einen Weltrekord holen.
1: 2, 1.
0: Man kann es erahnen, sie haben ihn auch geholt. 72 Stunden lang ohne Pause reanimieren. Der bisherige Weltrekord lag bei 60 Stunden. Am Freitagvormittag ging's los. Heute um 10 Uhr waren sie dann durch. Antonia Beyerz war dabei. Es klingt schon echt hart.
2: Wir haben uns abgewechselt, wir haben im Schichtsystem gearbeitet, uns irgendwie so abgewechselt, dass jeder mal schlafen kann, vernünftig Schlaf bekommt und sagt, ey, ich bin jetzt fertig, ich muss jetzt ins Bett. Und wir haben dann aber auch immer gesagt, so, wenn was ist, wenn ihr meine Hilfe braucht, weckt mich einfach.

0: bin auf Abruf, wir sind halt alle hier gewesen und dann hat das geklappt.
1: Ja, knapp über 300 Leute haben da mitgemacht. Wie lange wurde da immer am Stück auf den Dummies rumgedrückt?
0: Oh, das ist ganz unterschiedlich. Manche haben 2 Minuten gemacht und unser Rekord lag tatsächlich bei 2 Stunden 17.
1: 2 Stunden 17? Das ist krass. Hinter der Aktion steht auch natürlich eine Message. Leute, frischt euren Erste-Hilfe-Kurs auf.
0: Also wir wollen dafür also da nochmal ein Augenmerk drauf setzen, wie wichtig dieses Thema eigentlich ist. Vor allem quasi die Überbrückung, bis der Rettungsdienst da ist. Weil wir können das natürlich, aber Ersthelfer, die haben das teilweise jahrelang nicht gemacht. Im Erste-Hilfe-Kurs das letzte Mal beim Führerschein. Und da wollten wir einfach nochmal wirklich ein Augenmerk drauf setzen, wie wichtig eigentlich vor allem diese Überbrückung ist und wie einfach das auch ist. Ne? Also das kann ja wirklich jeder machen.
1: Absolut. Es gibt einen neuen Weltrekord in Reanimation. Azubis hier aus NRW haben den geholt. Die haben 72 Stunden lang ohne Pause eine Übungspuppe reanimiert. Glückwunsch!
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1: Am 17. August mit Kathi Strickeling. Hallo zusammen. Die Essener Feuerwehr ist am Wochenende zum größten Waldbrand in der Geschichte von NRW ausgerückt. Nach Hürtgenwald in die Eifel. Inzwischen ist die Lage unter Kontrolle. Es gibt aber immer noch viele Glutnester. 83 Feuerwehrleute aus Essen waren von Samstagmittag bis Sonntagmittag

0: dort. Sie haben dabei geholfen, dass sich die Flammen nicht über eine Bundesstraße ausbreiten. Dafür hatten sie spezielle Geräte dabei, zum Beispiel Hochleistungspumpensysteme und ein Waldbrandlöschfahrzeug. Schon letzte Woche hat die Essener Feuerwehr Spezialgeräte zu einem Waldbrand im Sauerland gebracht. Öffentliche Toiletten. Davon gibt es bei uns in Essen nur wenige. Die Stadt arbeitet deswegen an einem neuen Konzept. Sie setzt vor allem auf Restaurants, in denen auch Menschen aufs Klo gehen können, die dort nichts bestellt haben. In der Innenstadt sind das bisher aber nur 5 Restaurants. Aktuell kennt man das ja eher so, dass man als Nichtkunde 50 Cent oder so bezahlen muss. Gerade in der Innenstadt fordern Anwohnerinnen und Anwohner deswegen mehr öffentliche Toiletten, weil sonst oft ihre Hauseingänge herhalten müssen. Einige sind daher dagegen, dass das alte Toilettenhäuschen am Kopfstadtplatz in diesen Tagen abgerissen wird. Anwohner hatten sich heute deswegen wieder auf das Dach des Häuschens gesetzt. Dann habe ich noch eine gute Nachricht für alle, die gerne mal eine Radtour oder einen Spaziergang um den Baldeneysee machen. Die beliebte alte Eisenbahnbrücke zwischen Heisingen und Kupferdreh wird endlich saniert. Sie ist schon seit Januar gesperrt und soll dann nächstes Jahr im Februar fertig sein. Darauf freuen sich die Menschen an beiden Ufern der Ruhr.
1: Da man sonst über die neue Kampmannbrücke fahren muss, ist es ein Umweg. Es ist dann auch da sehr voll.
2: Ja, seitdem die gesperrt ist, machen wir keine Runde mehr um den Baldeneysee, wenn wir fahren, sondern drehen dann am Stauwehr und fahren dann die gleiche Seite wieder zurück.
3: Klar, das ist jetzt die 2,5 Kilometer mehr, die andere Brücke entlang, aber hier ist es einfach schöner.
0: Die Brücke bekommt unter anderem neue Holzbretter. Die kosten fast 1,7 Millionen Euro. Vielleicht haben sich einige von euch heute darüber gewundert, was da gerade auf dem Kennedyplatz gebaut wird. Seit heute Morgen liegen da große Platten und so Stangen rum, denn da wird ein Stadion gebaut für den Soccer Cup, also die Weltmeisterschaften im Kleinfeldfußball. Die starten in 2 Wochen und dann ab dem 28. August treten dann knapp 50 Teams aus aller Welt hier mitten in Essen gegeneinander an und den Auftakt macht dann Deutschland gegen Argentinien. Und dann habe ich noch eine Meldung von der Feuerwehr Essen für euch. Am Samstag ist eine Person im Rollstuhl in den Baldeneysee gefallen. Sie war in der Nähe des Anlegers der Weißen Flotte in Heisingen. Kräfte der DLRG konnten die Person aber schnell retten und wieder an Land bringen. Das Energieunternehmen Ister aus Essen ist neuer Namenspartner des Fußballvereins Borussia Mönchengladbach. Ister Borussia Park steht deswegen jetzt am Stadion in Mönchengladbach. Der Vertrag läuft erstmal über 5 Jahre und in der Zeit will Ister das Stadion energieeffizienter machen. Und hier jetzt noch ein kleiner Hinweis für alle Frühschwimmer unter euch. Das Grugerbad in Rüttenscheid hat seit heute wieder später geöffnet. Statt ab 6 könnt ihr erst wieder ab 5:45 schwimmen gehen. Das liegt daran, dass es morgens mittlerweile noch etwas länger dunkel ist und die Bademeister euch im Wasser dann einfach nicht sehen können. Und das war unsere gute Nachricht heute. Die Menschen im Bistum Essen zeigen Solidarität, trotz Inflation und eigener Krisen. Denn sie haben im letzten Jahr rund 1,2 Millionen Euro gespendet. Das Geld ist an das Auslandshilfswerk Caritas International gegangen. Das konnte so zum Beispiel Menschen in den Kriegsgebieten in Gaza und der Ukraine unterstützen oder in Myanmar und Thailand nach dem Erdbeben dort.
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0: Die wechselhafte Wetterlage trägt zu einer weiteren Entspannung im Waldbrandgebiet an der belgisch-deutschen Grenze bei. Der Brand im belgischen Naturschutzgebiet Hohe Sven war gestern bis auf 300 Meter an die deutsche Grenze herangerückt. Rund 30 Bewohner im Dorf Kaltenherberg mussten evakuiert werden. Die nächsten Nachrichten aus Essen hört ihr dann wieder morgen früh ab 6 Uhr hier bei Radio Essen. Ich wünsche euch einen schönen Tag.
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5: Das Wetter. Am Abend und in der Nacht gibt's mal Regenpausen. Es bleibt aber oft grau und es kühlt richtig runter. Die Tiefstwerte liegen diese Nacht nur zwischen 16 und 11 Grad. Morgen ist es meistens dicht bewölkt. Immer wieder ziehen Regenschauer durch und 23 Grad sind das höchste der Gefühle.
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5: Die Staus ab 5 Minuten Zeitverzug. A1 Köln Richtung Dortmund. Zwischen Remscheid und Wuppertal-Langerfeld 3 Kilometer Stau, 55 Minuten plus. A61 Venlo Richtung Mönchengladbach zwischen Kaldenkirchen Süd und Süchteln 2 Kilometer Stau, 25 Minuten plus. Nochmal die 61 Richtung Mönchengladbach zwischen Viersen und Kreuz Mönchengladbach 1 Kilometer Stau, 21 Minuten plus. Und A562 Bonn-Rheinaue Richtung Bonn-Ost zwischen Bad Godesberg und Ramersdorf 1 Kilometer Stau, 9 Minuten plus. Gute Fahrt!
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3: Ja, nee, ist klar.
4: Ihr habt es vielleicht mitgekriegt, das Wasser auf Mallorca ist so warm wie noch nie. 33 Grad, höchste gemessene Temperatur vor Mallorca. Ja, Klimawandel. Ja, richtig ist das alles nicht, da du nicht mehr zum Abkühlen ins Meer gehst, sondern zum Aufwärmen. Und für die Fische ist das auch ganz schlecht. Wenn die Dorade schon gegrillt aus dem Wasser kommt, dann ist doch das ganze Ökosystem im Wanken. Überhaupt, Dorade ist bald runter von der Karte, die gibt's bald gar nicht mehr. Wenn das so weitergeht, dann gibt's auf Mallorca nur noch Quallen und Algen. Ja, und Icke Hüftgold. Das hat Jürgen Drews alles nie gewollt. Ja, deshalb ist für nächstes Jahr Coolcation angesagt. Coolcation, also Urlaub im kühlen Norden. Ja, sicher! Mickey Krause, der ist clever, der wohnt schon seit Jahren auf Norderney. Und wenn die vom Bierkönig schlau sind, dann kaufen die jetzt schon mal ein Grundstück auf Helgoland. Ja, so im Wattenmeer kriegt auch das Eimersaufen neues Level. Ja, von wegen Sangria. Schön mit Helgoländer Eiergrog, mit dem guten Hansen rum und Sahnehäubchen. Oh, da zeigt sich, was deine Leber wirklich noch so drauf hat. Und deine Magenwand. Ich sag nur, Sodbrennen ist auch ein Gefühl.
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1: Mit Lena Bauer. Guten Tag. Gehört Naturschutz und Klimaanpassung als Gemeinschaftsaufgabe in das Grundgesetz? Darüber ist in der Bundesregierung eine Diskussion gestartet. Die SPD hatte das Thema gestern mit einem ersten Vorstoß dazu aufgemacht. Jannik Böke aus dem News-Team hat dazu einen Überblick.
2: Die Gemeinschaftsaufgabe muss in der Verfassung verankert werden, sagen die SPD-geführten Ministerien. Die Kommunen könnten so leichter unterstützt werden, Grünflächen und Bäume zu sichern und Überflutungsrisiken planerisch zu begegnen, so zum Beispiel Bundesbauministerin Verena Huberts, SPD. Die Union reagiert auf den Vorstoß reserviert. Der Staatsminister im Kanzleramt, Philipp Amthor, meinte zum Beispiel, vor einer Diskussion über eine Verfassungsänderung sollte eine Diskussion

0: Diskussion über eine optimale Nutzung schon bestehender Handlungsmöglichkeiten stehen. Vize-Regierungssprecher Hille reagierte gelassener. Man spreche über den Vorschlag in der Koalition und die Bedeutung des Themas sei allen bewusst, so Hille. Darüber hinaus haben die SPD-Ministerien weitere Ideen und Forderungen vorgelegt, zum Beispiel einen nationalen Hitzeaktionsplan, Änderungen im Bauplanungsrecht und den Schutz von Beschäftigten gegen extreme Temperaturen.
1: Und damit zu weiteren Meldungen im Überblick. Der Wetterwechsel mit Regen sorgt für leichte Entspannung in den Waldbrandgebieten. So zum Beispiel laut den zuständigen Behörden im Gebiet an der belgisch-deutschen Grenze. Trotz Regen sinken die Pegelstände am Rhein vorerst weiter. Davon geht das Wasserstraßen- und Schifffahrtsamt Rhein aus. Die Pegel steigen demnach erfahrungsgemäß immer erst mit Verzögerung. US-Präsident Trump ist im Rechtsstreit rund um sexuellen Missbrauch endgültig gescheitert. Der oberste Gerichtshof der USA hat seinen Einspruch gegen eine Entschädigung abgewiesen. Damit ist ein Urteil über 5,6 Millionen Dollar rechtskräftig. Eine frühere Journalistin hatte Trump vorgeworfen, sie in den 90ern in New York sexuell missbraucht zu haben. Der Ton im Straßenverkehr ist immer aggressiver. Das sagt der Gesamtverband der deutschen Versicherungswirtschaft mit Blick auf eine Studie. Ob Drängeln, Ausbremsen oder Schimpfen, alle Werte rund ums aggressive Verhalten im Straßenverkehr haben sich demnach verschlechtert. Zum Beispiel gab 2023 laut der Studie noch gut jede dritte Person an, mal zu drängeln. Inzwischen sei es fast jede zweite Person. Noch hält Griechenland die rote Laterne, wenn es um die Staatsschuldenquote in der EU geht. Das Land arbeitet aber daran, diesen Negativtitel loszuwerden. Dazu sollen erneut Schulden und Kredite früher getilgt werden, diesmal in Höhe von 13 Milliarden bis zum Ende des Jahres. Das berichten griechische Medien. Schon im Juni hatte Griechenland über 6,9 Milliarden schwere Kredite zurückgezahlt. Die Staatsverschuldung sinkt damit im laufenden Jahr auf 137%. Während Italien immer mehr Schulden anhäuft und damit wahrscheinlich die rote Laterne übernehmen wird. Und das waren die Nachrichten mit Lena Bauer.
2: Das Wetter. Bewölkt und verregnet geht's weiter. Diese Nacht bleibt's auch mal länger trocken. Dazu sinken die Werte auf 16 bis 11 Grad. Schon am frühen Morgen ziehen dann wieder erste Schauer durch und den Tag über gibt's auch immer wieder Regen. Es bleibt entsprechend sehr grau und auch die Temperaturen halten sich bedeckt. Maximal 20 bis 23 Grad morgen.
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2: Wir haben noch Stau auf der A1 Köln Richtung Dortmund zwischen Remscheid und Wuppertal-Ronsdorf. 3 Kilometer, 39 Minuten extra. Auf der A3 Köln Richtung Oberhausen zwischen Solingen und Kreuzhilden. 1 Kilometer, 2 Minuten. A61 Venlo Richtung Mönchengladbach. Einmal zwischen Kaldenkirchen Süd und Süchteln. 1 Kilometer Stau, 14 Minuten plus. Und dann nochmal weiter zwischen Viersen und Kreuz Mönchengladbach. 1 Kilometer, 10 Minuten plus. Und die A562. Bonn-Rheinaue Richtung Bonn-Ost, zwischen Bad Godesberg und Ramersdorf, 1 Kilometer Stau mit 9 Minuten extra. Kommt gut durch.
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2: Egal, was wir im Netz sehen, vermeintliche Fakten, Bilder, Aussagen, wir müssen uns immer fragen, kann das echt sein und vor allem, warum setzt das jemand ins Netz und was will er oder sie damit erreichen? Gerade wenn es um Fake News geht, also um falsche Nachrichten, bewusst gestreut, um Menschen zu schaden, da ist die Hemmschwelle oft gering und der Schaden nur schwer wieder in den Griff zu kriegen. Gerade ein Fall zu den Landtagswahlen in Sachsen-Anhalt zeigt das aktuell. Sprechen wir gleich ausführlich drüber. Ich bin Markus Steinacker, schönen Abend euch.

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0: Er soll Sexpartys veranstaltet und seine Oma umgebracht haben. Diese Vorwürfe kursieren über Erik Stehr auf verschiedenen Social-Media-Plattformen. Aber nichts davon stimmt. Erik Stehr ist Lokalpolitiker der Partei Die Linke und Kandidat bei den Landtagswahlen in Sachsen-Anhalt. Und er ist Opfer einer Fake-News-Kampagne im Netz geworden. Die Videos sollen den Politiker diskreditieren.
1: Einerseits, weil ich als queerer oder schwuler Politiker schon Werte vertrete, die vermeintlich Russland nicht ins Bild passen. Gleichzeitig habe ich einen aussichtsreichen Listenplatz und es gibt von mir viel Videomaterial, weil ich sehr aktiv auf Social Media bin.
0: Mit der Desinformationskampagne will Russland Einfluss auf die bevorstehenden Landtagswahlen nehmen. Das sagt Caroline Schwarz, Expertin für Desinformation.
2: Man erhofft sich, Politiker zu schwächen, die sich solidarisch für die Ukraine einsetzen. Das sind aber eben auch Landespolitiker, die gerade betroffen sind, weil wir eben diese drei bevorstehenden Landtagswahlen haben.
0: Erik Stehr hat den ersten Schock mittlerweile überwunden, aber das Ausmaß der Fake News in sozialen Netzwerken findet er inzwischen sehr gefährlich.
1: Man sieht schon immer wieder, wie Algorithmen gerade auf TikTok oder Facebook sehr viele rechte Narrative und Beiträge in den eigenen Feed spülen. Das halte ich schon für gefährlich. Ja, es geht um eine aktive Wahlbeeinflussung.
0: Ja, und wir haben solche Trends für euch natürlich immer im Blick mit eigenen Faktencheckern, damit ihr immer bestens über aktuelle Fake News informiert bleibt. Und wenn ihr heftige Bilder, Aussagen oder selbst Fotos und Videos im Netz seht, fragt euch immer, kann das echt sein und warum macht das jemand und soll eventuell damit jemandem geschadet werden oder auch einer Gruppe?
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1: Am 17. August mit Kathi Strickeling. Hallo zusammen. Die Essener Feuerwehr ist am Wochenende zum größten Waldbrand in der Geschichte von NRW ausgerückt. Nach Hürtgenwald in die Eifel. Inzwischen ist die Lage unter Kontrolle. Es gibt aber immer noch viele Glutnester. 83 Feuerwehrleute aus Essen waren von Samstagmittag bis Sonntagmittag dort. Sie haben dabei geholfen, dass sich die Flammen nicht über eine Bundesstraße ausbreiten. Dafür hatten sie spezielle Geräte dabei, zum Beispiel Hochleistungspumpensysteme und ein Waldbrandlöschfahrzeug. Schon letzte Woche hat die Essener Feuerwehr Spezialgeräte zu einem Waldbrand im Sauerland gebracht. Öffentliche Toiletten. Davon gibt es bei uns in Essen nur wenige. Die Stadt arbeitet deswegen an einem neuen Konzept. Sie setzt vor allem auf Restaurants, in denen auch Menschen aufs Klo gehen können, die dort nichts bestellt haben. In der Innenstadt sind das bisher aber nur 5 Restaurants. Aktuell kennt man das ja eher so, dass man als Nichtkunde 50 Cent oder so bezahlen muss. Gerade in der Innenstadt fordern Anwohnerinnen und Anwohner deswegen mehr öffentliche Toiletten, weil sonst oft ihre Hauseingänge herhalten müssen. Einige sind daher dagegen, dass das alte Toilettenhäuschen am Kopfstadtplatz in diesen Tagen abgerissen wird. Anwohner

0: hatten sich heute deswegen wieder auf das Dach des Häuschens gesetzt. Dann habe ich noch eine gute Nachricht für alle, die gerne mal eine Radtour oder einen Spaziergang um den Baldeneysee machen. Die beliebte alte Eisenbahnbrücke zwischen Heisingen und Kupferdreh wird endlich saniert. Sie ist schon seit Januar gesperrt und soll dann nächstes Jahr im Februar fertig sein. Darauf freuen sich die Menschen an beiden Ufern der Ruhr.
1: Da man sonst über die neue Kampmannbrücke fahren muss, ist es ein Umweg. Es ist dann auch da sehr voll.
2: Ja, seitdem die gesperrt ist, machen wir keine Runde mehr um den Baldeneysee, wenn wir fahren, sondern drehen dann am Stauwehr und fahren dann die gleiche Seite wieder zurück.
3: Klar, das ist jetzt die 2,5 Kilometer mehr, die andere Brücke entlang, aber hier ist es einfach schöner.
0: Die Brücke bekommt unter anderem neue Holzbretter. Die kosten fast 1,7 Millionen Euro. Vielleicht haben sich einige von euch heute darüber gewundert, was da gerade auf dem Kennedy-Platz gebaut wird. Seit heute Morgen liegen da große Platten und so Stangen rum, denn da wird ein Stadion gebaut für den Soccer Cup, also die Weltmeisterschaften im Kleinfeldfußball. Die starten in 2 Wochen und dann ab dem 28. August treten dann knapp 50 Teams aus aller Welt hier mitten in Essen gegeneinander an und den Auftakt macht dann Deutschland gegen Argentinien. Und dann habe ich noch eine Meldung von der Feuerwehr Essen für euch. Am Samstag ist eine Person im Rollstuhl in den Baldeneysee gefallen. Sie war in der Nähe des Anlegers der Weißen Flotte in Heisingen. Kräfte der DLRG konnten die Person aber schnell retten und wieder an Land bringen. Das Energieunternehmen Ista aus Essen ist neuer Namenspartner des Fußballvereins Borussia Mönchengladbach. Ista Borussia Park steht deswegen jetzt am Stadion in Mönchengladbach. Der Vertrag läuft erstmal über 5 Jahre und in der Zeit will Ista das Stadion energieeffizienter machen. Und hier jetzt noch ein kleiner Hinweis für alle Frühschwimmer unter euch. Das Grugerbad in Rüttenscheid hat seit heute wieder später geöffnet. Statt ab 6 könnt ihr erst wieder ab 5:45 schwimmen gehen. Das liegt daran, dass es morgens mittlerweile noch etwas länger dunkel ist und die Bademeister euch im Wasser dann einfach nicht sehen können. Und das war unsere gute Nachricht heute. Die Menschen im Bistum Essen zeigen Solidarität, trotz Inflation und eigener Krisen. Denn sie haben im letzten Jahr rund 1,2 Millionen Euro gespendet. Das Geld ist an das Auslandshilfswerk Caritas International gegangen. Das konnte so zum Beispiel Menschen in den Kriegsgebieten in Gaza und der Ukraine unterstützen oder in Myanmar und Thailand nach dem Erdbeben dort.
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0: Die wechselhafte Wetterlage trägt zu einer weiteren Entspannung im Waldbrandgebiet an der belgisch-deutschen Grenze bei. Der Brand im belgischen Naturschutzgebiet Hohe Sven war gestern bis auf 300 Meter an die deutsche Grenze herangerückt. Rund 30 Bewohner im Dorf Kaltenherberg mussten evakuiert werden. Die nächsten Nachrichten aus Essen hört ihr dann wieder morgen früh ab 6 Uhr hier bei Radio Essen. Ich wünsche euch einen schönen Tag.
4: 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Das Wetter.
5: Das gibt jetzt eine längere grau-nasse Pause. Auch morgen gibt's viele Wolken. Auflockerungen sind kaum noch dabei. Im Gegenteil, es gibt immer wieder Regenschauer. Dazu steigen die Werte noch auf maximal 20 bis 23 Grad. Diese Nacht wird's schon frisch mit Tiefstwerten zwischen 16 und 11 Grad. Aber es gibt jetzt auch mal längere Regenpausen.
4: NRW Verkehr.
5: Und wir haben gerade noch Stau auf der A1 Köln Richtung Dortmund. Zwischen Remscheid und Wuppertal-Langerfeld 3 Kilometer, 34 Minuten extra. Die A3 Köln Richtung Oberhausen zwischen Solingen und Kreuzhilden 1 Kilometer Stau, 2 Minuten plus. Die A4 Köln Richtung Olpe zwischen Bergisch Gladbach-Frankenforst und Beensberg 2 Kilometer Stau, eine Viertelstunde plus. Und die 61 von Venlo Richtung Mönchengladbach einmal zwischen Breyel und Süchteln 1 Kilometer Stau, 8 Minuten plus. Und nochmal weiter zwischen Viersen und Mönchengladbach Nordpark 1 Kilometer, 9 Minuten extra. Und die A562 noch Bonn-Rheinaue Richtung Bonn-Ost zwischen Rheinaue und Ramersdorf. 1 Kilometer, 2 Minuten plus. Gute Fahrt.
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5: Es regnet. Zum Glück. Das bedeutet zumindest ein bisschen Entspannung für die Gebiete, in denen Waldbrände toben. Aber wie gut sind wir hier in NRW denn geschützt und vorbereitet? Spreche ich gleich drüber mit unserem Korrespondenten aus dem Landtagsstudio. Ich bin Markus Steinacker. Einen schönen Abend euch.

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0: Es regnet zum Glück, denn an vielen Stellen NRWs und auch bei unseren Nachbarn in Belgien brennt es oder hat es gebrannt. In der Nacht mussten ja Menschen auf der deutschen Seite der Grenze in Monschau ihre Häuser auch verlassen. Von der Stadtverwaltung heißt es, dass sich die Lage aktuell weiter entspanne. Wir wollen der Frage nachgehen, wie wir hier in NRW grundsätzlich auf solche Waldbrände vorbereitet sind. Rosena Siandi für uns im Landtagsstudio. Du hast bei deinen Recherchen festgestellt, dass die Waldbrandgefahr in NRW in den vergangenen Jahren massiv gestiegen ist.
1: Ja, es ereignen sich recht viele Waldbrände in NRW an jedem dritten Tag im Jahr. Das zeigt der Durchschnitt der vergangenen 6 Jahre laut Landesbetrieb Wald und Holz NRW. In den allermeisten Fällen sind es kleine Waldbrände, die schnell gelöscht werden können. Ungefähr 99% der Fälle entstehen durch Menschenhand, zum Beispiel durch weggeworfene Zigaretten oder durch wildes Grillen.
0: NRW hat sich schon vor einigen Jahren gegen Waldbrände aufgestellt, vor allem weil die Wälder durch den Klimawandel immer trockener werden. Was wird denn zum Schutz getan?
1: Ja, es gibt ein Waldbrandschutzkonzept in NRW, um Waldbrände zu verhindern, zu erkennen und besser bekämpfen zu können. Landesweit stehen zum Beispiel 2 sogenannte Firefighter zur Verfügung. Das sind geländegängige Fahrzeuge mit 10.000 Liter Tanks. Damit kann man auch in den Wald reinfahren. Seit 2 Jahren ist das Firewatch-System am Niederrhein aktiv. Das ist ein Pilotprojekt zur halbautomatischen Waldbrandüberwachung mit Kamerasystemen. Diese Sensoren erkennen Rauchentwicklungen schon in 20 Kilometern Entfernung.
0: Und auch der Wald selbst soll ja widerstandsfähiger werden. Das Land setzt auf klimaresiliente Wälder. Was genau bedeutet das?
1: Na, es bedeutet, dass mehr Mischwälder angebaut werden. Es werden nicht nur Nadelbäume angepflanzt. Die wachsen zwar schnell und geben schnell viel Holz, das man schnell verkaufen kann, aber die leiden unter Trockenheit besonders stark und geben einem Waldbrand besonders viel Material. Eine Mischung aus Laub und Nadelbäumen ist da die Lösung. Aber bis das vollzogen ist, braucht es viele, viele Jahre. Das Problem ist auch, ungefähr 70% der Wälder in NRW sind in privater Hand und oft sind die Bauern auch darauf angewiesen, dass der Ertrag hoch bleibt.
0: Die Waldbrandgefahr in NRW und welche Maßnahmen helfen können, danke für die Infos. Rosena Siandi aus dem Landtagsstudio.
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1: Ich bin Babit Büchner. Aufatmen in Monschau. Der Waldbrand aus Belgien rückt nicht weiter vor. Auch das Wetter hilft mit. Nicht nur der Regen hat die Einsatzkräfte unterstützt, sagte Feuerwehreinsatzleiter Philipp Krüger am Nachmittag.
2: Der Wind hat sich Gott sei Dank wieder etwas gedreht, zeigt aktuell nach Nordwesten. Somit sind die Lagenmützen nicht und Monschau, wie man sieht, relativ wieder in Ordnung.
1: Eine Entwarnung gibt es aber bisher nicht. Die etwa 30 evakuierten Einwohner aus Monschau können deshalb auch noch nicht zurück in ihre Häuser. Die Bundeswehr hatte im Juli so viele Soldaten wie seit 13 Jahren nicht mehr. Ende des Monats habe es rund 186.700 Männer und Frauen in der Truppe gegeben, teilte das Verteidigungsministerium mit.
3: Mehr Bewerbungen, mehr Einstellungen. Die Zahl der Männer und Frauen in der Bundeswehr wächst schnell genug, um die politisch vereinbarten Ziele zu erreichen. Es sollen in diesem Jahr bis zu 190.000 Soldaten werden. Derzeit dienen über 12.000 freiwillig Wehrdienstleistende und kurzdienende Zeitsoldaten als Teil des neuen Wehrdienstes. Das sind rund 6% mehr als im Vergleich zum Vorjahr. Und das Anschreiben zum Wehrdienst haben die allermeisten jungen Männer schon beantwortet, aber nur sehr wenige Frauen. Da sind es nur 4%. Aus Berlin, Tine Klimach.
1: Die Thüringer Brombeer-Koalition aus CDU, SPD und BSW bröckelt. 2 von 15 BSW

0: Die Abgeordneten haben erklärt, dass sie CDU-Ministerpräsident Mario Vogt nicht mehr mittragen. Dieser stehe somit aktuell nur noch einer Minderheitsregierung vor. 13 BSW-Abgeordnete hatten zuvor dafür gestimmt, in der Regierungskoalition zu bleiben. Die deutschlandweit einzige Bromberg-Koalition kam schon bisher nur auf 44 von 88 Sitzen im Erfurter Landtag. Es hat einen Hackerangriff auf das Netz der Berliner Landesbehörden gegeben. Betroffen sind die Senatsverwaltung für Bauen und Wohnen und die Senatsverwaltung für Umwelt und Verkehr, teilte die Senatskanzlei mit. Beide wurden schon am Freitag aus Sicherheitsgründen vom Landesnetz isoliert. Ob zu dem Zeitpunkt schon Daten abgeflossen sind, ist noch unklar. Es wurde ein Krisenstab eingerichtet. Und das waren die Nachrichten mit Babette Büchner.
1: Das Wetter. Es bleibt insgesamt frisch und nass. In der Nacht gibt es erstmal eine längere Regenpause und es geht runter auf 16 bis 11 Grad. Morgen bleibt es aber eher kühl, maximal 20 bis 23 Grad und es bleibt auch grau. Dichte Wolken halten sich über uns und es gibt morgen auch immer wieder Regenschauer.
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1: Es staut sich gerade noch auf der A1 Köln Richtung Dortmund zwischen Remscheid-Lennep und Wuppertal-Ronsdorf 2 Kilometer, 25 Minuten plus. Auf der A4 Köln Richtung Olpe zwischen Bergisch-Gladbach-Frankenforst und Bensberg 2 Kilometer Stau, eine Viertelstunde plus. Und auf der A61 Venlo Richtung Mönchengladbach zwischen Nettetal und Süchteln 2 Kilometer Stau, 6 Minuten extra. Kommt gut durch.
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1: Mit Markus Steinacker und mit Olivia Dean. So easy. Schönen Abend euch.

0: Ja, der hier ist echt super fleißig. Gerade gehört Iggy Kelly mit seinem brandneuen Song Miracle. Und Iggy hat nicht nur den Song frisch rausgebracht, sondern er hat auch unseren offiziellen Lichtblicke-Song 2026 produziert. Mit dem Song und unserer Aktion Lichtblicke unterstützen wir ja Kinder und Familien in NRW, die in Not sind. Und da war für Iggy sofort klar, dann mache ich mit. Zusammen mit uns wird der Song jetzt noch, ich sag mal, fein geschliffen und noch in dieser Woche werden wir euch eine kleine Kostprobe geben können. Und super spannend zu sehen, wie der Song entstanden ist. Unsere Musikchefin Annick Manoukian war mit Iggy zusammen im Studio in Manchester. Das könnt ihr euch nochmal genauer angucken, wie so ein Song entsteht, wie Ideen eingebaut werden, wie viel Kaffee vernichtet wurde. Ich sag mal so, die Annick Iggy Lichtblicke Song Doku in Foto- und Videoformat könnt ihr euch reinziehen auf lichtblicke.de. Jetzt hören wir einen 2000er Classic, der Lust auf Roadtrip und Sommernächte macht. Mojo mit Lady, schönen Abend euch.
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0: Das Wetter.
1: Am Abend und in der Nacht gibt's mal Regenpausen. Es bleibt aber oft grau und es kühlt richtig runter. Die Tiefstwerte liegen diese Nacht nur zwischen 16 und 11 Grad. Morgen ist es meistens dicht bewölkt. Immer wieder ziehen Regenschauer durch. Und 23 Grad sind das höchste der Gefühle.
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1: Es staut sich noch auf der A1 Köln Richtung Dortmund zwischen Remscheid-Lennep und Wuppertal-Langerfeld. 2 Kilometer, 4 Minuten plus. Auf der A4 Köln Richtung Olpe zwischen Bergisch-Gladbach-Frankenforst und Bensberg. 1 Kilometer, 13 Minuten plus. Und auf der A61 Venlo Richtung Mönchengladbach zwischen Süchteln und Kreuz Mönchengladbach. 2 Kilometer, 14 Minuten plus. Gute Fahrt.
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1: 2026 ist ein Ausnahmesommer. Wir haben Wald- und Feldbrände wie noch nie, unter anderem im Hürtgenwald. Die Lage hat sich da zum Glück deutlich entspannt. Unser Kollege Niklas Lünebach war vor Ort. Sein Fazit hört er gleich.

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0: Der Montagabend mit Markus Steinacker. Es war der größte Waldbrand in der Geschichte NRWs, der Hürtgenwald in NRW. 300 Hektar Wald in Flammen, ein Ortsteil musste zwischenzeitlich evakuiert werden. Tausende Einsatzkräfte aus ganz Deutschland waren vor Ort. Mittlerweile ist da die Lage stabil, offene Flammen gibt es keine mehr. Kollege Niklas Lünebach wurde für uns von der Feuerwehr mitgenommen und hat sich die Lage genau angeschaut.
1: Mit dem Auto geht es für uns über vielleicht in Zukunft neue Wanderwege, die Bundeswehrpanzer hier durch den Hürtgenwald geschlagen haben. Die Schneisen nutzen die Feuerwehrleute jetzt, um möglichst nah an die Glutennester heranzukommen, die im Boden noch sind. Die müssen abgelöscht werden. Das bedeutet für die Feuerwehrleute, ein Rucksack mit 30 Liter Wasser hinten auf dem Rücken und dann, wie bei einer Wasserpistole, die ganze Zeit pumpen. Ich durfte das selbst mal ausprobieren. Gar nicht mal so einfach.
2: Boah, ja, jetzt merkt man es auf jeden Fall. Wie lange kann man das so durchhalten?
3: Ja, wir wechseln uns ab.
1: Okay. Gar nicht mal so leicht bei zwar nur 26 Grad, aber immerhin voller Feuerwehrmontur. Die Arbeit im Wald für die Feuerwehrleute immer noch sehr gefährlich. Nicht nur wegen der Weltkriegsmunition, die hier im Hürtgenwald liegt, sondern auch aus anderen Gründen, wie mir Peter Berndtgen, der Pressesprecher der Feuerwehren im Kreis Düren, sagt.
4: Die großen Bäume sind in der Regel unkrittig, aber so kleine Bäume, wenn man hier sieht,

0: Die sind so bis zu einem Meter hoch von Flammen, oft sehr intensiv beaufschlagt worden. Und die verlieren dann an Stabilität. Das heißt, muss man aufpassen, die amerikanischen Feuerwehrleute und die kanadischen Feuerwehrleute haben dafür einen Begriff, die nennen das Witwenmacher.
1: 300 Hektar Wald sind betroffen. Es riecht verkohlt wie nach einem Grillabend. Links und rechts schwarze Asche auf dem Boden. Hier und da immer noch rauchende Glutnester. Die Arbeit für die Feuerwehrleute wird auch in den nächsten Tagen noch weitergehen.
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1: Ich bin Babette Büchner. Sie sind in mehreren Schichten im Einsatz. Auch heute Nacht kämpfen die Einsatzkräfte im belgischen Naturschutzgebiet Hohes Venn weiter gegen die Flammen. Das Feuer rückt im Moment zwar nicht weiter Richtung Monschau in der Eifel vor, eine Entwarnung gibt es aber noch nicht. Morgen soll es wieder windiger werden. Die etwa 30 evakuierten Einwohner aus Monschau können deshalb auch noch nicht zurück in ihre Häuser. In Deutschland ist der Anteil junger Menschen ohne Job oder Ausbildungsplatz leicht gestiegen. Im vergangenen Jahr waren es 10% der 20- bis 24-Jährigen, berichtet das Statistische Bundesamt. Im Jahr davor waren es 9,5%.
2: Auffällig in der Statistik ist, dass anders als in vielen anderen EU-Ländern hierzulande mehr junge Menschen in Großstädten ohne Job oder Ausbildungsplatz sind als auf dem Land, wo es in der Regel ja weniger Angebote gibt. Unabhängig von der Region wollen sich viele nach dem Schulabschluss oder Studium erstmal orientieren und zum Beispiel reisen oder sie warten auf den richtigen Studien- oder Ausbildungsplatz. Außerdem sind in Deutschland etwas mehr junge Frauen als Männer zwischen 20 und 24 ohne Beschäftigung. Diana Kramer, Nachrichtenredaktion.
1: Die Aggressivität im Straßenverkehr hat in den vergangenen Jahren weiter zugenommen. In einer Langzeitstudie des Gesamtverbands der deutschen Versicherungswirtschaft räumen immer mehr Autofahrer eigenes Fehlverhalten ein.
3: Drängeln, Ausbremsen, Schimpfen. Ein knappes Drittel der Autofahrer schert nach dem Überholen schon mal so dicht ein, dass der andere bremsen muss. Auch bei Radfahrern deutet die Umfrage auf ein zunehmend aggressives Verhalten hin. Über 40% von ihnen erzwingen demnach hin und wieder die Vorfahrt. Das Leben werde immer hektischer, das erzeuge Druck. So die Studienmacher. Auch die Nutzung des Smartphones am Steuer nimmt immer mehr zu. Jeder Vierte schreibt während der Fahrt zumindest ab und an Nachrichten. Aus Berlin, Tine Klimach.
1: Die am Boden messbare UV-Strahlung der Sonne nimmt laut einer neuen Untersuchung in ganz Europa zu. Hauptgrund dafür ist, dass es weniger Wolken gibt,

0: teilte das Bundesamt für Strahlenschutz mit. Besonders betroffen sind demnach Mittel- und Westeuropa, darunter auch Deutschland. An 26 von 40 Messstationen gab es eine jährliche Zunahme der UV-Strahlung von 10-20%. Und das waren die Nachrichten mit Babette Büchner.
1: Das Wetter. Bewölkt und verregnet geht's weiter. Diese Nacht bleibt's auch mal länger trocken. Dazu sinken die Werte auf 16 bis 11 Grad. Schon am frühen Morgen ziehen dann wieder erste Schauer durch und den Tag über gibt's auch immer wieder Regen. Es bleibt entsprechend sehr grau und auch die Temperaturen halten sich bedeckt. Maximal 20 bis 23 Grad morgen.
2: NRW Verkehr.
1: Es staut sich jetzt noch auf der A4 Köln Richtung Olpe zwischen Bergisch Gladbach-Frankenforst und Bensberg. 1 Kilometer, 12 Minuten plus. Auf der A43 Recklinghausen Richtung Wuppertal zwischen Kreuz Recklinghausen und Hochlamarkt. 1 Kilometer Stau, 5 Minuten plus. Und auf der A445 Hamm Richtung Arnsberg zwischen Wickede und Neheim. Dichter Verkehr und 10 Minuten extra. Kommt gut durch.
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1: Und hier kommt der beste Mix für euren Montag-Feierabend mit Alex Warren, Nico Santos, Whitney Houston und gleich noch neue Musik von Ray Garvey und Imran. Wer ich bin, das kann er sagen.
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1: Fein.

0: Einen schönen Montagabend allerseits. An was denkt ihr, wenn ihr das Wort Fluss hört? Gerade vielleicht an fast ausgetrocknete kleine Rinnen, wegen der Trockenheit. Aber ein Fluss schafft es auch immer wieder, selbst wenn er wenig Wasser trägt, lange Wege hinter sich zu bringen. Große Hindernisse, mal langsam, mal schnell und am Ende immer ins große Meer zu fließen. Ray Garvey hat dieses Bild aufgegriffen und daraus einen Song gemacht. Heißt auch Rivers, also Flüsse. Und den Song hat er zusammen mit ihm rangemacht, der schon viele Jahre mit Ray als Produzent arbeitet, bei vielen seiner Hits mit dabei war, jetzt zum allerersten Mal auch mit seiner Stimme. Und Imran hat uns auch ein bisschen was erzählt über den Song.
1: In Rivers geht es darum, für jemanden da zu sein, vollkommen egal, was passiert. Im Refrain geht es ja auch genau darum, egal wie schwer es ist, ich werde dich tragen. Selbst wenn die Flüsse nicht mehr fließen, werde ich für dich da sein.
0: Und das ist sehr persönlich. In dem Song geht es nämlich um die beiden großen Lieben von Imran und Ray, hat uns Ray verraten.
2: Es ist ein wunderschönes Lied über den Weg zur Liebe. So ist The River, das Fluss, es verkörpert halt den Weg, den wir beide in unser Leben halt irgendwie so gegangen sind, um unsere Liebe zu finden. So wie Imran das erwähnt, mit Valerie und genauso wie ich mit Josephine. Irgendwie so dieses erste Mal, diese erste Begegnung, dieses erste Gefühl von verliebt zu sein. Man glaubt, dass man es schon tausendmal geschrieben hat, aber dann schreibt man das einmal und denkt so halt, das ist genau das, was ich sagen sollte oder wollte. Und das ist crazy nach so vielen Jahren vom Songwriting.
0: Also eine wunderschöne Liebeserklärung an zwei Menschen und an Freundschaft, Vertrauen und Zusammenhalt.
3: Hey everybody, Ray Garvey hier und das ist jetzt meine neue Single. Das ist Rivers und das ist zusammen mit meinem guten Freund Imran. Genieß es. God bless. Bye bye.
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0: Das Wetter.
1: Das gibt jetzt eine längere grau-nasse Pause. Auch morgen gibt es viele Wolken. Auflockerungen sind kaum noch dabei. Im Gegenteil, es gibt immer wieder Regenschauer. Dazu steigen die Werte noch auf maximal 20 bis 23 Grad. Diese Nacht wird es schon frisch mit Tiefstwerten zwischen 16 und 11 Grad. Aber es gibt jetzt auch mal längere Regenpausen.
0: NRW Verkehr.
1: Eine Warnmeldung vorab. Vorsicht bitte auf der A52 Düsseldorf Richtung Essen. Zwischen Essen Süd und dem Tunnel Huttrop. Da sind Personen auf der Fahrbahn. Und noch ein bisschen stockender Verkehr auf der A31 Oberhausen Richtung Gronau. Zwischen Dorsten und Schermbeck seid ihr in einer Minute durch. Gute Fahrt.

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1: Schönen Abend euch und wir haben gleich ein sehr lustiges Fundstück vom Flohmarkt, nämlich unseren Haus- und Hof-Comedian Hannes Höfer. Der ist nämlich tatsächlich auf dem Flohmarkt groß geworden, mehr oder weniger. Also behauptet er. Wir hören ja gleich mal genauer rein.

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0: Ja, Montagabend mit Markus Steinacker wart ihr am Wochenende zufälligerweise auf dem Flohmarkt. Ich persönlich war Ewigkeiten nicht mehr da, aber habe was Interessantes gelernt, nämlich über Comedian Hannes Höfer. Der hat quasi einen Großteil seiner Kindheit auf dem Flohmarkt verbracht. Hört da selbst hier.
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2: Wer geht heute bitte noch auf den Flohmarkt? Du kannst doch mittlerweile überall deine gebrauchten und getragenen Klamotten loswerden. Kleinanzeigen, Vinted, Onlyfans. Ja. Wieso also auf den Sonntag warten, um da auf irgendeinem Parkplatz um 5 Uhr morgens deine Brocken aufzubauen? Während du auspackst, kommt dann schon der Trödeltrupp für Arme und leuchtet dir mit der Taschenlampe in den Kofferraum wie so Höhlenforscher. Meine Mama hat das alles durch. Die ist mit meiner Tante mindestens einmal früher losgezogen. Tapeziertisch ins Auto und dann wird alles vertickt, was sie in die Hände gekriegt haben. Kleidung, Spielzeug. Und ich bin immer noch der festen Überzeugung, unser zweiter Hund, der ist nicht einfach abgehauen. Vielleicht ist er über die Flohmarkttheke gegangen. Wer weiß. Auf jeden Fall gab es dafür immer so einen Eimer Haargel. Kennt ihr den noch? Diese riesigen Pötte grüner Schleim für einen strammen Zehner. Im Angebot gab es sogar 2 für 20. Unschlagbar. Und immer dran denken, auf dem Flohmarkt gilt, wer nicht falscht, der hat's verdient, beschissen zu werden.
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1: Ich bin David Riemer. Die wechselhafte Wetterlage trägt zu einer weiteren Entspannung im Waldbrandgebiet an der belgisch-deutschen Grenze bei. Der Brand in einem belgischen Naturschutzgebiet war gestern bis auf 300 Meter an die deutsche Grenze herangerückt, was zu einer Evakuierung von rund 30 Bewohnern im Dorf Kaltenherberg geführt hatte.
2: Das Feuer aus Belgien ist bisher nicht weiter Richtung Monschau in der Eifel vorgerückt. Regen und ausbleibender Wind wirken sich derzeit positiv aus, wie es von der Monschauer Einsatzleitung hieß. Man habe die Situation etwas entschärfen können. Die Menschen aus dem grenznahen Ortsteil Kaltenherberg, die evakuiert worden waren, können aktuell noch nicht in ihre Häuser zurück. Die Evakuierung wird noch aufrechterhalten. Mit rund 3000 Hektar Fläche handelt es sich um einen der größten Waldbrände in der Geschichte Belgiens. Tine Klimach, Nachrichtenredaktion.
1: Der Oman soll zusammen mit dem Iran an einem Mechanismus für die Straße von Hormuz arbeiten. Bislang gibt es aber keine Einigung. US-Präsident Trump hatte jetzt mit drastischen Worten den Druck erhöht. Er sagte dem Sender Fox News, man werde den Oman in Grund und Boden bombardieren, wenn das Land den USA in die Quere komme. Der Oman ist bislang keine aktive Kriegspartei. Die im Boden messbare UV-Strahlung der Sonne nimmt laut einer neuen Untersuchung in ganz Europa zu. Hauptgrund dafür ist, dass es weniger Wolken gibt. Das teilte das Bundesamt für Strahlenschutz in Salzgitter mit.
3: Örtliche Messungen haben schon darauf hingedeutet. Jetzt bestätigen europaweite Daten einen besorgniserregenden Trend. An 26 von 40 Messstationen nahm die UV-Strahlung jährlich um 10-20% zu. Vor allem in Mittel- und Westeuropa, auch in Deutschland. Damit steigt das Gesundheitsrisiko, denn die ultraviolette Strahlung gilt als Hauptursache für Hautkrebs. Sie kann außerdem die Augen schädigen. Unter anderem wegen des Klimawandels gibt es weniger schützende Wolken. Die Experten vom Strahlenschutzamt fordern mehr Schattenplätze. Das helfe außerdem auch gegen Hitze, hieß es. Ursula Winkler, Nachrichtenredaktion.
1: Die Thüringer Brombeer-Koalition aus CDU, SPD und BSW bröckelt. 2 von 15 BSW-Abgeordneten erklärten, dass sie CDU-Ministerpräsident Vogt nicht mehr mittragen. Dieser stehe somit aktuell nur noch einer Minderheitsregierung vor. 13 BSW-Abgeordnete hatten zuvor dafür gestimmt, in der Regierungskoalition zu bleiben.
4: Das Wetter.
5: Es bleibt insgesamt frisch und nass. In der Nacht gibt es erstmal eine längere Regenpause und es geht runter auf 16 bis 11 Grad. Morgen bleibt es aber eher kühl, maximal 20 bis 23 Grad und es bleibt auch grau. Dichte Wolken halten sich über uns und es gibt morgen auch immer wieder Regenschauer.
4: NRW Verkehr.
5: Wir haben stockenden Verkehr an einigen Stellen, einmal

0: der A33 Bielefeld Richtung Brilon zwischen Etteln und Kreuzwindenberg-Haaren 1 Minute plus. Ein Stau auf der A44 Kassel-Dortmund zwischen Warburg und Diemelstadt 3 Kilometer, 4 Minuten plus. Die A52 einmal von Düsseldorf Richtung Essen zwischen Essen-Süd und Dreieck Essen-Ost. Dichter Verkehr 6 Minuten plus. Da ist die Autobahn nach einem Unfall gerade gesperrt. Und die A52 in Gegenrichtung von Essen nach Düsseldorf zwischen Dreieck Essen-Ost und Essen-Bergerhausen. Dichter Verkehr 6 Minuten plus. Und A57 Krefeld Richtung Nimwegen zwischen Krefeld-Gartenstadt und Mörskapellen. Dichter Verkehr und 2 Minuten extra. Gute Fahrt!
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0: Mit Markus Steinacker. Das ist somit das Erste, was du als Journalistin und Journalist in der Ausbildung lernst, auch hier beim Radio. Frag dich immer, wer sagt mir was und vor allem warum? Was will er oder sie erreichen mit seiner oder ihrer Aussage? Und früher waren wir gefühlt weniger Falschmeldungen ausgesetzt, aber heute gibt es richtige Schmutzkampagnen, Fake News Kampagnen, um Macht auszuüben, eigene Interessen durchzusetzen und Systeme zu destabilisieren. So passiert jetzt einem Lokalpolitiker aus Sachsen-Anhalt. Hör dir gleich ausführlich.

0: Somber und Homewrecker bei uns im besten Mix. Gleich für euch hier die Pointer Sisters. I'm so excited. Er soll Sexpartys veranstaltet und seine Oma umgebracht haben. Alle diese Vorwürfe kursieren über Erik Stehr auf verschiedenen Social-Media-Plattformen. Aber nichts davon stimmt. Erik Stehr ist Lokalpolitiker der Partei Die Linke und Kandidat bei den Landtagswahlen in Sachsen-Anhalt. Und er ist Opfer einer Fake-News-Kampagne im Netz geworden. Kollege Thorsten Ortmann hat mit ihm gesprochen.
1: Der Clip zeigt Privataufnahmen von Erik Stehr, versehen mit abstrusen Vorwürfen. Er habe Schulden, darum seine Oma vergiftet, um an ihr Erbe zu kommen. Er sei ein Psychopath und pornoabhängig. Erik Stehr ist schockiert, als er das Video zum ersten Mal sieht.
2: Am Anfang bin ich natürlich ein bisschen irritiert gewesen und geschockt, weil die Vorwürfe natürlich sehr, sehr krass sind und man dann auch nicht weiß, wie beeinflusst das diesen Wahlkampf.
1: Doch es tauchen immer mehr solcher Videos über Erik Stehr auf, verbreitet, um ihm persönlich zu schaden.
2: Einerseits, weil ich als queerer oder schwuler Politiker schon Werte vertrete, die vermeintlich Russland nicht ins Bild passen. Gleichzeitig habe ich einen aussichtsreichen Listenplatz.
1: Der Student- und Nachwuchspolitiker ist nicht das einzige Opfer. Auch in Berlin, Mecklenburg-Vorpommern und Niedersachsen sind Lokalpolitiker betroffen. Rund 150 Videos kursieren im Netz. Mit der Desinformationskampagne namens Mitroschka will Russland Einfluss auf die bevorstehenden Landtagswahlen nehmen, sagt Caroline Schwarz, Expertin für Desinformation.
3: Man erhofft sich, Politiker zu schwächen, die sich solidarisch für die Ukraine einsetzen. Das sind aber eben auch Landespolitiker, die gerade betroffen sind, weil wir eben diese drei bevorstehenden Landtagswahlen haben.
1: Und durch KI werden solche Fake-Kampagnen immer erfolgreicher.
3: KI ermöglicht eben das Erzeugen von Inhalten, die es vorher gar nicht gab. Man kann viel mehr Inhalte verbreiten, man kann viel mehr Fake-Accounts ansetzen darauf und die das weiterverbreiten lassen.
1: Erik Stehr sieht die Kampagne gegen ihn mittlerweile gelassen. Negative Reaktionen habe es bislang nicht gegeben. Aber das Ausmaß der Fake News in sozialen Netzwerken findet er inzwischen sehr gefährlich.
2: Man sieht schon immer wieder, wie Algorithmen gerade auf TikTok oder Facebook sehr viele rechte Narrative und Beiträge in den eigenen Feed spülen. Das halte ich schon für gefährlich. Ja, es geht um eine aktive Wahlbeeinflussung.

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0: Das Wetter.
1: Am Abend und in der Nacht gibt's mal Regenpausen. Es bleibt aber oft grau und es kühlt richtig runter. Die Tiefstwerte liegen diese Nacht nur zwischen 16 und 11 Grad. Morgen ist es meistens dicht bewölkt. Immer wieder ziehen Regenschauer durch. Und 23 Grad sind das höchste der Gefühle.
0: NRW Verkehr.
1: Und wir haben noch ein bisschen stockenden Verkehr auf der A44. Kassel Richtung Dortmund. Zwischen Marsberg und Lichtenau 1 Kilometer. Seid ihr in 2 Minuten durch. Gute Fahrt.
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1: Ich frag mich, wer aufgeregter war. Kollegin Katrin Teske, weil sie bei Bebe Rexha auf der Bühne stand, oder Bebe Rexha selbst, weil sie vor tausenden jubelnden Fans auf der Bühne stand beim San Remo Festival in Weeze. Ich sag mal so, gleich wissen wir mehr. Markus Steinacker hier, schöne Nacht euch.

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0: Love Sober von Kamrad, auch auf jeden Fall cool. Und diesen Song feiern gerade eigentlich alle. Natürlich, New Religion von Bebe Rexha. Mit dem Song geht sie gerade überall steil. Und das, obwohl sie schon seit Ewigkeiten im Musikbusiness ist. Erst als Songwriterin für andere, dann als Feature für David Guetta und Co. Und jetzt etabliert sie sich endlich als der Star, der sie auch ist. Am Wochenende stand sie beim San Remo Festival in Weeze vor einem riesigen Publikum. Kollegin Katrin Teske aus der Musikredaktion hat sie vorm Auftritt getroffen.
1: Das war mit Abstand das verrückteste Interview, das ich je geführt habe. Am Anfang hieß es Interview um 19 Uhr. Dann, Bibi, geht's nicht gut, vielleicht könnt ihr doch nicht mit ihr sprechen. Bis hin zu, okay, es klappt, aber nur wenige Augenblicke vor ihrem Auftritt. Also ging's ab ins Backstage und das Interview sollte dann im Laufen auf dem Weg von Umkleide zum Shuttlebus, der sie dann zur Bühne fährt, laufen. Und Bibi, die meinte, du kannst einfach mit uns ins Auto springen, wenn du willst. Gesagt, getan, wir haben uns dann mit samt Crew so schnell es geht reingequetscht.
2: Come on guys, get in. Come sit here. We gotta fit all of us. Come on.
1: Und dann haben wir das Interview einfach im Auto gemacht. Und Bibi war richtig geflasht, wie gut ihre Single New Religion gerade hier in Deutschland ankommt.
2: You know, I had gotten the tweet saying, oh my gosh, Bibi, you just broke into the top 10. And I was like, yes, Germany has taste.
1: Deutschland hat Geschmack, sagt sie. Und was sie immer noch total bewegt, wie sehr ihre Version von Faithless 90s Mega-Hit Insomnia andere prägt.
2: I was talking to somebody recently, I think she was 21, and she was like, yeah, my friend told me this song was a very big song in the 90s. Can you tell me about it?
1: Eine 21-Jährige hatte Bibi drauf angesprochen, ob sie ihr mehr über Insomnia erzählen könnte, weil er ja voll der Hit in den 90ern gewesen sei. Und genau solche Momente bedeuten Bibi eine Menge.
2: I'm excited that I get to play them this song, but then they are also, I'm telling them to go back to the original.
1: Sie freut sich, dass sie ihre Version spielen kann, aber auch zeigen kann, wie genial eigentlich das Original ist. Ja, und dann sind wir auch schon an der Bühne angekommen und dann hieß es, ach, weißt du was, du kommst auch einfach jetzt mit. Also durfte ich mit Bibi auf die Bühne und mir ihren Auftritt vom Bühnenrand ansehen. Ein unvergesslicher Moment. Kam also alles anders als geplant an diesem Tag. Und Bibi hat nicht nur gezeigt, was für eine Maschine sie auf der Bühne ist, sondern wie cool sie auch als Person im Backstage ist.
0: Dann hören wir sie doch jetzt, würde ich sagen, oder? Bibi Rexha, New Religion bei uns.
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1: Ich bin David Riemer. Die Bundeswehr hat im Juli so viele Soldatinnen und Soldaten gezählt wie seit 13 Jahren nicht mehr. Zum Stichtag am 31. Juli habe es rund 187.000 Männer und Frauen in der Truppe gegeben. Das teilte das Verteidigungsministerium in Berlin mit. Im Vergleich zum letzten Juli gäbe es 2% mehr Soldaten.
2: Mehr Bewerbungen, mehr Einstellungen. Die Zahl der Männer und Frauen in der Bundeswehr wächst schnell genug, um die politisch vereinbarten Ziele zu erreichen. Es sollen in diesem Jahr bis zu 190.000 Soldaten werden. Derzeit dienen über 12.000 freiwillig Wehrdienstleistende und kurzdienende Zeitsoldaten als Teil des neuen Wehrdienstes. Das sind rund 6% mehr als im Vergleich zum Vorjahr. Und das Anschreiben zum Wehrdienst haben die allermeisten jungen Männer schon beantwortet, aber nur sehr wenige Frauen. Da sind es nur 4%. Aus Berlin, Tine Klimach.
1: Das Bangen und die kräftezehrende Brandbekämpfung seit Tagen und Nächten gehen weiter. Das Feuer im Naturschutzgebiet Hohes Venn in Belgien ist nicht weiter auf die deutsche Grenze vorgerückt, sagte ein Feuerwehrsprecher. Die Lage ist also statisch, hat sich zumindest nicht verschlechtert. Auch die Monschauer Bürgermeisterin Carmen Krämer sprach von einer unveränderten Lage. Außerdem sagte sie:
3: Ich wünsche denjenigen, die jetzt ihre Häuser verlassen mussten, viel Kraft an der Stelle. Wir haben natürlich weiterhin die Lage im Blick und sobald sich dahingehend etwas ändern sollte und die Menschen zurückkehren können, werden sie auch informiert werden.
1: Im belgischen Naturschutzgebiet Hohes Venn brennt es seit Tagen auf einer Fläche von rund 3000 Hektar. Es ist einer der größten Waldbrände in der Geschichte Belgiens. Auf Teile der Berliner Senatsverwaltung ist ein Hackerangriff erfolgt. Betroffen sind die Senatsverwaltungen für Stadtentwicklung sowie für Mobilität, Verkehr, Umwelt und Klimaschutz. Beide wurden aus Sicherheitsgründen vom Landesnetz abgetrennt. Das Landeskriminalamt, die Staatsanwaltschaft Berlin und das BSI sind eingeschaltet. Ob Daten abgeflossen sind, ist noch unklar. Die forensischen Untersuchungen dauern an. Zum Fußball. Stürmer Niklas Füllkrug steht einem Medienbericht zufolge vor einer Rückkehr zu Werder Bremen. Der 33-Jährige soll vom Premier League-Absteiger West Ham United ausgeliehen werden. Der Medizincheck steht am Dienstag an. Füllkrug spielte bereits in der Jugend für Werder und kehrte 2019 noch einmal zurück. Zuletzt war die Karriere des Ex-Nationalspielers in England ins Stocken geraten.
4: Das Wetter.
5: Bewölkt und verregnet geht's weiter. Diese Nacht bleibt's auch mal länger trocken. Dazu sinken die Werte auf 16 bis 11 Grad. Schon am frühen Morgen ziehen dann wieder erste Schauer durch und den Tag über gibt's auch immer wieder Regen. Es bleibt entsprechend sehr grau und auch die Temperaturen halten sich bedeckt. Maximal 20 bis 23 Grad morgen.
4: NRW Verkehr.
5: Und wir haben Warnmeldungen drin. Fahrt bitte einmal vorsichtig auf der A4 Aachen in Richtung

0: Richtung Köln, im Kreuz Köln-West in der Überleitung auf die A1, Gefahr durch ein kaputtes Auto. Und die A33, Bielefeld Richtung Osnabrück, da Vorsicht bitte in Höhe Steinhagen, Gefahr durch ein totes Tier auf der Fahrbahn. Fahrt vorsichtig, kommt gut durch.
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0: Mit Markus Steinacker und wir segeln weiter in die Nacht, natürlich mit dem besten Musikmix und hier einem wunderbaren 80er-Klassiker für euch. Aha, Take on Me. Macht's euch schön!

Wir stecken mitten in 2026. Und wisst ihr, was wir viel zu wenig gefeiert haben bis jetzt? Das Instrument des Jahres. Das ist nämlich das... Also nicht Schlagzeug, das war nur für die Spannung hier. Das Instrument 2026 ist das Akkordeon. Und das ist super vielseitig. Ich meine, im ersten Moment denkst du vielleicht so an Volksmusik. Ja, aber das Akkordeon kann auch total leidenschaftlich. Tango zum Beispiel.

0: oder sogar auch modern. Hier für euch Madcon mit Baggin, jetzt in der 3-Minuten-Akkordeon-Version. Spaß, hier kommt das Original. Aber Akkordeon, tolles Instrument.
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0: Das Wetter.
1: Das gibt jetzt eine längere grau-nasse Pause. Auch morgen gibt es viele Wolken. Auflockerungen sind kaum noch dabei. Im Gegenteil, es gibt immer wieder Regenschauer. Dazu steigen die Werte noch auf maximal 20 bis 23 Grad. Diese Nacht wird es schon frisch mit Tiefstwerten zwischen 16 und 11 Grad. Aber es gibt jetzt auch mal längere Regenpausen.
0: NRW Verkehr.
1: Noch zwei Meldungen. Einmal die A4 Aachen Richtung Köln. Vorsicht bitte in der Überleitung auf die A1 nach Köln. Gefahr durch ein kaputtes Auto. Und die A33 Bielefeld Richtung Bridon ist in Höhe Etteln aktuell gesperrt. Kommt gut durch. Gute Fahrt.
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1: Und das mit Markus Steinacker. Schöne Nacht euch. Hier kommt Leonie. Don't worry.

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1: Ich bin David Riemer. Die wechselhafte Wetterlage trägt zu einer weiteren Entspannung im Waldbrandgebiet an der belgisch-deutschen Grenze bei. Der Brand in einem belgischen Naturschutzgebiet war gestern bis auf 300 Meter an die deutsche Grenze herangerückt, was zu einer Evakuierung von rund 30 Bewohnern im Dorf Kaltenherberg geführt hatte.
2: Das Feuer aus Belgien ist bisher nicht weiter Richtung Monschau in der Eifel vorgerückt. Regen und ausbleibender Wind wirken sich derzeit positiv aus, wie es von der Monschauer Einsatzleitung hieß. Man habe die Situation etwas entschärfen können. Die Menschen aus dem grenznahen Ortsteil Kaltenherberg, die evakuiert worden waren, können aktuell noch nicht in ihre Häuser zurück. Die Evakuierung wird noch aufrechterhalten. Mit rund 3000 Hektar Fläche handelt es sich um einen der größten Waldbrände in der Geschichte Belgiens. Tine Klimach, Nachrichtenredaktion.
1: Der Oman soll zusammen mit dem Iran an einem Mechanismus für die Straße von Hormuz arbeiten. Bislang gibt es aber keine Einigung. US-Präsident Trump hatte jetzt mit drastischen Worten den Druck erhöht. Er sagte dem Sender Fox News, man werde den Oman in Grund und Boden bombardieren, wenn das Land den USA in die Quere komme. Der Oman ist bislang keine aktive Kriegspartei. Die im Boden messbare UV-Strahlung der Sonne nimmt laut einer neuen Untersuchung in ganz Europa zu. Hauptgrund dafür ist, dass es weniger Wolken gibt. Das teilte das Bundesamt für Strahlenschutz in Salzgitter mit.
3: Örtliche Messungen haben schon darauf hingedeutet. Jetzt bestätigen europaweite Daten einen besorgniserregenden Trend. An 26 von 40 Messstationen nahm die UV-Strahlung jährlich um 10-20% zu. Vor allem in Mittel- und Westeuropa, auch in Deutschland. Damit steigt das Gesundheitsrisiko, denn die ultraviolette Strahlung gilt als Hauptursache für Hautkrebs. Sie kann außerdem die Augen schädigen. Unter anderem wegen des Klimawandels gibt es weniger schützende Wolken. Die Experten vom Strahlenschutzamt fordern mehr Schattenplätze. Das helfe außerdem auch gegen Hitze, hieß es. Ursula Winkler, Nachrichtenredaktion.
1: Die Thüringer Brombeer-Koalition aus CDU, SPD und BSW bröckelt. 2 von 15 BSW-Abgeordneten erklärten, dass sie CDU-Ministerpräsident Vogt nicht mehr mittragen. Dieser stehe somit aktuell nur noch einer Minderheitsregierung vor. 13 BSW-Abgeordnete hatten zuvor dafür gestimmt, in der Regierungskoalition zu bleiben.
4: Das Wetter.
5: Einige Wolken, zeitweise Regen, so sieht das jetzt in der Nacht aus. 16 bis 12 Grad nur noch. Tagsüber bis 23 Grad, dazu weiter einiges an Regen dabei. Ja, und am Mittwoch auch viele Wolken, teils Regen bis 23 Grad.
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7: A43 Recklinghausen-Wuppertal zwischen Kreuz Recklinghausen und Recklinghausen-Hochlamark. 1 Kilometer Stau. Wir wünschen allen unterwegs gute Fahrt.
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5: Hätte ich auch nicht gedacht, dass ich mich mal über viele Wolken und Regen im Sommer freue. Aber ich tue es. Ihr habt es gerade im Wetter gehört. Es regnet jetzt in der Nacht immer mal wieder. Und tagsüber kommt auch einiges an Regen runter. Das haben wir auch dringend gebraucht. Hallo zusammen, das hier ist Musik von Beyoncé, Texas Hold'em. Kommt gut durch die Nacht mit uns.

0: Ah, so schön. Das ist Joshua Caddison mit Jesse. Hallo zusammen an diesem sehr, sehr frühen Dienstag. Mopshündin Ginny Lou ist der hässlichste Hund der Welt geworden. Ja, auch dafür kann man einen Preis bekommen. Die Hundebesitzerin bekommt ein Preisgeld von $5,000. Online gibt's Fotos von dem Hund, also der Hündin. Sie hat eine schief heraushängende Zunge, Glubschaugen und Falten im Gesicht. Ganz ehrlich, so sehe ich um diese Uhrzeit jetzt immer aus. Wo ist denn mein Preis? Hallo?
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0: Das Wetter.
1: In der Nacht und in den frühen Morgenstunden gibt es viele Wolken und stellenweise Regen. 16 bis 11 Grad sind es. Tagsüber heute bleibt die dicke Wolkendecke. Da kann es auch immer mal wieder regnen, bis 23 Grad. Am Mittwoch ähnlich, auch hier bis 23 Grad.
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2: Zurzeit liegen uns keine Meldungen vor. Wir wünschen allen unterwegs gute Fahrt.
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1: Und wir starten jetzt ganz, ganz, ganz entspannt in diesen Dienstag. Jetzt mit einem sehr, sehr traurigen Lied und zwar von Herbert Grönemeyer. Das ist Der Weg. Komm gut durch die Nacht mit uns.
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0: So, falls ihr euch schon immer mal gefragt habt, warum Atze Schröder eigentlich kein Malle-Star geworden ist, das kann ich euch beantworten. Die Antwort ist ganz einfach. Dann könnte er keine Witze über die ganzen schrägen Vögel machen. Allerdings muss man sagen, momentan macht sich Atze ernsthaft Sorgen. Und zwar um unsere Lieblingsinsel.
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3: Ja, nee, ist klar.
4: Ihr habt es vielleicht mitgekriegt, das Wasser auf Mallorca ist so warm wie noch nie. 33 Grad, höchste gemessene Temperatur vor Mallorca. Ja, Klimawandel. Ja, richtig ist das alles nicht, dass du nicht mehr zum Abkühlen ins Meer gehst, sondern zum Aufwärmen. Und für die Fische ist das auch ganz schlecht. Wenn die Dorade schon gegrillt aus dem Wasser kommt, dann ist doch das ganze Ökosystem im Wanken. Überhaupt, Dorade ist bald runter von der Karte, die gibt's bald gar nicht mehr. Wenn das so weitergeht, dann gibt's auf Mallorca nur noch Quallen und Algen. Ja, und Icke Hüftgold. Das hat Jürgen Drews alles nie gewollt. Ja, deshalb ist für nächstes Jahr Coolcation angesagt. Coolcation, also Urlaub im kühlen Norden. Ja, sicher! Mickey Krause, der ist clever, der wohnt schon seit Jahren auf Norderney. Und wenn die vom Bierkönig schlau sind, dann kaufen die jetzt schon mal ein Grundstück auf Helgoland. Ja, so im Wattenmeer kriegt auch das Eimersaufen neues Level. Ja, von wegen Sangria. Schön mit Helgoländer Eiergrog, mit dem guten Hansenrum und Sahnehäubchen. Oh, da zeigt sich, was deine Leber wirklich noch so drauf hat. Und deine Magenwand. Ich sag nur, Sodbrennen ist auch ein Gefühl.
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2: Ich bin David Riemer. Heute soll das Urteil gegen drei mutmaßliche Agenten fallen. Die Angeklagten stammen aus der Ukraine und sollen in russischem Auftrag Anschläge vorbereitet haben.
3: Laut Anklage bekamen die drei den Auftrag von einem russischen Geheimdienst. Sie sollten Pakete in die Ukraine schicken, Brandsätze, die in Lastern oder Lagerhallen explodieren, einen großen Schaden anrichten und eine noch größere Verunsicherung in der Ukraine auslösen sollten. Zur Vorbereitung sollen die Angeklagten harmlose Pakete mit einem GPS-Tracker in die Ukraine verschickt haben. So wollten sie die Wege der Pakete nachvollziehen. Bevor sie Schaden anrichten konnten, wurden die drei im Mai 2025 in Köln, Konstanz und in der Schweiz festgenommen. Uli Reitinger, Nachrichtenredaktion.
2: Am Kampf gegen die verheerenden Brände im belgischen Naturschutzgebiet Hohes Venn beteiligen sich auch in dieser Nacht zahlreiche Einsatzkräfte aus Deutschland. Insgesamt sind 240 Einsatzkräfte von Feuerwehren, Technischem Hilfswerk, Rettungsdiensten und Polizei im Einsatz. Die Brandlinie ist derzeit rund 2,3 Kilometer von der deutschen Grenze entfernt. Für die Nacht wird eine Windrichtungsänderung erwartet. Die evakuierten Bewohner von Monschau-Kaltherberg können weiterhin nicht in ihre Häuser zurück. In Deutschland steigt der Anteil junger Menschen, die ohne Job, Bildungs- oder Ausbildungsplatz dastehen. Im vergangenen Jahr traf das auf 10% der Menschen im Alter zwischen 20 und 24 Jahren zu. Das teilte das Statistische Bundesamt mit. Im Jahr davor waren es noch 9,5%.
4: Viele der jungen Menschen sind arbeitssuchend oder stehen kurz vor Studium oder Ausbildung laut Bildungsbericht. Aber fast 2/3 stehen dem Arbeitsmarkt nicht zur Verfügung, wegen Betreuungspflichten und gesundheitlicher Probleme. Dadurch gingen wichtige Fachkräfte verloren, so die gewerkschaftliche Hans-Böckler-Stiftung. Abhilfe könne eine echte Ausbildungsgarantie bringen. Bei den Arbeitsagenturen müsste die Förderung im Mittelpunkt stehen, statt Sanktionen und Druck, sagt der Sozialverband Deutschland, um beim Einstieg in die Arbeit zu unterstützen. Tine Klimach, Nachrichtenredaktion.
2: Zum Fußball. Stürmer Niklas Füllkrug steht laut Medienbericht vor einer Rückkehr zum Bundesligisten Werder Bremen. Der Medizincheck steht heute an, berichtet Sky. Demnach soll der 33-Jährige vom Premier League-Absteiger West Ham United ausgeliehen werden. Dort lief es für den Ex-Nationalspieler zuletzt nicht mehr so, wie erhofft.
5: Das Wetter.
6: Ihr müsst euch jetzt in der Nacht und in den frühen Morgenstunden auf Regen einstellen. Trockene Abschnitte gibt's aber auch. 16 bis 11 Grad sind drin. Tagsüber heute weiter viele Wolken, die bringen im Tagesverlauf auch immer mal wieder Regen bis 23 Grad. Und am Mittwoch bleibt das Wetter wie heute.
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7: A43 Recklinghausen-Wuppertal zwischen Kreuz Recklinghausen und Recklinghausen-Hochlammerk. 1 Kilometer Stau. Wir wünschen allen unterwegs gute Fahrt.
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6: Schönen guten Abend oder guten Morgen an diesem noch sehr, sehr frühen Dienstag. Wir begleiten euch durch die Nacht. Ich habe jetzt Musik für euch von, ich guck mal kurz, Michael Patrick Kelly und Rakim. Das ist Wonders. Schöne Nacht mit uns.

0: Hallo zusammen. KI im Netz, Fake-Videos, das alles kennen wir ja schon, aber es nimmt immer krassere Dimensionen an und betrifft jetzt auch viele Lokalpolitiker. Er soll zum Beispiel Sexpartys veranstaltet und seine Oma umgebracht haben. All diese Vorwürfe kursieren zum Beispiel über Erik Stehr auf verschiedenen Social-Media-Webseiten. Das Problem? Nichts davon stimmt. Erik Stehr ist Lokalpolitiker der Partei Die Linke und Kandidat bei den Landtagswahlen in Sachsen-Anhalt und er ist Opfer einer Fake-News-Kampagne im Netz geworden. Thorsten Ortmann hat mit ihm gesprochen.
1: Der Clip zeigt Privataufnahmen von Erik Stehr, versehen mit abstrusen Vorwürfen. Er habe Schulden, darum seine Oma vergiftet, um an ihr Erbe zu kommen. Er sei ein Psychopath und pornoabhängig. Erik Stehr ist schockiert, als er das Video zum ersten Mal sieht.
2: Am Anfang bin ich natürlich ein bisschen irritiert gewesen und geschockt, weil die Vorwürfe natürlich sehr, sehr krass sind und man dann auch nicht weiß, wie beeinflusst das diesen Wahlkampf.
1: Doch es tauchen immer mehr solcher Videos über Erik Stehr auf, verbreitet, um ihm persönlich zu schaden.
2: Einerseits, weil ich als queerer oder schwuler Politiker schon Werte vertrete, die vermeintlich Russland nicht ins Bild passen. Gleichzeitig habe ich einen aussichtsreichen Listenplatz.
1: Der Student und Nachwuchspolitiker ist nicht das einzige Opfer. Auch in Berlin, Mecklenburg-Vorpommern und Niedersachsen sind Lokalpolitiker betroffen. Rund 150 Videos kursieren im Netz. Mit der Desinformationskampagne namens Mitroschka will Russland Einfluss auf die bevorstehenden Landtagswahlen nehmen, sagt Caroline Schwarz, Expertin für Desinformation.
3: Man erhofft sich, Politiker zu schwächen, die sich solidarisch für die Ukraine einsetzen. Das sind aber eben auch Landespolitiker, die gerade betroffen sind, weil wir eben diese drei bevorstehenden Landtagswahlen haben.
1: Und durch KI werden solche Fake-Kampagnen immer erfolgreicher.
3: KI ermöglicht eben das Erzeugen von Inhalten, die es vorher gar nicht gab. Man kann viel mehr Inhalte verbreiten, man kann viel mehr Fake-Accounts ansetzen darauf und die das weiterverbreiten lassen.
1: Erik Stehr

0: sieht die Kampagne gegen ihn mittlerweile gelassen. Negative Reaktionen habe es bislang nicht gegeben. Aber das Ausmaß der Fake News in sozialen Netzwerken findet er inzwischen sehr gefährlich.
1: Man sieht schon immer wieder, wie Algorithmen gerade auf TikTok oder Facebook sehr viele rechte Narrative und Beiträge in den eigenen Feed spülen. Das halte ich schon für gefährlich. Ja, es geht um eine aktive Wahlbeeinflussung.
2: Ja, immer mehr Lokalpolitiker werden Opfer von Fake-News-Kampagnen im Netz. Thorsten Ortmann war das mit den Infos. Danke dir.

0: Das Wetter.
1: Einige Wolken, zeitweise Regen, so sieht das jetzt in der Nacht aus. 16 bis 12 Grad nur noch. Tagsüber bis 23 Grad, dazu weiter einiges an Regen dabei. Ja, und am Mittwoch auch viele Wolken, teils Regen bis 23 Grad.
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2: Hier die aktuelle Verkehrslage. A2 Dortmund-Hannover zwischen Dortmund-Nordost und Kamen-Bergkamen. 2 Kilometer Stau, 39 Minuten Zeitverlust. Im weiteren Verlauf zwischen Kamener Kreuz und Lünen Süd. 1 Kilometer stockender Verkehr, 8 Minuten Verzögerung. Zusätzlich auf der A30 Bad Oeynhausen-Osnabrück zwischen Bad Oeynhausen-Nord und Gohfeld. Dichter Verkehr, 6 Minuten längere Fahrzeit. Und darüber hinaus auf der A43 Recklinghausen-Wuppertal zwischen Kreuz Recklinghausen und Recklinghausen-Hochlamark. 1 Kilometer Stau. Wir wünschen allen unterwegs gute Fahrt.
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1: Guck dir den Dieter an. Der hat sogar ein Auto. Legendärer Satz. Wir kennen ihn alle. Stammt aus diesem Song hier. Das sind die Ärzte mit Junge. Großartige Nummer. Ich wünsche euch eine schöne Nacht mit uns.

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0: Moin zusammen. Wann wart ihr denn eigentlich so das letzte Mal auf dem Flohmarkt? Das ist ja schon was ganz Besonderes, ne? Comedian Hannes Höfer jedenfalls, der liebt es dort, hat da zumindest einen Großteil seiner Kindheit verbracht.
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2: Wer geht heute bitte noch auf den Flohmarkt? Du kannst doch mittlerweile überall deine gebrauchten und getragenen Klamotten loswerden. Kleinanzeigen, Vinted, Onlyfans. Ja. Wieso also auf den Sonntag warten, um da auf irgendeinem Parkplatz um 5 Uhr morgens deine Brocken aufzubauen? Während du auspackst, kommt dann schon der Trödeltrupp für Arme und leuchtet dir mit der Taschenlampe in den Kofferraum wie so Höhlenforscher. Meine Mama hat das alles durch. Die ist mit meiner Tante mindestens einmal früher losgezogen. Tapeziertisch ins Auto und dann wird alles vertickt, was sie in die Hände gekriegt haben. Kleidung, Spielzeug. Und ich bin immer noch der festen Überzeugung, unser zweiter Hund, der ist nicht einfach abgehauen. Vielleicht ist er über die Flohmarkttheke gegangen. Wer weiß. Auf jeden Fall gab es dafür immer so einen Eimer Haargel. Kennt ihr den noch? Hier diese riesigen Pötte grüner Schleim für einen strammen Zehner. Im Angebot gab es sogar 2 für 20. Unschlagbar. Und immer dran denken, auf dem Flohmarkt gilt, wer nicht falscht, der hat's verdient, beschissen zu werden.
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